0: Es ist ein 1:0-Sieg gegen Spanien. Es ist jetzt kurz nach zwei. Von Westen her überquert uns ein Regengebiet mit Gewittern und böigem Wind. Die Tiefstwerte liegen bei 18 bis 13 Grad. Tagsüber klingen die letzten Schauer und Gewitter rasch ab. Sonst bekommen wir einen Mix aus Sonne und Wolken. Bis zum Nachmittag entstehen vor allem in Franken und in Alpennähe erneut einzelne Schauer und Gewitter. Die Temperaturen 20 bis 26 Grad. Der A9 Richtung Nürnberg bitte aufpassen. Zwischen München-Fröttmanning Nord und Garching Süd liegt ein Reifen auf der Fahrbahn. Allen unterwegs eine gute Fahrt.
1: Durch die Nacht auf Ramazzotti und die Band, die jetzt kommt, liefert wirklich verlässlich einen weltweiten Ohrwurm nach dem anderen. Einfach gute Musik, hier ist One Republic mit Need Your Love.

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1: Ich bin Florian Klaus. Wer ist für den versuchten Anschlag mit einer Sprengstoffdrohne am Flughafen Leipzig-Halle verantwortlich gewesen? Die Ermittlungen stehen kurz vor dem Abschluss, sagte Kanzler Merz im ARD-Sommerinterview. Dirk Zeitler berichtet.
2: Die Bundesregierung stimmt ihre angekündigte Reaktion auf den versuchten Sprengstoffanschlag demnach aktuell mit europäischen Partnern und innerhalb der NATO ab. Es werde eine Reaktion aus Deutschland sein, aber die Partner würden davon nicht überrascht werden. Auf die Frage, ob Deutschland überhaupt angemessen reagieren könnte, sollte sich eine Urheberschaft Russlands herausstellen, antwortete der Kanzler. Warten wir mal ab, was angemessen reagieren heißt.
1: Eine Mehrheit hat sich in Island dagegen ausgesprochen, wieder Beitrittsverhandlungen mit der Europäischen Union aufzunehmen. EU-Ratspräsident Costa hat nach dem Referendum betont, dass die EU diese Entscheidung respektiere. Island bleibe ein enger und vertrauenswürdiger Partner. Island und die EU sind wirtschaftlich auch so schon eng verbunden. EU-Gegnern dort war es aber unter anderem wichtig, bei der Fischerei souverän zu bleiben. Das waren die Nachrichten um halb.
3: Und jetzt noch die Meldungen aus der Oberpfalz mit Katharina Rappel. Drei Insassen eines Golfkarts sind bei einem Unfall im Landkreis Cham verletzt worden. Die 20-jährige Beifahrerin erlitt nach Polizeiangaben mittelschwere Verletzungen, als das Gefährt am Samstagabend in Pösing in einer Kurve umkippte. Zwei Männer im Alter von 19 und 20 Jahren saßen auf der Rückbank und wurden dabei leicht verletzt. Die 49-jährige Fahrerin blieb unverletzt. Gegen sie wird nun wegen fahrlässiger Körperverletzung ermittelt. Am Freitagnachmittag ist es bei Wörth an der Donau im Kreis Regensburg zu einem schweren Verkehrsunfall gekommen, bei dem 5 Menschen verletzt wurden. Eine Frau übersah beim Einbiegen mit ihrem Auto zur A3 an der Anschlussstelle Wörth-Wiesent einen vorfahrtsberechtigten PKW und es kam zum Zusammenstoß. Durch den Aufprall erlitt die Autofahrerin, der Fahrer des beteiligten Fahrzeugs sowie dessen 3 Kinder leichte Verletzungen. An beiden Autos entstand jeweils ein Totalschaden. Der Gesamtschaden wird auf rund 50.000 Euro geschätzt. In Neukirchen bei Sulzbach-Rosenberg ist in der Nacht auf Donnerstag in ein Bürogebäude in der Bahnhofstraße eingebrochen worden. Der bislang unbekannte Täter verschaffte sich gewaltsam über ein Fenster Zutritt und durchsuchte mehrere Schränke. Außerdem brach er einen Tresor auf und erbeutete eine niedrige 4-stellige Summe Bargeld. Die Höhe des Sachschadens ist noch unklar. Die Kripo Amberg bittet um Hinweise. Auf dem Gelände des Walhalla-Kalkwerks in Regensburg ist am späten Donnerstagabend ein Traktor in Brand geraten. Der Schaden rund 450.000 Euro. Das Fahrzeug hatte ein Förderband angehängt, als es aus bislang unbekannter Ursache Feuer fing. Die Einsatzkräfte konnten den Brand löschen und ein Übergreifen der Flammen verhindert. Verletzt wurde glücklicherweise niemand.
1: Von Westen her überquert uns ein Regengebiet mit Gewittern und böigem Wind. Die Tiefstwerte liegen bei 18 bis 13 Grad. Tagsüber klingen die letzten Schauer und Gewitter rasch ab. Sonst bekommen wir einen Mix aus Sonne und Wolken. Bis zum Nachmittag entstehen vor allem in Franken und in Alpennähe erneut einzelne Schauer und Gewitter. Die Temperaturen 20 bis 26 Grad.
4: Es ist kurz nach 2:30, Sie hören Radio Ramazzuri und wie immer gehen wir durch die Nacht mit den besten Hits für die Oberpfalz. In der nächsten halben Stunde habe ich unter anderem für Sie mit dabei Roxette, Eurythmics und den Anfang macht jetzt erstmal Taylor Swift mit ihrem neuesten Hit Opalite. Aha.

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1: Es ist 3 Uhr. Ich bin Florian Klaus. Sollte die AfD nach der Wahl in Sachsen-Anhalt regieren, würde das Bundesland laut Kanzler Merz schweren Schaden nehmen. Er könne sich nicht vorstellen, dass ausländische Investoren zu einem AfD-Ministerpräsidenten kommen, um sich anzusiedeln, sagte er in der ARD. Die AfD liegt mit Umfragewerten um 40% klar vorne. Unter den durch Schüsse bei einem Schweizer Techno-Festival Verletzten ist auch eine Deutsche. Das hat die Aargauer Kantonspolizei mitgeteilt. Die anderen 4 Verletzten seien demnach Schweizer. Eine 22-Jährige war durch die Schüsse getötet worden. Ein oder mehrere Täter hatten gestern am frühen Morgen mit mindestens 2 Waffen geschossen. Nach dem oder den Tätern wird laut Polizei noch gefahndet. Einem Bericht der Washington Post zufolge haben hochrangige US-Militärs gewarnt, dass eine Verlängerung groß angelegter Angriffe auf den Iran nicht tragbar sei. Ein Pentagon-Sprecher hat den Text inzwischen als ein Bericht voller Ungenauigkeiten zurückgewiesen. Gleichzeitig hat er geschrieben, dass die Veröffentlichung streng geheimer Lageberichte ein Verbrechen sei. Die USA haben zum ersten Mal seit Ende Juli wieder Angriffe im Iran geflogen. Ziel waren 2 Raketenwerfer. Gegen die Rentenpläne der Bundesregierung hat es auch Widerstand in den eigenen Parteien gegeben. So haben sich 3 CDU-Ministerpräsidenten aus Ostdeutschland gegen das Ende der abschlagsfreien Rente nach 45 Beitragsjahren gestellt. Kanzleramtschefin Waken hat den Streit mit Kanzler Merz aber im ZDF relativiert.
2: Natürlich wird es auch, so ist es auch vorgeschlagen, dort Möglichkeiten geben, auf besondere Lebensleistungen, auf besondere persönliche Situationen und Schicksale Rücksicht zu nehmen. Es ist zum Beispiel eine Schutzrente auch vorgesehen.
1: Was die Länderchefs forderten, sei damit schon im Vorschlag drin, so Waken. Zum Abschluss des ersten Spieltags der neuen Fußball-Bundesliga-Saison hat Augsburg Schalke mit 3:0 geschlagen. Zu meckern gab es für FCA-Trainer Manuel Baum also nicht viel. Bei der Zone hat er gesagt:
3: Egal, ob das jetzt mal tiefstehen, hochanlaufen, Ballbesitz nach vorne, also wir waren in allen Phasen wirklich ordentlich unterwegs. Ich hätte es nur gerne ein bisschen früher entschieden, das ganze Ding.
1: Im anderen Sonntagsspiel hatte Freiburg Bremen mit 4:1 besiegt. Es ist jetzt 3:15. Von Westen her überquert uns ein Regengebiet mit Gewittern und böigem Wind. Die Tiefstwerte liegen bei 18 bis 13 Grad. Tagsüber klingen die letzten Schauer und Gewitter rasch ab. Sonst bekommen wir einen Mix aus Sonne und Wolken. Bis zum Nachmittag entstehen vor allem in Franken und in Alpennähe erneut einzelne Schauer und Gewitter. Die Temperaturen 20 bis 26 Grad. Der A8 Stuttgart Richtung München zwischen dem Rastplatz vor dem Eichelberg und Eichelberg bitte aufpassen, da liegen Gegenstände auf der Fahrbahn. Und auf der A9 in Richtung Nürnberg bitte auch vorsichtig fahren zwischen München-Fröttmanning Nord und Garching Süd, da ist ein Reifen auf der Straße. Allen unterwegs eine gute Fahrt.
4: Das ist die Nacht auf Ramazzuri und das britische Erfolgsduo Pet Shop Boys begleitet uns jetzt mit einem weltweiten Nummer 1 Hit durch die späte Stunde. Drehen Sie das Radio durch mal ein Stück lauter für einfach gute Musik. Hier ist West End Girls.

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1: Ich bin Florian Klaus. Sollte die AfD nach der Wahl in Sachsen-Anhalt regieren, würde das Bundesland laut Kanzler Merz schweren Schaden nehmen. Er könne sich nicht vorstellen, dass ausländische Investoren zu einem AfD-Ministerpräsidenten kommen, um sich anzusiedeln, sagte er in der ARD. Die AfD liegt mit Umfragewerten um 40% klar vorne. Unter den durch Schüsse bei einem Schweizer Techno-Festival Verletzten ist auch eine Deutsche. Das hat die Aargauer Kantonspolizei mitgeteilt. Die anderen 4 Verletzten seien demnach Schweizer. Eine 22-Jährige war durch die Schüsse getötet worden. Ein oder mehrere Täter hatten gestern am frühen Morgen mit mindestens 2 Waffen geschossen. Nach dem oder den Tätern wird laut Polizei noch gefahndet. Das waren die Nachrichten um 9:30.
2: Und jetzt noch die Meldungen aus der Oberpfalz mit Katharina Rappel. 3 Insassen eines Golfkarts sind bei einem Unfall im Landkreis Cham verletzt worden. Die 20-jährige Beifahrerin erlitt nach Polizeiangaben mittelschwere Verletzungen, als das Gefährt am Samstagabend in Pösing in einer Kurve umkippte. 2 Männer im Alter von 19 und 20 Jahren saßen auf der Rückbank und wurden dabei leicht verletzt. Die 49-jährige Fahrerin blieb unverletzt. Gegen sie wird nun wegen fahrlässiger Körperverletzung ermittelt. Am Freitagnachmittag ist es bei Wörth an der Donau im Kreis Regensburg zu einem schweren Verkehrsunfall gekommen, bei dem 5 Menschen verletzt wurden. Eine Frau übersah beim Einbiegen mit ihrem Auto zur A3 an der Anschlussstelle Wörth-Wiesent einen vorfahrtsberechtigten PKW und es kam zum Zusammenstoß. Durch den Aufprall erlitt die Autofahrerin, der Fahrer des beteiligten Fahrzeugs sowie dessen 3 Kinder leichte Verletzungen. An beiden Autos entstand jeweils ein Totalschaden. Der Gesamtschaden wird auf rund 50.000 Euro geschätzt. In Neukirchen bei Sulzbach-Rosenberg ist in der Nacht auf Donnerstag in ein Bürogebäude in der Bahnhofstraße eingebrochen worden. Der bislang unbekannte Täter verschaffte sich gewaltsam über ein Fenster Zutritt und durchsuchte mehrere Schränke. Außerdem brach er einen Tresor auf und erbeutete eine niedrige 4-stellige Summe Bargeld. Die Höhe des Sachschadens ist noch unklar. Die Kripo Amberg bittet um Hinweise. Auf dem Gelände des Walhalla-Kalkwerks in Regensburg ist am späten Donnerstagabend ein Traktor in Brand geraten. Der Schaden rund 450.000 Euro. Das Fahrzeug hatte ein Förderband angehängt, als es aus bislang unbekannter Ursache Feuer fing. Die Einsatzkräfte konnten den Brand löschen und ein Übergreifen der Flammen verhindert. Verletzt wurde glücklicherweise niemand.
1: Von Westen her überquert uns ein Regengebiet mit Gewittern und böigem Wind. Die Tiefstwerte liegen bei 18 bis 13 Grad. Tagsüber klingen die letzten Schauer und Gewitter rasch ab. Sonst bekommen wir einen Mix aus Sonne und Wolken. Bis zum Nachmittag entstehen vor allem in Franken und in Alpennähe erneut einzelne Schauer und Gewitter. Die Temperaturen 20 bis 26 Grad.
3: Durch die Nacht auf Ramazzuri und jetzt wird's erstmal gefühlvoll, elegant und unverkennbar. Sir Lionel Richie begleitet uns durch die späte Stunde mit purem Wohlfühlsound. Machen Sie ruhig mal ein Stück lauter für einfach gute Musik. Hier ist Just For You.

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1: Es ist 4 Uhr. Ich bin Florian Klaus. Nur noch wenige Tage, dann wird in Sachsen-Anhalt gewählt. Die AfD liegt in Umfragen dabei klar vorne. Kanzler Merz hat in der ARD vor einer Alleinregierung der Partei gewarnt.
2: Das ist aber eine Entscheidung, die die Wählerinnen und Wähler in Sachsen-Anhalt zu treffen haben. Das Land wird erheblichen Schaden nehmen, wenn es so kommt, wie wir das jetzt befürchten müssen. Deswegen werden wir in den letzten Tagen alles tun, um genau das zu verhindern.
1: Die AfD wird in Sachsen-Anhalt als gesichert rechtsextrem eingestuft. Das US-Militär hat erstmals seit Ende Juli wieder Angriffe im Iran geflogen. Ziel seien zwei iranische Raketenwerfer gewesen, hieß es. Der Iran-Krieg läuft inzwischen seit einem halben Jahr. Schon einige Male hatte US-Präsident Trump angekündigt, dass er kurz vor dem Ende stehe. Echte Fortschritte waren zuletzt aber nicht wahrzunehmen. Der Krieg hat unter anderem die Energiepreise nach oben getrieben. Island bleibt auch nach der Entscheidung gegen neue Gespräche über einen EU-Beitritt eng mit der Europäischen Union verbunden. Das hat Regierungschefin Frostadottir nach dem Referendum betont. Tatsächlich ist Island als Teil des europäischen Wirtschaftsraums schon eng an die EU gekoppelt. Ein wichtiger Faktor für EU-Gegner im Land war aber die Souveränität bei der Fischerei, dem größten Wirtschaftszweig der Insel. Die weltgrößte Computerspielmesse Gamescom in Köln hat in diesem Jahr wieder mehr Besucher empfangen. Laut Veranstalter waren bis zum letzten Messetag gestern rund 368.000 Menschen dort. 11.000 mehr als im Vorjahr. Der Höchstwert von 2019 wurde damit nicht geknackt, allerdings war damals auch teils über Überfüllung geklagt worden. Schalke ist zurück in der Fußball-Bundesliga. Der Saisonauftakt in Augsburg ist für die Gelsenkirchener aber ziemlich schief gegangen. Mit 3:0 hat der FCA zum Abschluss des ersten Spieltags gewonnen. Vorher hatte es schon einen 4:1-Sieg Freiburgs gegen Bremen gegeben. Und noch eine Meldung zum Hockey. Da sind die deutschen Männer mit einem 1:0 gegen Spanien Weltmeister geworden. Es ist jetzt kurz nach 4. Und Gewitter ziehen nach Osten ab, sonst gibt's erstmal viel Sonne. Am Nachmittag bilden sich aber besonders in Franken und in Alpennähe wieder einzelne Schauer und Gewitter. Die Temperaturen steigen auf 20 bis 26 Grad. Am Abend werden die Wolken abseits letzter Schauer weniger. Von morgen bis Freitag scheint oft die Sonne, Schauer sind die Ausnahme. Die Temperaturen bleiben erst ähnlich, bevor es in der zweiten Wochenhälfte wärmer wird. Der A7 Würzburg Richtung Ulm zwischen Niederstotzingen und Langenau bitte aufpassen, da hat es einen Unfall gegeben. Allen unterwegs eine gute Fahrt.
3: Durch die Nacht auf Ramazzuri und der Künstler, der jetzt kommt, gehört seit Jahren zu den erfolgreichsten Hitmakern des Landes. Und uns begleitet er jetzt mit seinem Pop-Sound durch die späte Stunde. Einfach gute Musik, hier ist Nico Santos mit All Time High. 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
1: Ich bin Florian Klaus. Nur noch wenige Tage, dann wird in Sachsen-Anhalt gewählt. Die AfD liegt in Umfragen dabei klar vorne. Kanzler Merz hat in der ARD vor einer Alleinregierung der Partei gewarnt.
2: Das ist aber eine Entscheidung, die die Wählerinnen und Wähler in Sachsen-Anhalt zu treffen haben. Das Land wird erheblichen Schaden nehmen, wenn es so kommt, wie wir das jetzt befürchten müssen. Deswegen werden wir in den letzten Tagen alles tun, um genau das zu verhindern.
1: Die AfD wird in Sachsen-Anhalt als gesichert rechtsextrem eingestuft. Das US-Militär hat erstmals seit Ende Juli wieder Angriffe im Iran geflogen. Ziel seien zwei iranische Raketenwerfer gewesen, hieß es. Der Iran-Krieg läuft inzwischen seit einem halben Jahr. Schon einige Male hatte US-Präsident Trump angekündigt, dass er kurz vor dem Ende stehe. Echte Fortschritte waren zuletzt aber nicht wahrzunehmen. Der Krieg hat unter anderem die Energiepreise nach oben getrieben. Das waren die Nachrichten um halb.
3: Und jetzt noch die Meldungen aus der Oberpfalz mit Katharina Rappel. Drei Insassen eines Golfkarts sind bei einem Unfall im Landkreis Cham verletzt worden. Die 20-jährige Beifahrerin erlitt nach Polizeiangaben mittelschwere Verletzungen, als das Gefährt am Samstagabend in Pösing in einer Kurve umkippte. Zwei Männer im Alter von 19 und 20 Jahren saßen auf der Rückbank und wurden dabei leicht verletzt. Die 49-jährige Fahrerin blieb unverletzt. Gegen sie wird nun wegen fahrlässiger Körperverletzung ermittelt. Am Freitagnachmittag ist es bei Wörth an der Donau im Kreis Regensburg zu einem schweren Verkehrsunfall gekommen, bei dem 5 Menschen verletzt wurden. Eine Frau übersah beim Einbiegen mit ihrem Auto zur A3 an der Anschlussstelle Wörth-Wiesent einen vorfahrtsberechtigten PKW und es kam zum Zusammenstoß. Durch den Aufprall erlitt die Autofahrerin, der Fahrer des beteiligten Fahrzeugs sowie dessen 3 Kinder leichte Verletzungen. An beiden Autos entstand jeweils ein Totalschaden. Der Gesamtschaden wird auf rund 50.000 Euro geschätzt. In Neukirchen bei Sulzbach-Rosenberg ist in der Nacht auf Donnerstag in ein Bürogebäude in der Bahnhofstraße eingebrochen worden. Der bislang unbekannte Täter verschaffte sich gewaltsam über ein Fenster Zutritt und durchsuchte mehrere Schränke. Außerdem brach er einen Tresor auf und erbeutete eine niedrige 4-stellige Summe Bargeld. Die Höhe des Sachschadens ist noch unklar. Die Kripo Amberg bittet um Hinweise. Auf dem Gelände des Walhalla-Kalkwerks in Regensburg ist am späten Donnerstagabend ein Traktor in Brand geraten. Der Schaden rund 450.000 Euro. Das Fahrzeug hatte ein Förderband angehängt, als es aus bislang unbekannter Ursache Feuer fing. Die Einsatzkräfte konnten den Brand löschen und ein Übergreifen der Flammen verhindert. Verletzt wurde glücklicherweise niemand.
1: Regen und Gewitter ziehen nach Osten ab, sonst gibt's erstmal viel Sonne. Am Nachmittag bilden sich aber besonders in Franken und in Alpennähe wieder einzelne Schauer und Gewitter. Die Temperaturen steigen auf 20 bis 26 Grad. Am Abend werden die Wolken abseits letzter Schauer weniger. Von morgen bis Freitag scheint oft die Sonne, Schauer sind die Ausnahme. Die Temperaturen bleiben erst ähnlich, bevor es in der zweiten Wochenhälfte wärmer wird.
4: Durch die Nacht auf Ramazzuri und eine der eindringlichsten und emotionalsten Stimmen der aktuellen Musikwelt begleitet uns jetzt durch die Nacht. Drehen Sie das Radio durch mal ein Stück lauter und lassen Sie sich von dem besonderen Sound jetzt durch die Nacht tragen. Einfach gute Musik, hier ist Dermot Kennedy mit Funeral.

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1: Es ist 5 Uhr. Ich bin Florian Klaus. Unter den durch Schüsse bei einem Schweizer Techno-Festival Verletzten ist auch eine Deutsche. Das hat die Aargauer Kantonspolizei mitgeteilt. Die anderen 4 Verletzten seien demnach Schweizer. Eine 22-Jährige war durch die Schüsse getötet worden. Ein oder mehrere Täter hatten gestern am frühen Morgen mit mindestens 2 Waffen geschossen. Nach dem oder den Tätern wird laut Polizei noch gefahndet. Sollte die AfD nach der Wahl in Sachsen-Anhalt regieren, würde das Bundesland laut Kanzler Merz schweren Schaden nehmen. Er könne sich nicht vorstellen, dass ausländische Investoren zu einem AfD-Ministerpräsidenten kommen, um sich anzusiedeln, sagte er in der ARD. Die AfD liegt mit Umfragewerten um 40% klar vorne. Gegen die Rentenpläne der Bundesregierung hat es auch Widerstand in den eigenen Parteien gegeben. So haben sich 3 CDU-Ministerpräsidenten aus Ostdeutschland gegen das Ende der abschlagsfreien Rente nach 45 Beitragsjahren gestellt. Kanzleramtschefin Waken hat den Streit mit Kanzler Merz aber im ZDF relativiert.
2: Natürlich wird es auch, so ist es auch vorgeschlagen, dort Möglichkeiten geben, auf besondere Lebensleistungen, auf besondere persönliche Situationen und Schicksale Rücksicht zu nehmen. Es ist zum Beispiel eine Schutzrente auch vorgesehen.
1: Was die Länderchefs forderten, sei damit schon im Vorschlag drin, so Waken. Nach einem US-Angriff auf 2 Raketenwerfer im Iran haben die iranischen Revolutionsgarden mit Vergeltung gedroht. Es habe Tote und Verletzte gegeben, wie viele sagten sie nicht. Zuletzt hatte die US-Regierung eigentlich erklärt, künftig den Fokus auf wirtschaftlichen Druck legen zu wollen. Der Angriff war die erste Attacke auf Ziele im Iran seit Ende Juli. Laut Berichten sollte verhindert werden, dass die Straße von Hormuz weiter vermint wird. Der erste Spieltag in der neuen Saison der Fußball-Bundesliga ist beendet. Zum Abschluss hat Augsburg den Ligarückkehrer Schalke mit 3:0 besiegt. Schon davor hatte Freiburg Bremen mit 4:1 geschlagen. Und im Hockey haben die deutschen Männer sich zum 4. Mal den Weltmeistertitel gesichert. Im Finale gab es einen 1:0-Sieg gegen Spanien. Es ist jetzt 5:15. Regen und Gewitter ziehen nach Osten ab, sonst gibt's erstmal viel Sonne. Am Nachmittag bilden sich aber besonders in Franken und in Alpennähe wieder einzelne Schauer und Gewitter. Die Temperaturen steigen auf 20 bis 26 Grad. Am Abend werden die Wolken abseits letzter Schauer weniger. Von morgen bis Freitag scheint oft die Sonne, Schauer sind die Ausnahme. Die Temperaturen bleiben erst ähnlich, bevor es in der zweiten Wochenhälfte wärmer wird. Der A7 Füssenreute Richtung Ulm. Zwischen Bergheim und Dettingen an der Iller hat es einen Unfall gegeben. Hier bitte vorsichtig fahren. Und noch einen Unfall gab es auf der A93 Regensburg-Weiden. Zwischen Schwandorf Nord und Schwarzenfeld bitte in beiden Richtungen vorsichtig fahren. Allen unterwegs eine gute Fahrt.
3: Es ist 5:00 Uhr morgens, das heißt, die Nacht auf Ramazzuri ist jetzt auch schon wieder rum. Unsere Muntermacher übernehmen aber gleich wie immer die Morgensendung und weil die zwei einfach so inspirierende Persönlichkeiten sind, habe ich jetzt passend dazu einfach gute Musik für sie. Hier kommt Chicago mit You're the Inspiration. Ich bin Alexander Schnöß, schönen Montag.

0: Es tut mir wahnsinnig leid, liebe Hörer, dass ich Simply Red hier einfach unterbrechen muss. Aber sonst haut unser Zeitmanagement wieder nicht hin. Wir haben es kurz vor 5:30. Es wird Zeit für die Gedanken zum Tag.
1: Guten Morgen. Wenngleich in Bayern noch Schulferien sind, so ist mein eigener Jahresurlaub wieder zu Ende. Der Alltag hat mich wieder. Ich gebe zu, ein Teil von mir würde die freie Zeit gerne noch etwas verlängern. Je länger ich aber darüber nachdenke, desto mehr gefällt mir der Gedanke, dass jetzt wieder Alltag ist. Denn Alltag bedeutet für mich auch, Menschen wiederzusehen, die mir vertraut sind und die ich schätze. Und ebenso Dinge zu tun, die mir viel bedeuten und die ich gerne mache. Der Apostel Paulus schreibt: Setzt eure Ehre darin ein, ruhig zu leben, euch um die eigenen Aufgaben zu kümmern und mit euren Händen zu arbeiten. Paulus richtet in diesen Worten den Blick ebenfalls auf das gewöhnliche Leben. Vielleicht eben deswegen, weil dort so viel vom eigentlichen Leben geschieht. Im Alltag entstehen Freundschaften, gute Gespräche und neue Ideen. Es gibt Verlässlichkeit und vertraute Abläufe. Natürlich gibt es auch schwere Tage. Aber der Alltag ist der Ort, an dem wir leben. Nicht nur der Ort, an dem wir Pflichten erfüllen. Und das macht ihn gerade so wertvoll. Pfarrer Daniel Fenk aus Grafenwöhr.
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3: Ich bin Florian Klaus. Guten Morgen. Unter den durch Schüsse bei einem Schweizer Techno-Festival Verletzten ist auch eine Deutsche. Das hat die Aargauer Kantonspolizei mitgeteilt. Die anderen vier Verletzten seien demnach Schweizer. Eine 22-Jährige war durch die Schüsse getötet worden. Ein oder mehrere Täter hatten gestern am frühen Morgen mit mindestens zwei Waffen geschossen. Nach dem oder den Tätern wird laut Polizei noch gefahndet. Sollte die AfD nach der Wahl in Sachsen-Anhalt regieren, würde das Bundesland laut Kanzler Merz schweren Schaden nehmen. Er könne sich nicht vorstellen, dass ausländische Investoren zu einem AfD-Ministerpräsidenten kommen, um sich anzusiedeln, sagte er in der ARD. Die AfD liegt mit Umfragewerten um 40% klar vorne. Gegen die Rentenpläne der Bundesregierung hat es auch Widerstand in den eigenen Parteien gegeben. So haben sich drei CDU-Ministerpräsidenten aus Ostdeutschland gegen das Ende der abschlagsfreien Rente nach 45 Beitragsjahren gestellt. Kanzleramtschefin Waken hat den Streit mit Kanzler Merz aber im ZDF relativiert.
4: Natürlich wird es auch, so ist es auch vorgeschlagen, dort Möglichkeiten geben, auf besondere Lebensleistungen, auf besondere persönliche Situationen und Schicksale Rücksicht zu nehmen. Es ist zum Beispiel eine Schutzrente auch vorgesehen.
3: Was die Länderchefs forderten, sei damit schon im Vorschlag drin, so Waken. Nach einem US-Angriff auf zwei Raketenwerfer im Iran haben die iranischen Revolutionsgarden mit Vergeltung gedroht. Es habe Tote und Verletzte gegeben, wie viele sagten sie nicht. Zuletzt hatte die US-Regierung eigentlich erklärt, künftig den Fokus auf wirtschaftlichen Druck legen zu wollen. Der Angriff war die erste Attacke auf Ziele im Iran seit Ende Juli. Laut Berichten sollte verhindert werden, dass die Straße von Hormuz weiter vermint wird. Der erste Spieltag in der neuen Saison der Fußball-Bundesliga ist beendet. Zum Abschluss hat Augsburg den Ligarückkehrer Schalke mit 3:0 besiegt. Schon davor hatte Freiburg Bremen mit 4:1 geschlagen. Und im Hockey haben die deutschen Männer sich zum vierten Mal den Weltmeistertitel gesichert. Im Finale gab es einen 1:0-Sieg gegen Spanien.
5: Und wir haben es kurz nach 5:30. Schönen guten Morgen. Ja, es regnet heute immer wieder bei uns in der Oberpfalz. Aktuell bei 15 Grad in Kümmersbruck. Angela, danke fürs Bescheid geben. Kann aber auch immer wieder mal ein wunderschönes Wetterleuchten dazu geben. Ansonsten scheint heute aber auch mal die Sonne. Dazwischen kann es auch immer wieder mal leicht regnen. Und windig wird es auch wieder bei 21 bis 24 Grad heute. Der Ramazzuri-Wetterausblick. Die ganze Woche bleibt es eigentlich genauso. Sonne und Wolken im Wechsel und der Wind, der bleibt uns auch erhalten.
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0: Wir wollen, dass Sie gut und sicher ankommen. Bisschen was los heute früh. Einmal die A6 Pilsen Richtung Nürnberg. Zwischen Weidhaus und Bleistein Grenzkontrollen. 20 Minuten dauert es da heute früh länger. Dann haben wir die Gegenrichtung A6 Nürnberg Richtung Pilsen. Zwischen Altdorf-Leimburg und Ahlfeld. Hier gab es einen Unfall. Der rechte Fahrstreifen ist hier blockiert. Hier sind auch noch Personen an der Fahrbahn. Da bitte aufpassen. Und dann gab es auch nochmal einen Unfall auf der A93 Weiden Richtung Regensburg. Genau im Baustellenbereich zwischen Schwandorf-Nord und Schwarzenfeld. Hier ist der linke Fahrstreifen gesperrt aktuell. Hier staut sich schon eine gute Viertelstunde, brauchen Sie da heute früh länger. Alle halbe Stunde die Blitze hier bei uns auf Ramazzuri. Gute Nachrichten. Nix gemeldet. Wenn Sie was entdeckt haben, geben Sie uns gerne Bescheid. Alle Nummern zu uns finden Sie unter ramazzuri.de. Und was soll ich sagen? Die Oberpfalz atmet auf.

0: Nach 3 Wochen Urlaub endlich wieder im Sendestudio. Hier ist unsere Manu.
1: Guten Morgen.
0: Gehen wir's an.

0: Das ist Manus Motto beim All-You-Can-Eat-Buffet. I want it all, Queen hier
1: bei uns. Schaff's bloß nie ganz, das ist blöd.
0: 18 vor 6 haben wir. Schönen guten Morgen. Und herzlichen Glückwunsch an alle Geburtstagskinder bei uns in der Oberpfalz. Sie feiern heute zusammen, kennst du die im Leben, mit Del Marquis.
1: Ja, ja, der oder die gute Del.
0: Der Mensch, gute Del ist ein Gitarrist.
1: Mhm. Komm schon.
0: Aus England.
1: Aus England, jetzt wird der Kreis natürlich schon viel größer.
0: Da kommt man doch sofort drauf. Ja, von den Scissor Sisters, 49 würde er. Wir sagen Happy Birthday.

0: Jennifer Rush, Ring of Ice, 10 vor 6 haben wir's. Die Manu ist wieder im Studio und es regnet in der Oberpfalz.
1: Ja, mei, was soll ich machen? Also es ist halt jetzt in der Früh noch so, kann auch örtlich leicht gewittern. Um die 15 Grad haben wir aktuell an der Kreuzbergkirche im Pleistein und es wird ja auch noch besser. Es hört wieder auf zu regnen und die Sonne kommt heute auch mal raus.
0: Eine Viertelstunde brauchen Sie länger, wenn Sie auf der A93 Richtung Regensburg unterwegs sind. Zwischen Schwandorf Nord und Schwarzenfeld gab es einen Unfall ausgerechnet im Baustellenbereich. Da ist eine Fahrbahn aktuell gesperrt. Ja, gute Viertelstunde dauert es heute früh länger.
1: Und morgen
0: geht's los.
1: Ist ein großer Tag. Der 1. September, genau, da klingelt für viele der Wecker. Das erste Mal geht's in die Arbeit. Ausbildung startet in der Oberpfalz.
0: Und auch hier bei Ramazzurri fangen zwei junge Damen an. Die werden wir Ihnen morgen früh ein bisschen vorstellen. Sie dürfen gespannt sein. Soll man Namen schon verraten?
1: Jolene?
0: Und Julia. Nein, Julia heißt sie. Und die Dame heißt Ostis.

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4: Ich bin Eva Bracke. Guten Morgen. Nur noch wenige Tage, dann wird in Sachsen-Anhalt gewählt. Die AfD liegt in Umfragen klar vorne. Kanzler Merz hat in der ARD vor einer Alleinregierung der Partei gewarnt.
5: Das ist aber eine Entscheidung, die die Wählerinnen und Wähler in Sachsen-Anhalt zu treffen haben. Das Land wird erheblichen Schaden nehmen, wenn es so kommt, wie wir das jetzt befürchten müssen. Deswegen werden wir in den letzten Tagen alles tun, um genau das zu verhindern.
4: Die AfD wird in Sachsen-Anhalt als gesichert rechtsextrem eingestuft. Das US-Militär hat erstmals seit Ende Juli wieder Angriffe im Iran geflogen. Ziel seien zwei iranische Raketenwerfer gewesen. Der Iran-Krieg läuft inzwischen seit einem halben Jahr. Schon einige Male hat US-Präsident Trump angekündigt, dass er kurz vor dem Ende stehe. Echte Fortschritte waren zuletzt aber nicht wahrzunehmen. Der Krieg hat unter anderem Energiepreise nach oben getrieben. Island bleibt auch nach der Entscheidung gegen neue Gespräche über einen EU-Beitritt eng mit der Europäischen Union verbunden. Das hat Regierungschefin Frostadottir nach dem Referendum betont. Tatsächlich ist Island als Teil des europäischen Wirtschaftsraums schon eng an die EU gekoppelt. Ein wichtiger Faktor für EU-Gegner ist aber die Souveränität bei der Fischerei gewesen, dem größten Wirtschaftszweig der Insel. Ein Wasserbüffel hat am Freitagabend bei Hahnbach einen Verkehrsunfall verursacht. Eine Büffelkuh stand plötzlich auf der Fahrbahn. Ein 50-jähriger Autofahrer konnte mit seinem BMW nicht mehr ausweichen und prallte mit dem Tier zusammen. Die Büffelkuh lief anschließend auf ein Feld. Schnell stellte sich heraus, sie hatte ihr Kalb in der Nähe abgelegt. Der Nachwuchs wurde schließlich mit einer Drohne gefunden. Nach der Familienzusammenführung liefen Mutter und Kalb gemeinsam zurück ins Gehege. Verletzt wurde niemand. Am BMW entstand ein Schaden von rund 4.000 Euro.
6: Ich bin letzte Woche auch in Wasserbüffel gerannt. Der heißt Freddy. Ja, vorne im Studio. Egal, schauen wir aufs Wetter.
7: Es ist kurz nach 6. Schönen guten Morgen. Und es regnet und gewittert momentan bei uns in der Oberpfalz. Aktuell haben wir dazu in Freihöls 15 Grad. Jürgen, danke fürs Bescheid geben. Ja, ansonsten kann ich Sie beruhigen. Der Regen hört auch mal auf heute und die Sonne kommt raus. Es bleibt windig heute und das bei 21 bis 24 Grad. Der Ramazzuri-Wetterausblick. Ja, die ganze Woche bleibt es eigentlich genau so. Nur, dass es weniger regnet. Sonne und Wolken gibt es im Wechsel so im Schnitt und der Wind, der bleibt uns erstmal erhalten.
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6: Wir wollen, dass Sie gut und sicher ankommen. Bisschen was los heute früh. Wir haben die A6 Pilsen Richtung Nürnberg zwischen Weidhaus und Bleistein. Grenzkontrollen, 25 Minuten dauert es da länger. Dann haben wir nochmal die A6, die Gegenrichtung Nürnberg Richtung Pilsen zwischen Sulzbach-Rosenberg und Amberg-West. Hier gab es einen Unfall, hier sind noch Personen an der Fahrbahn, da bitte aufpassen. Dann haben wir die A9 Nürnberg Richtung Halle-Leipzig zwischen Brockau und Bayreuth Süd. Auch hier gab es einen Unfall. Der rechte und der mittlere Fahrstreifen sind hier blockiert. Es liegen auch Gegenstände auf der Autobahn. Da bitte aufpassen. Und auch auf der A93 hat es gekracht. Weiden Richtung Regensburg zwischen Schwandorf Nord und Schwarzenfeld. Genau im Baustellenbereich ist auch der linke Fahrstreifen aktuell blockiert. Hier staut sich's, gute Viertelstunde dauert es länger. Alle halbe Stunde die Blitze hier bei uns auf Ramazzuri. Wenigstens da haben wir gute Nachrichten. Noch nichts gemeldet. Wenn Sie was für uns haben, alle Nummern zu uns gibt's unter ramazzuri.de.
8: Guten Morgen!
6: 4 nach 6 haben wir es endlich zurück nach 3 Wochen Urlaub und bist schon wieder angekommen, Manu.
7: Naja, es geht ja immer schnell die Tür auf und schon müssen wir da. Ne?
6: Wir fangen erstmal ganz entspannt an. Und jetzt schauen wir mal, ob sie das Schlagzeugspiel noch kann. Let's go.

0: Moin, moin, sagt die Dame um die Uhrzeit, kommt aus Hamburg. Tiffany Harris mit Brief um 10 nach 6 hier bei uns auf Radio Ramazzuri. 1000 neue Arbeitsplätze. So viel sollen ab nächstem Jahr in Eger entstehen, denn da baut Daimler ein neues Truckwerk. 25.000 Trucks sollen da vom Band laufen. An und für sich eine schöne Sache, allerdings bei uns in der Oberpfalz geht jetzt so ein bisschen die Angst um, dass man sagt, qualifizierte Arbeitsplätze könnten da jetzt einfach rüber nach Tschechien gehen. Deshalb ist der Freistaat Bayern gefragt, sagt Wunsiedes Landrat Peter Berek.
1: Die Politik in München, Berlin und Brüssel ist deshalb auch gefordert, die GRW-Förderung unbedingt weiterzuführen, bestenfalls sogar weiter anzugleichen. Das könnte unseren Raum endgültig von einer Grenz- zu einer Erfolgsregion machen.
2: Ja, das wollen wir doch alle hoffen. Alle Infos dazu auf unserer Homepage unter ramazzuri.de nochmal für Sie zum Nachlesen.
0: Und Manu, weißt du, wer das ist?
2: Ja, das ist Madonna.

0: dass sie bald fertig sind überall.
1: Auch beim Wetter müssen wir ein bisschen Zähne zusammenbeißen. Es regnet und gewittert vor allem auch fast überall heute Morgen bei uns in der Oberpfalz. Dazu gibt es ein wunderschönes Wetterleuchten, wenigstens was. Wir haben aktuell um die 15 Grad, aber bis zu 24 werden es heute noch.
0: Und Manu, wenn ich 10 Jahre jünger wäre, dann würde ich sagen, deine Frisur sieht heute richtig fresh aus.
1: Fresh?

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10: Ich bin Eva Bracke. Guten Morgen. Passagiere der vor Zypern gekenterten Fähre machen der Besatzung schwere Vorwürfe. So soll der Kapitän von Bord geflüchtet sein. Außerdem hätten einige der rund 260 Passagiere von verschlossenen Türen und Fluchtwegen berichtet, hieß es. Mindestens 8 Menschen sind bei dem Unglück gestorben, 18 weitere werden noch vermisst. Der Kapitän und 7 Crewmitglieder sind festgenommen worden. Das US-Militär hat Medienberichten zufolge erstmals seit Ende Juli wieder Angriffe im Iran geflogen. Ziel seien 2 iranische Raketenwerfer gewesen, berichten US-Medien. Tina Eck berichtet aus Washington.
11: Seit Wochen herrschte Ruhe zwischen den Kriegsparteien USA und Iran, allerdings gab es auch keinerlei Verhandlungsfortschritte. Jetzt startete das US-Militär wieder Angriffe, vor allem um zu verhindern, dass der Iran weitere Seeminen in der Straße von Hormuz verteilt.
10: Schalke ist zurück in der Fußball-Bundesliga. Der Saisonauftakt in Augsburg ist für die Gelsenkirchener aber ziemlich schief gegangen. Mit 3:0 hat der FCA zum Abschluss des ersten Spieltags gewonnen. Vorher hatte es schon einen 4:1-Sieg Freiburgs gegen Bremen gegeben. Und noch eine Meldung vom Hockey, da sind die deutschen Männer mit einem 1:0 gegen Spanien Weltmeister geworden. Im tschechischen Eger sollen ab dem kommenden Jahr die Bagger rollen. Daimler Truck will ein Werk bauen, in dem jährlich rund 25.000 Lkw montiert werden und gut 1.000 Arbeitsplätze entstehen werden. Was zunächst nach einem wirtschaftlichen Traum klingt, hat aber auch Auswirkungen auf uns als Nachbarn sowie den Landkreis Wunsiedel. Landrat Peter Berek.
12: Diese große Investition im Nachbarland bringt für unser Fichtelgebirge natürlich Risiken mit sich. Insofern erwarte ich anfangs eher einen geringen Zuzug, dafür aber einen Wettbewerb um die aktuell verfügbaren Arbeitskräfte bei uns. Ich glaube aber auch, dass perspektivisch der Zuzug zunehmen wird und dass sowohl das Egerland als auch unser Fichtelgebirge davon profitieren können.
10: Hierfür brauche es aber weitere Großinvestitionen und staatliche Unterstützung, so Berek. Dann sieht der Wunsiedler Landrat aber den Weg vom Zonenrand zur unabhängigen, eigenständigen Wirtschaftsregion bereitet.
13: Und damit haben wir es kurz nach 6:30. Schönen guten Morgen. Ja, das Gewitter ist in Freyung schon durch. Da haben wir aktuell 16 Grad. Mario, danke fürs Bescheid geben. Kann aber immer wieder heute Morgen leicht gewittern und ein Wetterleuchten gibt's auch noch dazu. Ansonsten scheint heute aber auch mal die Sonne. Dazwischen kann es immer wieder mal leicht regnen und windig wird's auch wieder bei 21 bis 24 Grad heute. Der Ramazzuri-Wetterausblick. Ja, die ganze Woche bleibt's eigentlich genauso mit Sonne und Wolken im Wechsel. Ab und zu kann's regnen. Der Wind bleibt uns auch erhalten.
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15: Wir wollen, dass Sie gut und sicher ankommen. 4 Meldungen heute früh, 2 von der A6 einmal Pilsen Richtung Nürnberg zwischen Weidhaus und Bleistein. Grenzkontrollen, halbe Stunde dauert es da heute früh länger, einiges los. Dann haben wir die Gegenrichtung A6 Nürnberg Richtung Pilsen zwischen Sulzbach-Rosenberg und Amberg West. Hier gab es einen Unfall, hier sind noch Personen an der Autobahn, da bitte aufpassen. Und dann haben wir auch 2 Meldungen von der A93, einmal Weiden Richtung Regensburg zwischen Spandorf Nord und Schwarzenfeld. Hier gab es einen Unfall, ausgerechnet im Baustellenbereich, hier ist eine Fahrbahn gesperrt. Staut sich ein bisschen, gute 20 Minuten brauchen Sie da länger. Und dann haben wir nochmal die A93, Hof Richtung Weiden, zwischen Pechbrunn und Mitterteich Nord. Hier liegen Gegenstände auf der Autobahn, da bitte aufpassen. Alle halbe Stunde haben wir die Blitze hier auf Ramazuri. Da habe ich zumindest gute Nachrichten, nichts gemeldet. Wenn Sie was entdeckt haben, geben Sie uns gerne Bescheid. Alle Nummern zu uns finden Sie unter ramazuri.de. Und jetzt haben wir Katy Perry, I Kissed a Girl für Sie. Und was hast du und Katy Perry gemeinsam?
16: Dunkle Haare.
15: Auch? Mhm. Das Bankkonto ist es nicht?
16: Nee, Frauen sind wir.
15: Ihr seid beide Superkatzenmamas.
16: Ach so, ja.

0: die freuen sich auch, dass Simone wieder da ist. Debarsch mit Rhythm of the Night um 19:07 hier bei uns auf Radio Ramazzurri. Ja, alle Regenschirmverkäufer freuen sich heute auch. Es ist nass in der Oberpfalz.
1: Ja, vor allem jetzt in der Früh. Es ziehen Gewitter durch. Wir sehen zwar ein herrliches Wetterleuchten teilweise noch bei uns in der Oberpfalz, aber es regnet halt auch. Und von den Temperaturen her liegen wir momentan bei 16 Grad. Bis zu 24 werden es heute noch. Aber ja, du schaust schon so. Es ist ja so, morgen ist der 1. September und morgen ist es auch schon wieder soweit. Es ist meteorologischer Herbstanfang.
0: Okay, war es das dann wirklich endgültig mit dem Sommer 2026?
1: Nee, also so wie es momentan ausschaut, kriegen wir noch so Ende September so einen richtig schönen Herbst. Also wir kommen in den goldenen Oktober rein. Also zumindest schaut es jetzt so aus, dass wir schon noch ein paar schöne Tage kriegen.
0: Ja, vor allem bis Sonntag ist der Weidner Stadtstrand noch geöffnet. Also einmal müssen wir zwei da noch hin. Ja?
1: Aber hallo.

0: Wahnsinnssong. Andreas Burani, nur in meinem Kopf. Um 12.07 Uhr hier bei uns auf Ramasuria. Unser Sorgenkind heute früh für alle Pendler Richtung Regensburg, die A93 Weiden-Regensburg. Zwischen Schwandorf Nord und Schwarzenfeld gab es einen Unfall. Genau im Baustellenbereich mit einem LKW. Hier ist die linke Fahrspur aktuell gesperrt. Sie brauchen da eine gute Viertelstunde länger. Und bei uns im Studio ist unser Azubi Ali mit seinem Witz des Tages.
1: Morgen. Leute, was ergibt 3 mal 7?
0: 21.
1: Ja. Ah, das meine ich gar nicht. Ganz, ganz feinen Sand.
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8: Ich bin Eva Bracke. Guten Morgen. Unter den durch Schüsse bei einem Schweizer Techno-Festival Verletzten ist auch eine Deutsche. Das hat die Aargauer Kantonspolizei mitgeteilt. Die anderen 4 Verletzten seien demnach Schweizer. Eine 22-Jährige war durch die Schüsse getötet worden. Ein oder mehrere Täter hatten gestern am frühen Morgen mit mindestens 2 Waffen geschossen. Nach dem oder den Tätern wird laut Polizei noch gefahndet. Sollte die AfD nach der Wahl in Sachsen-Anhalt regieren, würde das Bundesland laut Kanzler Merz schweren Schaden nehmen. Er könne sich nicht vorstellen, dass ausländische Investoren zu einem AfD-Ministerpräsidenten kommen, um sich anzusiedeln, sagte er in der ARD. Die AfD liegt mit Umfragewerten um 40% klar vorne. Gegen die Rentenpläne der Bundesregierung hat es auch Widerstand in den eigenen Parteien gegeben. So haben sich 3 CDU-Ministerpräsidenten gegen das Ende der abschlagsfreien Rente nach 45 Beitragsjahren gestellt. Kanzleramtschefin Warken hat den Streit mit Kanzler Merz aber im ZDF relativiert.
9: Natürlich wird es auch, so ist es auch vorgeschlagen, dort Möglichkeiten geben, auf besondere Lebensleistungen, auf besondere persönliche Situationen und Schicksale Rücksicht zu nehmen. Es ist zum Beispiel eine Schutzrente auch vorgesehen.
8: Was die Länderchefs forderten, sei damit schon im Vorschlag drin. Wegen eines möglichen illegalen Straßenrennens auf der B470 zwischen Kirchentumbach, Neuzirkendorf und Auerbach ermittelt die Polizei. Bei einer Geschwindigkeitskontrolle wurde am Samstag ein 25-jähriger Mercedes-Fahrer mit 167 km/h bei erlaubten 100 gemessen. Nach seinen Angaben war hinter ihm ein roter oder orangefarbener Dodge Charger mit gleicher Geschwindigkeit unterwegs und soll ihn anschließend sogar überholt haben. Die Auerbacher Polizei sucht deshalb Zeugen, die Angaben zu dem zweiten Fahrzeug machen können.
10: Und damit haben wir es kurz nach 7. Schönen guten Morgen. Wir haben aktuell am Maria-Hilfberg in Amberg oben 16 Grad. Kann immer wieder noch leicht gewittern oder regnen in der Früh. Und ansonsten kommt aber heute vor allem so gegen Nachmittag hin auch mal die Sonne raus. Ja, der Regen, der begleitet uns heute den ganzen Tag immer wieder mal leicht. Windig wird's auch wieder bei 21 bis 24 Grad heute. Der Ramazzuri-Wetterausblick. Die ganze Woche bleibt's eigentlich genau so. Sonne und Wolken im Wechsel, ab und zu Regen und der Wind, der bleibt uns auch erhalten.
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12: Wenn Sie unterwegs sind zur Regensburger Herbstduld, müssen Sie heute ein bisschen mehr Zeit einplanen, denn es staut sich auf der A93 Weiden Richtung Regensburg. Unser Sorgenkind heute früh zwischen Schwandorf Nord und Schwarzenfeld. Hier gab es einen Unfall im Baustellenbereich mit einem LKW. Man kommt zwar dran vorbei, braucht aber gute 20 Minuten länger. Dann haben wir nochmal die A93 Hof Richtung Weiden. Zwischen Wiesau und Falkenberg steht ein defekter PKW auf dem Standstreifen. Und dann haben wir noch die A6 zweimal, einmal Pilsen Richtung Nürnberg, zwischen Weidhaus und Bleistein mal wieder Grenzkontrollen. 20 Minuten dauert es heute früh länger. Und dann die Gegenrichtung A6 Nürnberg Richtung Pilsen zwischen Sulzbach-Rosenberg und Amberg-West. Hier gab es einen Unfall, hier sind noch Personen an der Autobahn. Da bitte aufpassen. Alle halbe Stunde die Blitze hier bei uns auf Ramazzuri. Wenigstens hier haben wir gute Nachrichten. Bis jetzt noch nichts gemeldet. Wenn Sie was entdeckt haben, alle Nummern zu uns gibt's unter ramazzuri.de.
13: Guten Morgen!
12: 7:04 haben wir es, 3 Wochen Urlaub sind schon wieder rum. Unsere Manu ist endlich wieder im Studio und die hätten es heute früh mal vor der Kaffeemaschine hören sollen.

0: soll noch einer sagen, wir Männer können keine Gefühle zeigen. Ha? Bryan Adams, Straight from the Heart, um 6:40 hier bei uns auf Radio Ramazzurri. Und sie ist jetzt schon meine Heldin der Woche. Die Maria aus Kohlberg. Denn nachdem ihre Patentante nicht mehr mit dem Radl unterwegs sein konnte, altersbedingt, hat sich die Maria gedacht, ach, da müssen wir was machen. Sie hat im Internet gesucht und hat dann ein Tandem für Senioren gefunden.
1: War ein Flashmoment. Und zwar war Folgendes, dass sie ja selber nicht mehr radeln kann und fuhr früher sehr viel Fahrrad. Und als ich sie auf diese Stuhlfläche des Fahrrades positioniert habe, hat sie wie selbstverständlich die Hände an das Lenkrad gelegt und die Füße auf den Pedalen. Dann sind wir losgefahren und hat dann auch so zwischendurch tatsächlich die Füße bewegt, also hat mitgetreten.
0: Und das Besondere ist, es ist jetzt nicht so ein normales Tandem, wie man es kennt, wo man so hintereinander sitzt, sondern nein, man sitzt da direkt nebeneinander, kann sich unterhalten, anschauen und es macht richtig Spaß.
1: Zumindest steigt jeder, der absteigt, ob das jetzt tatsächlich Kinder sind, die es natürlich auch ausprobieren wollen, nicht nur Oma, Opa, oder eben dann die Senioren, die steigen immer mit einem Lächeln ab und sagen, das war schön oder endlich mal wieder was anderes. Da war ich ja schon lange nicht mehr. Mensch, dass sie sich da Zeit nehmen für mich und immer mit einem Lächeln.
2: Ja, und deshalb sammelt Maria Müller jetzt Spenden für solche besonderen Tandemfahrräder. Schauen Sie auf ramazzurri.de, da können Sie das Ganze gerne unterstützen.
0: Tolle Frau.

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8: Ich bin Eva Bracke. Guten Morgen. Ganz Deutschland schaut am Sonntag nach Sachsen-Anhalt. Da wird ein neuer Landtag gewählt und die AfD liegt in Umfragen deutlich vorne. Bundeskanzler Merz ist alarmiert. In der ARD hat er gesagt:
9: Ich kann mir nicht vorstellen, dass noch internationale Investoren mit einem AfD-Ministerpräsidenten zu einem Spatenstich kommen, um neue Werke zu gründen und neue Unternehmen in Sachsen-Anhalt anzusiedeln.
8: Die Regierungsfähigkeit eines Bundeslandes stehe auf dem Spiel, so Merz weiter. Der Frage, wie eine Regierung ohne die AfD gebildet werden könnte, ist der Kanzler ausgewichen. Nach einem US-Angriff auf 2 Raketenwerfer im Iran haben die iranischen Revolutionsgarden mit Vergeltung gedroht. Es habe Tote und Verletzte gegeben. Zuletzt hatte die US-Regierung eigentlich erklärt, künftig den Fokus auf wirtschaftlichen Druck legen zu wollen. Der Angriff war die erste Attacke auf Ziele im Iran seit Ende Juli. Laut Berichten sollte verhindert werden, dass die Straße von Hormuz weiter vermint wird. Der Sommer dieses Jahres war einer der wärmsten seit Beginn der Aufzeichnungen. Das sagt der Deutsche Wetterdienst. Vor allem die Extreme seien auffällig und außergewöhnlich gewesen, heißt es. Die Hitzewelle Ende Juni hat laut dem DWD Dimensionen erreicht, wie sie in Deutschland bisher noch nicht beobachtet wurden. Dabei betonen die Experten, ohne Klimawandel wäre diese Hitzewelle statistisch unmöglich gewesen. In Hof sind am Samstag 3 Fahrgäste eines Linienbusses verletzt worden. Der Bus war auf dem Weg in den Busbahnhof, als eine 78-jährige Fußgängerin unmittelbar vor dem langsam fahrenden Bus die Straße querte. Der Fahrer musste deshalb stark abbremsen. Die Frau wurde vom Bus leicht touchiert, blieb aber unverletzt. Durch die Gefahrenbremsung stürzten 3 Fahrgäste. Eine 90-jährige erlitt möglicherweise eine Wirbelsäulenfraktur. Ein 62-jähriger zog sich eine Rippenfraktur zu. Eine 56-Jährige verletzte sich an der Kniescheibe. Alle 3 wurden zur Behandlung ins Krankenhaus gebracht.
10: Wir haben es kurz nach 7:30. Schönen guten Morgen. Es regnet momentan fast überall in der Oberpfalz, so auch am Marktplatz in Tirschenreuth. Da haben wir aktuell 16 Grad dazu. Ansonsten scheint aber heute auch mal die Sonne, vor allem so gegen Nachmittag hin. Es bleibt windig bei 21 bis 24 Grad heute. Der Ramazzuri-Wetterausblick. Ja, die ganze Woche bleibt es eigentlich genauso mit Sonne und Wolken im Wechsel. Der Wind, der bleibt uns auch erhalten und regnen kann es vor allem so am Donnerstag wieder.
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13: da geht's heute rund. Heute früh bei uns in der Oberpfalz einiges los auf den Straßen. Wir haben zwei Meldungen von der A6 Pilsen Richtung Nürnberg. Zwischen Waidhaus und Bleistein einmal Grenzkontrollen, brauchen wir eine Viertelstunde länger. Und dann haben wir die Gegenrichtung Nürnberg Richtung Pilsen zwischen Sulzbach-Rosenberg und Amberg-West. Hier gab es einen Unfall, hier sind noch Personen an der Fahrbahn. Dann ist die A9 Nürnberg Richtung Halle-Leipzig aktuell komplett gesperrt bei Bayreuth zwischen Bayreuth Süd und dem Tunnel. Da ist ein LKW im Tunnel hängen geblieben. Es wird ab Bayreuth Süd umgeleitet. Außerdem die A93 Weiden Richtung Regensburg. Zwischen Schwandorf Nord und Schwarzenfeld gab es ausgerechnet im Baustellenbereich einen Unfall mit einem LKW. Hier ist die linke Spur aktuell gesperrt. Man kommt zwar dran vorbei, dauert aber gute 20 Minuten länger. Und dann haben wir nochmal die A93 Hof Richtung Weiden. Zwischen Wiesau und Falkenberg steht ein defekter PKW auf dem Standstreifen. Alle halbe Stunde die Blitze hier auf Ramazzuri. Zumindest da gibt es gute Nachrichten. Keine gemeldet. Wenn Sie was für Hans haben, immer her damit. Alle Nummern zu uns finden Sie unter ramazzuri.de. Und nach 3 Wochen ist unsere Manu endlich wieder da aus dem Urlaub. Und aktuell wissen wir nicht, wer freut sich mehr. Wir, dass sie endlich wieder da ist. Oder ihr Freund, dass sie endlich...
10: Hey, Moment mal.

0: Wow! Was anderes kann man zu diesem Mann nicht sagen. Adam Lambert, What Do You Want From Me? Um 18 vor 8 hier bei uns auf Radio Ramazzurri. Ja, wenn du von deinem Partner verlassen wirst, ja, geht dein Leben irgendwie weiter. Früher war das noch anders. Da gab's Blutrache. Zumindest bei den alten Griechen. 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

0: Macht einfach gute Musik, der jüngste Kelly-Spross Michael Patrick Kelly mit Traces um 10 vor 8 hier bei uns auf Ramasuri.
1: Schönen guten Morgen und so langsam regnet sich's aus bei uns in Oberpfalz. Wir haben aktuell dazu vorm alten Rathaus in Weiden 16 Grad.
0: Unser Sorgenkind heute früh, die A93 Weiden Richtung Regensburg. Zwischen Schwandorf Nord und Schwarzenfeld gab es einen Unfall im Baustellenbereich. Der linke Fahrstreifen ist hier gesperrt. 20 Minuten dauert es da heute früh länger.
1: Paar Infos für die Oberpfalz. Der Stadtstrand in Weiden zum Beispiel, der ist noch bis zum Sonntag offen. Der Eintritt ist frei. Es gibt für den Landkreis Amberg-Sulzbach einen neuen Busfahrplan. Und das Servicezentrum im Finanzamt Waldsassen nimmt heute den Betrieb auf.
0: Und kennst du den Lieblingssong von unserem Chef?
1: Ach so, ja, das stimmt. Das singt er immer mit, ganz laut.
0: Aus dem Büro hören wir es da immer. Ella, Ella.

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5: Ich bin Eva Bracke. Guten Morgen. Knapp eine Woche vor der mit Spannung erwarteten Landtagswahl in Sachsen-Anhalt absolviert Bundeskanzler Merz dort seinen ersten Wahlkampftermin. In Quedlinburg im Harz wird er heute von Ministerpräsident Sven Schulze durch den Schlossgarten geführt und äußert sich dann gemeinsam mit dem CDU-Spitzenkandidaten vor Kameras. Dirk Zeitler mit den Infos.
6: Schulze grenzt sich von der Bundes-CDU ab und macht sogar gegen sie Wahlkampf. Im Sommer stellt er sich gemeinsam mit den anderen beiden ostdeutschen CDU-Ministerpräsidenten gegen ein Kernelement des schwarz-roten Rentenreformkonzepts, die abschlagsfreie Rente nach 45 Beitragsjahren. Eine Präsidiumsklausur der Bundes-CDU in Magdeburg wurde auf Wunsch Schulzes wieder abgesagt. Das Motto: maximale Distanz zur Bundes-CDU und ihrem Vorsitzenden.
5: Hunderttausende Menschen sind in den letzten Tagen auf die Gamescom in Köln geströmt, die weltweit größte Computer- und Videospielmesse. Und diesmal waren es mit rund 368.000 Besuchern, laut den Veranstaltern, deutlich mehr als in den vergangenen Jahren. Dieses Jahr gab es auch eine besondere Premiere. Bundespräsident Steinmeier hat die Gamescom besucht, vor ihm hatte das noch kein deutsches Staatsoberhaupt gemacht. Wenn es um den Ausbau der Ladeinfrastruktur für E-Lastwagen geht, kommt Deutschland kaum voran. Laut dem Verband der Automobilindustrie gibt es aktuell bundesweit 355 Ladepunkte für E-Lkw. Bis 2030 sollen es über 4200 sein. Der Verband warnt, ohne schnelleren Ausbau und schnellere Netzanschlüsse könne es auch keine schnelle Transformation des Straßengüterverkehrs geben. In Schwandorf hat die Polizei am Wochenende gleich mehrere Körperverletzungsdelikte aufgenommen. Auf der Edmannsdorfer Brücke gerieten zwei junge Männer mit zwei Unbekannten aneinander. Eine 27-Jährige wurde dabei leicht verletzt. Die Täter flüchteten und werden gesucht. In Frohnberg stritten sich zwei Männer wegen eines Handys. Dabei schlugen und kratzten sie sich gegenseitig. Außerdem wurde ein T-Shirt beschädigt. Und am Samstagmittag eskalierte ein Streit zwischen zwei Männern. Es kam zu einer körperlichen Auseinandersetzung. Anschließend wurde auch der Außenspiegel eines Autos demoliert. Verletzt wurde niemand.
7: Und damit haben wir es kurz nach acht. Schönen guten Morgen. Wir haben aktuell am Schlossberg in Tennisberg 16 Grad und der Regen, der verzieht sich so langsam. Im Laufe des Tages kommt dann vor allem nachmittags auch mal die Sonne raus. Es bleibt aber windig bei 21 bis 24 Grad heute. Der Ramazzuri-Wetterausblick, ja, die ganze Woche bleibt es eigentlich genauso. Sonne und Wolken im Wechsel, Regen gibt es vor allem am Donnerstag und der Wind, der bleibt uns auch erhalten.
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10: Wir wollen, dass Sie gut und sicher ankommen. Einiges los heute früh. 6 Meldungen haben wir. 2 von der A6, einmal Pisten Richtung Nürnberg zwischen Weidhaus und Bleistein. Aktuell 3 Kilometer C fließend. Grenzkontrollen, Viertelstunde brauchen wir da länger. Dann haben wir die Gegenrichtung A6 Nürnberg Richtung Pilsen. Zwischen Sulzbach-Rosenberg und Amberg-West gab es einen Unfall. Hier ist der Standstreifen blockiert aktuell. Dann haben wir die A9 Nürnberg Richtung Halle-Leipzig. Die ist aktuell komplett gesperrt bei Bayreuth zwischen Bayreuth Süd und dem Tunnel. Da ist ein LKW im Tunnel hängen geblieben. Es wird umgeleitet. Dann die A93 Weiden Richtung Regensburg. Zwischen Schwandorf Nord und Schwarzenfeld gab es einen Unfall im Baustellenbereich. Die linke Fahrspur ist hier gesperrt. Gute 20 Minuten braucht man da heute früh länger. Und dann haben wir nochmal die A93 Hof Richtung Weiden. Gleich 2 Meldungen. Einmal zwischen Selb-West und Höchstädt. Hier steht ein defekter LKW auf dem Standstreifen. Und ein Stückerl weiter zwischen Wiesau und Falkenberg steht auch nochmal ein defekter PKW auf dem Standstreifen. Alle halbe Stunde die Blitze hier bei uns auf Ramazzuri. Zumindest hier haben wir gute Nachrichten. Nichts gemeldet. Gute Fahrt.
11: Guten Morgen.
10: 7:58 haben wir's und während andere Mädels in den 80ern Poster von George Michael, Rick Astley oder Patrick Swayze im Kinderzimmer hatten, hatte sie etwas andere Jungs im Zimmer hängen.
7: Ja.
10: Warst du immer mehr die Rockerin, gell?
7: Ja, so schaut's aus.
10: Wir sind Guns N' Roses. Sweet Child O' Mine. Schönen guten Morgen.
7: Guten Morgen.

0: Da ist es ganz neu auf Ramazzotti. Rhythm Unknown um 13 nach 8. Ja, und das dürfte unserem Bundeskanzler Friedrich Merz nicht gefallen. Daimler baut ein neues Megawerk, aber das nicht in Deutschland, sondern bei unseren Nachbarn in Tschechien. Genauer gesagt in Eger. 25.000 Daimler-Trucks sollen da jedes Jahr entstehen. Über 1.000 Arbeitsplätze entstehen dort auch. Und darin liegt gerade die Gefahr für die Oberpfalz, sagt zumindest Landrat Peter Berrick. Er sieht jetzt München in der Verantwortung.
1: Die Politik in München, Berlin und Brüssel ist deshalb auch gefordert, die GRW-Förderung unbedingt weiterzuführen, bestenfalls sogar weiter anzugleichen. Das könnte unseren Raum endgültig von einer Grenz- zu einer Erfolgsregion machen.
2: Ja, das wollen wir doch hoffen. Alle Infos zu dem neuen Bau von Daimler in Eger auf ramazzotti.de.

0: Die sprechen uns alle aus dem Herzen. Manic Monday, die Bengals hier auf Ramazzurri. 20 nach 8 haben wir. Also was macht's Wetter heute?
1: Also zumindest verziehen sich so langsam die letzten Regenwolken aus der Oberpfalz. Gegen Nachmittag hin kann sogar mal die Sonne rauskommen bei bis zu 24 Grad heute.
0: Gute Nerven brauchen es heute auf der A93 Weiden Richtung Regensburg. Zwischen Sparndorf Nord und Schwarzenfeld gab es einen Unfall in der Baustelle. Linke Fahrstreifen hier aktuell gesperrt. Gute 20 Minuten dauert's länger.
1: Ja, heute nochmal ausschlafen und morgen früh klingelt dann für viele Jugendliche der Wecker. Es ist der 1. September, Ausbildungsstart in der Oberpfalz. Wir wünschen viel Erfolg und viel Spaß in der Arbeitswelt.
0: Und auch hier bei Ramazzurri fangen zwei neue Damen an, die Julia und die Jolin. Und die werden wir morgen mal auf Herz und Nieren prüfen. Was hältst du von Zungenbrechen?
1: Ja, gemein.
0: Blaugleit bleibt Blaugleit.

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6: Ich bin Eva Bracke. Guten Morgen. Temperaturen von um die 40 Grad und das nicht nur an einem Tag. Der Sommer war einer der wärmsten seit Beginn der Aufzeichnungen. Das ist die Bilanz des Deutschen Wetterdienstes. Dirk Zeitler mit den Einzelheiten.
7: Die Hitzewelle Ende Juni erreichte in Ausmaß und Folgen Dimensionen, wie sie in Deutschland bislang nicht beobachtet wurden, so der DWD. Der Sommer war zudem sehr trocken, vor allem im Westen und Südwesten Deutschlands. Und das Wetter hatte tödliche Folgen. In diesem Jahr sind in Deutschland nach Schätzung des Robert-Koch-Instituts bis Mitte August etwa 15.800 Menschen durch Hitze gestorben.
6: Wenn Sachsen-Anhalt am Sonntag einen neuen Landtag wählt, schaut auch Bundeskanzler Merz ganz genau hin. Der hat sich in der ARD besorgt über den möglichen Wahlausgang geäußert. Die AfD liege in Umfragen nämlich deutlich vorne. Es stehe die Regierungsfähigkeit eines Bundeslandes auf dem Spiel, so Merz. Er könne sich außerdem nicht vorstellen, dass sich bei einem AfD-Ministerpräsidenten noch ausländische Unternehmen in Sachsen-Anhalt ansiedeln wollen. Viel Geld für Schuhe ausgeben, das machen die Menschen in Deutschland immer seltener, wie das Handelsforschungsinstitut IFH Köln und die BBE Handelsberatung berichten. Den Experten ist auch aufgefallen, dass vor allem Sandalen nicht mehr so gefragt sind wie früher. Das liege daran, dass viele im Sommer einfach lieber ihre Sneaker tragen, statt sich nochmal extra Sommerschuhe zu kaufen. Ein Wasserbüffel hat am Freitagabend bei Hahnbach einen Verkehrsunfall verursacht. Eine Büffelkuh stand plötzlich auf der Fahrbahn. Ein 50-jähriger Autofahrer konnte mit seinem BMW nicht mehr ausweichen und prallte mit dem Tier zusammen. Die Büffelkuh lief anschließend auf ein Feld. Schnell stellte sich heraus, sie hatte ihr Kalb in der Nähe abgelegt. Der Nachwuchs wurde schließlich mit einer Drohne gefunden. Nach der Familienzusammenführung liefen Mutter und Kalb gemeinsam zurück ins Gehege. Verletzt wurde niemand. Der BMW war allerdings etwas demoliert. Der Schaden rund 4.000 Euro.
8: Und damit haben wir es kurz nach halb neun. Ja, so klingt der Nico jeden Morgen, wenn er in die Arbeit reinkommt.
9: Kaffeebüffel bin ich.
8: Oh, ja, genau. Es ist noch grau und bewölkt bei uns in der Oberpfalz. Stellenweise regnet es auch noch bei um die 16 Grad. Im Laufe des Tages, vor allem so am Nachmittag, lockert es aber dann auch mal auf und die Sonne kommt raus. Windig bleibt es bei 21 bis 24 Grad heute. Der Ramazzuri-Wetterausblick, ja, die ganze Woche bleibt eigentlich genauso. Sonne und Wolken im Wechsel. Regen wird es vor allem am Donnerstag geben und auch der Wind bleibt uns erhalten. Und der Nico kommt noch einmal halt in den Büffel. Ja?
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10: Wir wollen, dass Sie gut und sicher ankommen. Es ist einiges los heute früh. Wir haben die A6 Pilsen Richtung Nürnberg zwischen Weidhaus und Pleistein. Grenzkontrollen. Viertelstunde dauert es da länger. Dann die Gegenrichtung A6 Nürnberg Richtung Pilsen. Zwischen Sulzbach-Rosenberg und Amberg West gab es einen Unfall. Der Standstreifen ist hier blockiert. Dann haben wir die A9 Nürnberg Richtung Halle-Leipzig. Die ist aktuell bei Bayreuth komplett gesperrt zwischen Bayreuth Süd und dem Tunnel. Hier ist ein LKW stecken geblieben. Es wird umgeleitet. Dann haben wir die A93 Weiden Richtung Regensburg zwischen Schwandorf Nord und Schwarzenfeld. Da gab es einen Unfall mit einem LKW genau in der Baustelle. Der linke Fahrstreifen ist hier gesperrt. 20 Minuten dauert es da heute früh länger. Und dann haben wir nochmal die A93 Hof Richtung Weiden zwischen Selb-West und Höchstädt. Da steht ein defekter LKW auf dem Standstreifen. Alle halbe Stunde die Blitze hier bei uns auf Ramazzovi. Einen Hammer, und zwar auf der B22 bei der Ausfahrt Oberfichtach in der Senke von der Brücke runter. Stefan, vielen Dank fürs Bescheid geben, falls Sie auch noch was entdeckt haben. Alle Nummern zu uns gibt's unter ramazzovi.de. Und Manu, ich freue mich wirklich, dass du nach 3 Wochen endlich wieder da bist. Deshalb möchte ich dir gern den nächsten Song widmen.
8: Na super.
10: Hier sind die Fine Young Cannibals.
8: Ist schon soweit.
10: She drives me crazy.
8: Immer gern.
10: Auf Deutsch heißt das, glaube ich, schön, dass du da bist.
8: Ja, genau.

0: Einfach zum Eiling. Die neue von Harry Styles, American Girls, 19 vor 9 Hammers. Und ich will ja nichts sagen, aber als letzte Woche der Fredi das Wetter gemacht hat, gab es ein paar Sonnenstrahlen und 25 Grad in der Oberpfalz. Heute
1: gibt es ein paar Sonnenstrahlen am Nachmittag und 24 Grad. Ja, wir haben uns verschlechtert. Ja. Nein, du meinst natürlich den Regen von heute Morgen. Es hat gewittert, es hat ordentlich geregnet. So langsam verziehen sich die Regenwolken aber. Und wie gesagt, am Nachmittag lockert es dann auch mal auf und die Sonne kommt raus. Und Danico, ich sag's immer wieder, die Natur braucht's.
0: Da hast aber du... durchaus recht. Allerdings, wie war es das jetzt mit dem Sommer 2026?
1: Also heute ist eigentlich der letzte Sommertag, weil morgen ist meteorologischer Herbstanfang.
0: Echt schon wieder?
1: Ja, ist schon wieder soweit. Ja, aber wir kriegen schon noch ein paar so schöne Spätsommertage. Vor allem so Richtung Ende des Monats, Ende September, Anfang Oktober. Da kommt der goldene Oktober. Wird schon noch ein paar Tage schön werden.
0: Kannst es doch.
1: Das siehst du.

0: bin froh, dass ich meine wilden Tage überlebt habe, hat sie vor kurzem in einem Interview gesagt. Miley Cyrus hier bei uns auf Radio Ramazzurri um 8:45. Da wird's Zeit, Geschenke auszupacken. Herzlichen Glückwunsch an alle Geburtstagskinder bei uns in der Oberpfalz. Sie feiern heute zusammen mit dem Rudi.
1: Rudi Carrell kenne ich jetzt.
0: Nein.
1: Rudi Völler.
0: Ich mach dir schnell Rudi. Vor, was er für ein Instrument spielt.
1: Eine Gitarre.
0: Ja.
1: Rudi.
0: Rudi. Gitarrist Rudi von Sternzeichen? Skorpion.
1: Löwe, Skorpion. Oh Mann.
0: Hier sind die Skorpions. Rock you like a hurricane.
1: Meine
0: Schönen guten Morgen.
1: Guten Morgen.

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4: Ich bin Eva Bracke. Guten Morgen. Bei dem schweren Fährunfall vor der Insel Zypern sind mindestens 8 Menschen ums Leben gekommen. Nach 18 Vermissten wird noch gesucht. Die Expressfähre Philojet war gestern kurz nach dem Auslaufen gekentert. Gerettete Passagiere erheben Behördenangaben zufolge schwere Anschuldigungen gegen den Kapitän. Er und 7 Crewmitglieder wurden festgenommen. Katrin Müller berichtet.
5: Die Rede ist von chaotischen Szenen. Menschen in Rettungswesten klammern sich außen am Schiff fest. Unter Deck schlagen verzweifelte Passagiere die Scheiben ein, um nach draußen zu gelangen. Einige Türen und Fluchtwege waren wohl verschlossen. Und der Kapitän, der eigentlich an vorderster Front helfen sollte, hat sich wohl aus dem Staub gemacht, als klar war, dass die Fähre sinkt. Die Behörden versprechen umfassende Aufklärungen. Die Ermittler hoffen nun vor allem auf die Bergung des Schiffsdatenschreibers der Fähre, die in rund einem halben Kilometer Tiefe auf Grund liegt.
4: Nach den tödlichen Schüssen bei einem Techno-Festival in Aarau in der Schweiz laufen die Ermittlungen weiter. Die Polizei will sich nach wie vor nicht festlegen, ob es einen oder mehrere Täter gab oder ob es sich um einen Terrorakt, einen Amoklauf oder eine Abrechnung im kriminellen Milieu handelt. Die Schüsse waren in der Nacht auf Sonntag gefallen. Eine 22-jährige Italienerin wurde getötet, 5 Menschen wurden verletzt, darunter auch eine Deutsche. Schalke hat sich sein Comeback in die Fußball-Bundesliga sicher anders vorgestellt. Der Aufsteiger hat zum Abschluss des ersten Spieltags 0:3 bei Augsburg verloren. Im zweiten Sonntagsspiel hat Freiburg gegen Bremen mit 4:1 gewonnen. Und zum Tennis, da hat sich Novak Djokovic in seinem Auftaktspiel bei den US Open mehrmals übergeben. Am Ende ist der Grand-Slam-Rekordsieger gegen den argentinischen Außenseiter Mariano Navone ausgeschieden. Im tschechischen Eger sollen ab dem kommenden Jahr die Bagger rollen. Daimler Truck will ein Werk bauen, in dem jährlich rund 25.000 Lkw montiert und gut 1.000 Arbeitsplätze entstehen werden. Was zunächst nach einem wirtschaftlichen Traum klingt, hat aber auch Auswirkungen auf uns als Nachbarn, zum Beispiel auf den Landkreis Wunsiedel. Landrat Peter Berek.
6: Diese große Investition im Nachbarland bringt für unser Fichtelgebirge natürlich Risiken mit sich. Insofern erwarte ich anfangs eher einen geringen Zuzug, dafür aber einen Wettbewerb um die aktuell verfügbaren Arbeitskräfte bei uns. Ich glaube aber auch, dass perspektivisch der Zuzug zunehmen wird und dass sowohl das Egerland als auch unser Fichtelgebirge davon profitieren können.
4: Dann sieht der Wunsiedler Landrat aber den Weg vom Zonenrand zur unabhängigen, eigenständigen Wirtschaftsregion geebnet.
7: Wir haben es kurz nach 9. Schönen guten Morgen. Und ja, es ist noch grau und trüb bei uns in der Oberpfalz. Kann immer wieder mal noch regnen im Laufe des Tages. Da wird es aber dann schon wieder besser. Vor allem am Nachmittag lockert es öfter mal auf und die Sonne kommt raus. Windig bleibt es allerdings und das bei 21 bis 24 Grad. Der Ramazzuri-Wetterausblick für die kommende Woche. Ja, die ganze Woche bleibt es eigentlich genauso mit Sonne und Wolken im Wechsel. Wenn es regnet, dann am ersten so Richtung Donnerstag hin. Und windig bleibt es auch immer noch.
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8: Wir wollen, dass Sie gut und sicher ankommen. Es ist einiges los heute früh. Wir haben die A6 Pilsen Richtung Nürnberg zwischen Waidhaus und Bleistein. Grenzkontrollen, Viertelstunde braucht man da länger. Dann haben wir die Gegenrichtung A6 Nürnberg Richtung Pilsen. Zwischen Sulzbach-Rosenberg und Amberg West gab es einen Unfall. Der Standstreifen ist hier blockiert. Dann ist die A9 Nürnberg Richtung Halle-Leipzig bei Bayreuth aktuell komplett gesperrt zwischen Bayreuth Süd und dem Tunnel. Da ist ein LKW im Tunnel stecken geblieben. Polizei ist vor Ort und leitet den Verkehr um. Dann haben wir die A93 Weiden Richtung Regensburg zwischen Schwandorf Nord und Schwarzenfeld. Hier gab es einen Unfall mit einem LKW. Da laufen gerade die Bergungsarbeiten. Die linke Fahrspur ist hier gesperrt. Staut sich schon bis Nappburg zurück. Gute 20 Minuten brauchen sie hier länger. Und dann haben wir nochmal die A93 Hof Richtung Weiden zwischen Selb-West und Höchstädt. Hier steht ein defekter LKW auf dem Standstreifen. Alle halbe Stunde gibt es die Blitze hier bei uns auf Ramazzuri. Einen haben wir stehen heute früh und zwar auf der B22 bei der Ausfahrt Oberfichtach, direkt bei der Senke von der Brücke runter. Peter, vielen Dank fürs Bescheid geben, falls Sie auch noch was entdeckt haben. Alle Nummern zu uns unter ramazzuri.de.
9: Guten Morgen!
8: 8:55 haben wir es. Nach 3 Wochen Urlaub steht sie wieder hinter Mikrofon. Unsere Manu ist wieder da.
10: Ja.
8: Die Muntermacher sind wieder komplett.
11: Wir freuen uns.
12: Wir freuen uns.
11: Ja. Schauen wir mal, was wird.
12: Was wird.

0: Die 80er, China in your hand, um 12 nach 9 hier bei uns auf Radio Ramazzurri. Und diese Frau ist jetzt schon meine Heldin der Woche. Die Maria aus Kohlberg. Denn nachdem ihre Tante ins Altenheim gekommen ist und immer weniger mobil war, hat sich die Maria gedacht, da müssen wir was tun. Deshalb hat sie im Internet gesucht und hat dort ein Tandemfahrrad für Senioren gefunden.
1: Es war ein Flash-Moment. Und zwar war folgendes, dass sie ja selber nicht mehr radeln kann und fuhr früher sehr viel Fahrrad. Und als ich sie auf diese Stuhlfläche des Fahrrades positioniert habe, hat sie wie selbstverständlich die Hände an das Lenkrad gelegt und die Füße auf den Pedalen. Dann sind wir losgefahren und hat dann auch so zwischendurch tatsächlich die Füße bewegt, also hat mitgetreten.
0: Und das Besondere ist jetzt nicht so ein normales Tandem, wie man es kennt, wo man so hintereinander sitzt, sondern dieses Seniorentandem, da sitzt man nebeneinander, kann die ganze Zeit reden und hat einfach jede Menge Spaß.
1: Zumindest steigt jeder, der absteigt, ob es jetzt tatsächlich Kinder sind, die es natürlich auch ausprobieren wollen, nicht nur Oma, Opa, oder eben dann die Senioren, die steigen immer mit einem Lächeln ab und sagen, das war schön oder endlich mal wieder was anderes. Da war ich ja schon lange nicht mehr. Mensch, dass die sich da Zeit nehmen für mich und immer mit einem Lächeln.
2: Ja, und das hat sich Maria Müller aus Kohlberg jetzt zu Herzen genommen und sammelt Spenden für solche besonderen Tandemfahrräder. Schauen Sie gerne auf unsere Homepage unter ramazzurri.de, da können Sie die Aktion unterstützen.
0: Richtig tolle Sache.

0: Der Song für die Oberpfälzer Handys. Ohne, ja, so geht's. Die Münchner Freiheit ohne dich um 9.22 Uhr hier bei Ramazzuri.
1: Ja, und es ist noch grau und bewölkt bei uns in der Oberpfalz. Stellenweise regnet es auch noch leicht. Wir haben aktuell im Max-Reger-Park in Weiden 17 Grad dazu. Aber es lockert heute auch mal auf.
0: Gute Nachrichten von der A93 Weiden Richtung Regensburg. Da ist die Autobahn wieder frei zwischen Schwandorf Nord und Schwarzenfeld.
1: Und noch eine kurze Info über die Oberpfalz. Der Stadtstrand in Weiden zum Beispiel, der hat noch bis zum Sonntag offen. Der Eintritt ist frei. Im Landkreis Amberg-Sulzbach gibt es einen neuen Busfahrplan ab heute. Und das Servicezentrum im Finanzamt in Waldsassen, das nimmt heute auch den Betrieb auf.
0: Bei Finanzamt kriege ich immer Gänsehaut.

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2: Wir haben es 9:30. Schönen guten Morgen. Ja, es ist grau und trüb draußen. Stellenweise regnet es auch noch leicht bei uns in der Oberpfalz. Im Laufe des Tages lockert es aber dann auch mal auf. Vor allem am Nachmittag kommt kurz mal die Sonne raus. Windig bleibt es weiterhin bei immerhin 21 bis 24 Grad heute. Der Ramazuri-Wetterausblick. Die ganze Woche bleibt es eigentlich genauso mit Sonne und Wolken im Wechsel. Regnen wird es am meisten so am Donnerstag. Ansonsten an den Temperaturen ändert sich kaum was und windig bleibt es auch.
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5: Wir wollen, dass Sie gut und sicher ankommen und es ist einiges los heute früh. Wir haben die A6 Pilsen Richtung Nürnberg zwischen Weidhaus und Bleistein Grenzkontrollen. Viertelstunde braucht man da länger. Dann ist die A9 Nürnberg-Halle Leipzig komplett gesperrt zwischen Bayreuth Süd und dem Tunnel. Bayreuth, ja, da ist ein LKW hängen geblieben. Die Polizei ist hier vor Ort und leitet um. Allerdings staut sich da jetzt schon zurück bis Bayreuth Nord zum Rastplatz Sophienberg. Gute 20 Minuten dauert es da länger. Dann haben wir eine Meldung von der A93 Weiden Richtung Regensburg. Da gab es einen Unfall zwischen Schwandorf Nord und Schwarzenfeld. Der ist zwar jetzt geräumt, aber es staut sich noch ein bisschen zurück. Gute Viertelstunde brauchen es momentan noch länger. Und dann haben wir nochmal die A93 Hof Richtung Weiden. Zwischen Selbwest und Höchstädt steht ein defekter LKW auf dem Standstreifen. Alle halbe Stunde gibt es die Blitze hier bei uns auf Ramazuri. Einen haben wir stehen auf der B22 bei der Ausfahrt Oberfichtach in der Senke von der Brücke runter. 70 sind hier erlaubt. Stefan, vielen Dank fürs Bescheid geben, falls Sie auch noch was entdeckt haben. Alle Nummern zu uns finden Sie unter ramazuri.de. Und endlich ist sie wieder da, nach 3 Wochen Urlaub. Und Manu, ich muss ehrlich sagen, ich habe dich schon ein bisschen vermisst.
2: Ja.
5: Aber nicht nur ich habe dich vermisst, sondern vor allem auch Sie, unsere Geschirrspülmaschine.
2: Ja, ist mir schon klar.

0: Das sind die 80er. Mental as anything. Live it up um 9.38 Uhr hier bei uns auf Radio Rabasuri. Mein Pechvogel der Woche kommt aus Niedersachsen.
1: Okay.
0: Denn da war jetzt am Wochenende ein junger Mann auf einem Dorffest, ist dann nach dem Dorffest zu seinem Auto gekommen und hat festgestellt, ich kann nicht mehr fahren. Ja, wollte dann zuerst ein bisschen im Auto schlafen, hat aber nicht einschlafen können und hat sich dann gedacht, was mache ich? Was man dazu sagen muss, der 25-Jährige ist Landschaftsgärtner. Hat dann aus dem Kofferraum seines Autos die Heckenschere geholt und hat da einfach an der Hecke ein bisschen rumgeschnitten, die wirklich unmöglich aussah. Ja? Hat einfach angefangen zu schneiden. Das sieht ein Nachbar, ruft die Polizei. Die kamen dann auch, haben den Anwohner dann aufgeweckt. Und was denkst du, was der Typ gemacht hat?
1: Er hat sich gefreut, dass die Hecke geschnitten
0: hat. Hätte ich mich auch. Hätte dem Typen eine Brotzeit und einen Kaffee ausgeben. Nein, der macht eine Anzeige wegen Sachbeschädigung.
1: Ach, komm schon.
0: Sachen gibt's da.

0: komm, sag's Manu.
1: Nein, ich sag's nicht, aber es ist einfach herrlich, oder?
0: Der Robby hier auf Rabasuri. Kurz nach 9:45 haben wir's. Es wird Zeit für ihn. Hier ist unser Azubi Ali mit seinem Witz des Tages.
2: Servus. In welche Züge passt immer nur eine Person?
0: In welche Züge nur eine? Keine Ahnung.
2: In Anzüge.
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6: Ich bin Helen Martin. Endspurt im Wahlkampf vor der Landtagswahl in Sachsen-Anhalt am Sonntag. Heute steigt auch Bundeskanzler Merz in den Wahlkampf ein. Er wird bei einem Termin in Quedlinburg im Harz dabei sein. Der CDU-Chef macht sich vor allem Sorgen wegen der starken Umfragewerte der AfD. Mehr dazu von Katrin Müller.
7: Mit Werten um 40% ist die AfD in Umfragen etwa doppelt so stark wie die CDU von Sachsen-Anhalts Ministerpräsident Schulze. Erstmals in der Geschichte der Bundesrepublik könnte eine als rechtsextrem eingestufte Partei auf Landesebene an die Macht kommen. Im ARD-Sommerinterview warnte Kanzler Merz auch vor den wirtschaftlichen Folgen.
6: Tagelang kein Regen und Temperaturen von teils über 40 Grad. Der Deutsche Wetterdienst stellt heute seine Bilanz zum Sommer vor und schon jetzt ist klar, der Sommer dieses Jahr war einer der wärmsten seit Beginn der Aufzeichnungen. Laut dem DWD waren vor allem die Extreme auffällig. Solche Dimensionen wie bei der Hitzewelle Ende Juni habe man in Deutschland so noch nie beobachtet, heißt es. Nach der verheerenden Flutkatastrophe in Nepal ist die Zahl der Todesopfer auf 903 gestiegen. Das haben die Behörden des Himalaya-Staates mitgeteilt. Zusammen mit den Opfern im benachbarten China haben damit mindestens 919 Menschen ihr Leben bei der Sturzflut verloren. Tausende Menschen werden immer noch vermisst, darunter auch Deutsche. Laut Experten hatte wohl ein Gletscherabbruch im Himalaya die Sturzflut ausgelöst. Die Hitze und die Trockenheit der letzten Wochen haben auch die Gurkenbauern in Bayern belastet. Laut dem Bauernverband sind zwar nicht die Menge oder die Qualität der Ernte das Problem, sondern dass die Gurken relativ groß geworden sind. Gefragt seien eher kleinere Gurken. Außerdem sagt der Bauernverband, dass die Landwirte wegen der Trockenheit viel bewässern mussten. Deshalb habe es Anzeigen bei den Landratsämtern wegen Wasserverbrauch gegeben. Eine 18-Jährige ist gestern in Bad Kötzting in einen offenen Gullischacht getreten und dabei leicht verletzt worden. Die Frau war am Morgen auf der Arnbrucker Straße unterwegs. Ein Unbekannter hatte zuvor einen Gullideckel entfernt und daneben abgelegt. Wegen der Dunkelheit trat die 18-Jährige in den etwa 3 Meter tiefen Schacht. Ihr Begleiter konnte sie glücklicherweise noch festhalten und herausziehen. Die Polizei ermittelt und sucht Zeugen.
8: Mit Regen sind wir heute in den Tag gestartet und teilweise kommt es auch noch ein bisschen nass runter. Aber die gute Nachricht, im Laufe des Tages wird dann der Regen weniger. Sonne und Wolken wechseln sich ab. Die Höchstwerte heute Nachmittag 21 bis 24 Grad. Aktuell in Nasnitz 18 Grad, in Schlammersdorf 18, in Rothenstadt, da haben wir derzeit 19 Grad. Der Ramazzuri-Ausblick von morgen bis Freitag, also die ganze Woche, wird es eher sonnig. Ein paar Schauer sind auch mit dabei, vor allem am Donnerstag.
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8: Ja, da muss der Verkehrsservice. Da ist einiges los auf den Straßen. Auf der A9 Nürnberg Richtung Halle-Leipzig bei Bayreuth zwischen Bayreuth Süd und Tunnel Einhausung Bayreuth. Nach einem Unfall mit einem LKW, der in der Brücke hängen geblieben ist, Totalsperre, Abfahrt bei Bayreuth Süd. Dann A9 Nürnberg Richtung Halle-Leipzig zwischen Rastplatz Sophienberg und Bayreuth Nord. 5 Kilometer Stau, fast 20 Minuten dauert's da länger. A9 Nürnberg Richtung Halle Leipzig, Einfahrt Bayreuth Nord ist gesperrt nach einem Unfall. Und Nürnberg Richtung Halle Leipzig, Einfahrt Bayreuth Süd ist da ebenfalls gesperrt nach dem Unfall. Und dann haben wir die A93 Weiden Richtung Regensburg zwischen Nappburg und Schwandorf Nord. 3 Kilometer Stau, da dauert es eine Viertelstunde länger. Und A93 Weiden Richtung Hof zwischen Höchstädt und Selb West. Defekter PKW, da ist der Standstreifen blockiert. Der beste Blitzerservice für die Oberpfalz. Vielen, vielen Dank fürs Mithelfen auf der B22 Ausfahrt Oberfichtach. Und zwar in der Senke vor der Brücke, da sind 70 und da ist ein Blitzer aufgebaut. Das ist der Vormittag auf Ramazzuri. Wir starten in eine komplett neue Woche. Es ist Montag, ich bin Markus Bleier, begleite Sie durch diese Woche am Vormittag mit einfach guter Musik. Kommt gut rein in die neue Woche.

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0: Shawnee B, die Hooters hier auf Ramazzuri am Vormittag. Und es könnte sein, dass Sie jetzt ein bisschen hektisch werden, denn ich sag Ihnen jetzt mal was, heute ist der 31.8. Das ist, wenn man den Meteorologen Glauben schenkt, der letzte Sommertag. Oh nein, der Sommer ist schon vorbei. Ich muss doch heute dann zumindest noch einen Eiskaffee schlürfen irgendwo im Café. Oder ich grill vielleicht nochmal. Oder ich esse zumindest daheim Eis. Oder ich höre mir nochmal ein paar Sommerhits an und so weiter und so fort. Das alles müssen wir heute noch hinkriegen, wenn wir den Meteorologen glauben. Der kalendarische Sommer, der geht ja noch 3 Wochen. Da haben wir dann noch ein bisschen Zeit. Aber das geht dann auch schneller, als man denkt. Also schnell noch einfach gute Musik hier auf Ramazzoni rein. Hier ist Lena und Nico Santos. 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
7: Du wachst auf und draußen regnet es. Wie sitzt denn da? Wie sollst du denn da gut reinkommen in die neue Woche? Heute früh war das in den meisten Teilen der Oberpfalz so. Ich hoffe, Sie sind trotzdem einigermaßen wach geworden. Mittlerweile geht es ein bisschen besser. Sonne und Wolken wechseln sich ab. Der Regen hat sich zumindest in den großen Teilen der Oberpfalz verzogen. In Eberhardsbühl haben wir 19 Grad, in Tirschenreuth 18, in Neubernrich derzeit 19 Grad. 21 bis 24 Grad kriegen wir heute Nachmittag. Sonne und Wolken wechseln sich ab. Der Ramazzuri-Ausblick, auch in den nächsten Tagen bleibt es überwiegend sonnig.
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1: Und schon sind wir beim Ramazzoghi Verkehrsservice auf der A9 Nürnberg Richtung Halle Leipzig zwischen Bayreuth Nord und Bindlacher Berg. Unfall mit einem LKW, die Bergungsarbeiten laufen da immer noch. Da ist die A9 komplett gesperrt, 9 Kilometer Stau. Ortskundige Autofahrer werden gebeten, das Gebiet weiträumig zu umfahren. Nürnberg Richtung Halle Leipzig auf der A9 ist auch noch die Einfahrt Nord, Bayreuth Nord gesperrt und die Einfahrt Bayreuth Süd, wenn es von Nürnberg Richtung Halle Leipzig fahren, ist ebenfalls gesperrt. A93 Weiden Richtung Regensburg zwischen Nappburg und Schwandorf Nord, 3 Kilometer Stau, gut 10 Minuten brauchen es da noch länger. Und auf der A93 Weiden Richtung Hof zwischen Höchstädt und Selb-West defekter PKW, da ist der Standstreifen blockiert. Viel los auf den Straßen, auf den Autobahnen. Was Blitzer angeht, ist ein bisschen weniger los heute. B22 haben wir da einen und zwei in der Senke bei Oberfichtach. Da sind 70, da wird geblitzt. Vielen, vielen Dank fürs Melden. Einfach gute Musik. Ramazzoghi am Vormittag, am Montag. Ich bin Markus Pleier, das ist Jason Brass. 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

ist gar nicht so einfach, in diese neue Woche reinzukommen. Das Wetter heute früh hat da nicht so richtig mitgespielt. Da ist man noch ein bisschen müde vielleicht jetzt. Und wie kämpfen wir an gegen diese Müdigkeit? Ganz einfach. Wir kämpfen mit Mitsingen dagegen an. Und das ist ein Song, da kann jeder ein bisschen mitgrölen. Leon Rimes hier von der Masuri am Vormittag. Can't Fight the Moonlight.

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7: Ich bin Helen Martin. Zehntausende Arbeitsplätze sind bedroht, 4 Werke stehen auf dem Prüfstand. Bei Volkswagen gibt es viel Gesprächsbedarf. Mehrere Betriebsversammlungen hatte es schon gegeben. Heute steht die vorerst letzte in Hannover an. Mehr dazu von Diana Kramer.
8: Mit Einsparungen will die Konzernführung die Kosten senken und die Wettbewerbsfähigkeit verbessern. Diese Pläne hatte Konzernchef Oliver Blume bei Betriebsversammlungen an mehreren Standorten bereits verteidigt. Auch das Werk in Hannover, wo Blume heute ist, steht auf der Kippe. Noch in dieser Woche könnte der Sparkurs konkreter werden. Am Freitag tagt der VW-Aufsichtsrat.
7: Ausländische Firmen haben letztes Jahr deutlich mehr Geld in Deutschland investiert. Eine Analyse des Instituts der deutschen Wirtschaft Köln hat ergeben, internationale Unternehmen haben 2025 rund 86 Milliarden Euro in Deutschland angelegt, 50% mehr als im Jahr davor. Laut der Studie kam weniger Kapital aus den USA, dafür mehr aus Großbritannien. Insgesamt kommt der Großteil der ausländischen Investoren aus Europa. Bei einer Sturzflut im weltberühmten Grand Canyon Nationalpark in den USA ist ein Mensch ums Leben gekommen. Ungefähr 15 weitere werden vermisst. Die Sturzflut hatte am Samstag die Phantom Ranch und den Bright Angel Canyon erfasst, ein bei Touristen beliebtes Gebiet. Wie US-Medien berichten, wurden durch die Flut Campingplätze, Wanderwege und Wasserleitungen im Nationalpark beschädigt. Drama um Tennis-Superstar Novak Djokovic. Der Grand-Slam-Rekordsieger musste sich bei seinem Auftaktmatch der US Open mehrfach übergeben. Djokovic hat zwar tapfer gekämpft, am Ende hat der 39-jährige Serbe aber gegen den argentinischen Außenseiter Mariano Navone in 5 Sätzen verloren. Schwerer Verkehrsunfall am Samstag nahe Lubburg im Kreis Neumarkt. Ein 48-jähriger Quadfahrer übersah an einer Kreuzung beim Linksabbiegen einen vorfahrtsberechtigten 70-jährigen Autofahrer. Es kam zum Zusammenstoß. Der Senior erlitt dabei schwere Verletzungen. Der Quadfahrer blieb unverletzt. Der Sachschaden wird auf 11.500 Euro geschätzt.
9: Schon langsam ist das Wetter wieder auf dem Weg der Besserung. Heute früh war es ja nicht so doll mit viel Regen. Mittlerweile kommt die Sonne mehr und mehr zum Vorschein, wechselt sich ab mit Wolken. 21 bis 24 Grad kriegen wir heute Nachmittag. Der Ramazzuri-Ausblick von morgen bis Freitag bleibt überwiegend bei Sonnenschein. Ein paar Schauer sind auch mit dabei. Aber wir lassen den Sommer ganz gut ausklingen mit angenehmen Temperaturen.
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9: Der Ramazzuri Verkehrsservice auf der A9 Nürnberg Richtung Halle-Leipzig zwischen Bayreuth Nord und Windlacher Berg. Immer noch Bergungsarbeiten. Es staut sich immer noch. Die Autobahn ist noch gesperrt. Ortskundige Autofahrer werden gebeten, das Gebiet weiträumig zu umfahren. Zwischen Rasper zu Vierenberg und Bayreuth Nord ist auch 5 Kilometer Stau. Die Einfahrt Bayreuth Nord ist gesperrt. Nürnberg Richtung Halle-Leipzig und auch die Einfahrt Bayreuth Süd ist da gesperrt. A93 Weiden Richtung Regensburg zwischen Nappburg und Schwandorf Nord. Da staut sich auch noch auf 3 Kilometern Länge gut 10 Minuten. Brauchen es dann noch länger. Und A93 Falkenberg Richtung Hof. Also wenn es von Weiden Richtung Hof fahren bei Falkenberg. Ein Auto hat da gebrannt. Da ist die Feuerwehr im Einsatz. Da kommt es ebenfalls zu Behinderungen. Der beste Blitzerservice für die Oberpfalz. Folgender Standort B22. Und zwar bei Oberfichtach in der Senke. Da sind 70. Zusammen radeln, das ist doch was Schönes. Na, und wenn man dadurch auch noch Senioren glücklich machen kann, dann ist das noch viel besser. Wie das funktioniert und wie Sie da vielleicht noch mithelfen können dabei, gleich hier auf Romasuri am Vormittag. Ich bin Markus Pleier und das ist The Boss. Bruce Springsteen, Everybody's Got a Hungry Heart.

0: Paul Young, The Love of the Common People hier auf Ramazzotti am Vormittag. Und viel Liebe ist auch bei dem dabei, was Maria Müller aus Kohlberg macht. Tandemradeln mit Herz, so heißt das, was sie da auf den Weg gebracht hat. Und die Idee dazu, die hatte sie folgendermaßen.
1: Die Idee entstand so, dass ich meiner Patentante vor einigen Jahren versprochen habe, mit ihr nochmal Fahrrad zu fahren. Das aber in der normalen Form nicht möglich war, da sie im Heim war und dement war. Und dann geguckt habe, wo ich denn so eins herbekommen könnte, um es auszuleihen, um es mit meiner Patentante einzusetzen.
0: Ja, und das Ganze war dann wirklich etwas ganz Besonderes.
1: War ein Flashmoment. Und zwar war Folgendes, dass sie ja selber nicht mehr radeln kann und fuhr früher sehr viel Fahrrad. Und als ich sie auf diese Stuhlfläche des Fahrrades positioniert habe, hat sie wie selbstverständlich die Hände an das Lenkrad gelegt und die Füße auf den Pedalen. Dann sind wir losgefahren und hat dann auch so zwischendurch tatsächlich die Füße bewegt, also hat mitgetreten.
0: Ja, das Ganze ist auch richtig therapeutisch und das kann man bei mehreren Personen auch ganz genau beobachten.
1: Zumindest steigt jeder, der absteigt, ob das jetzt tatsächlich Kinder sind, die es natürlich auch ausprobieren wollen, nicht nur Oma, Opa, oder eben dann die Senioren, die steigen immer mit einem Lächeln ab und sagen, das war schön oder endlich mal wieder was anderes. Da war ich ja schon lange nicht mehr. Mensch, dass sie sich da Zeit nehmen für mich und immer mit einem Lächeln.
0: Ja, wenn Sie da auch Interesse haben, da mal mitzumachen oder das Ganze auch unterstützen wollen, auch finanziell, alle Infos zu Tandemradeln mit Herz finden Sie auf unserer Internetseite auf ramazzotti.de. Klicken Sie doch da einfach mal rein.

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8: Das war heute ein regnerischer Start in die neue Woche. Mittlerweile ist es besser. Sonne und Wolken wechseln sich ab. Der Regen hat sich größtenteils zumindest verzogen. Die Temperaturen sind auch nach oben gegangen auf 20 Grad in Bernricht, Weiden 21, Friedenfels derzeit 19 Grad. Bis 24 Grad geht es dann auch noch rauf heute Nachmittag. Dann haben wir so die Ausblicke in den nächsten Tagen. Überwiegend sonnig, ein paar Wolken sind mit dabei. Ein paar Schauer können auch immer wieder mit dabei sein. Eher so Richtung Donnerstag.
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1: Der Ramazzotti Verkehrsservice auf der A9 Nürnberg Richtung Halle Leipzig zwischen Bayreuth Nord und Bindlacher Berg. Da kommt es immer noch zu Bergungsarbeiten. Bitte das Gebiet weiträumig umfahren. Immer noch zwischen Rastplatz Sophienberg und Bayreuth Nord. 5 Kilometer Stau, fast eine halbe Stunde dauert es da noch länger. Gesperrt ist auch von Nürnberg Richtung Berlin die Einfahrt Bayreuth Nord und die Einfahrt Bayreuth Süd. Auf der A93 Weiden Richtung Regensburg zwischen Nappburg und Schwandorf. Nord 3 Kilometer Stau, 10 Minuten brauchen es da länger. A93 Hof Richtung Weiden zwischen Selb-West und Höchstädt. Standstreifen blockiert, rechte Spur blockiert. Da steht ein defekter LKW in diesem Bereich. Der beste Blitzerservice für die Oberpfalz. Nur einen haben wir da, B22, und zwar bei Oberfichtach in der Senke. Da sind 70, da ist einer aufgebaut. Kurz nach 11:30 Ramazzotti am Vormittag. Richtung Mittag geht's. Ich bin Markus Pleier und das ist Anastasia.

weiß schon, es war heute sehr schwer, sich mit diesem Montag anzufreunden. Er ging nicht so gut los mit Regen in der Früh, mit vielen Wolken. Mittlerweile versucht er allerdings so einiges, um uns wieder ein bisschen zufriedenzustellen. Die Sonne kommt mehr und mehr zum Vorschein. Außerdem geht es ja schon Richtung Mittagspause. Also wir können uns schon langsam ein bisschen mit dem Montag versöhnen. Vielleicht hat er sogar noch heute Gutes mit uns vor. Wer weiß, wer weiß. Leonie, Callum Scott, Stay. Einfach gute Musik hier auf Ramazzuri.

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11: Ich bin Helen Martin. Deutsche Unternehmen wollen in diesem Jahr insgesamt mehr Geld für Klimaschutzmaßnahmen ausgeben. Allzu groß ist der Unterschied zwar nicht, fand das IFO-Institut heraus, das hat aber auch einen Grund. Die Forscher sagen, wenn viel Geld in den Klimaschutz fließt, müssten die Kosten auf die Produkte umgelegt werden und das wiederum bringt Wettbewerbsnachteile gegenüber der Konkurrenz mit sich. Nach dem Fährunglück vor Zypern mit mindestens 8 Toten laufen die Ermittlungen zur Ursache. Im Fokus stehen dabei auch der Kapitän und 7 Crewmitglieder des Katamarans, die festgenommen wurden. Takis Tafos berichtet aus Athen.
12: Die Suche nach Vermissten ist die ganze Nacht über weitergegangen. Überlebende berichten, das Schiff habe sich plötzlich stark zur Seite geneigt. Unter den Passagieren sei Panik ausgebrochen. Einige Überlebende sagten zudem, die Besatzung habe nicht ausreichend geholfen. Jeder sei auf sich allein gestellt gewesen.
11: Die Verbraucherpreise in Bayern sind im August leicht gestiegen. Laut dem Statistischen Landesamt lag die Inflation bei 2,9% im Vergleich zum Vorjahresmonat. Vor allem die Energiepreise haben die Inflation nach oben getrieben. Heizöl hat im August über 41% mehr gekostet als letztes Jahr im August. Bei Sprit gab es ein Plus von fast 27%. Hintergrund ist der Krieg im Iran. Der Sommer dieses Jahr war einer der wärmsten seit Beginn der Aufzeichnungen. Das sagt der Deutsche Wetterdienst. Vor allem die Extreme seien auffällig und außergewöhnlich gewesen, heißt es. Die Hitzewelle Ende Juni hat laut dem DWD Dimensionen erreicht, wie sie in Deutschland bisher noch nicht beobachtet wurden. Dabei betonen die Experten, ohne Klimawandel wäre diese Hitzewelle statistisch unmöglich gewesen. Eine Bierflasche ist am Samstag in Regensburg auf die Autobahn geworfen worden. Betroffen war die zweispurige Anschlussstelle Universität in Richtung Nürnberg. Die Flasche wurde wahrscheinlich vom danebenliegenden Fußgängerweg auf die Fahrbahn geworfen. 3 Autofahrer waren zu diesem Zeitpunkt dort unterwegs, mussten aber nicht ausweichen. Nach ersten Erkenntnissen entstand kein Schaden. Die Verkehrspolizei Regensburg bittet Zeugen, sich zu melden.
13: Und wir sind beim Wetter und schon langsam wird's. Die Sonne kommt mehr und mehr zum Vorschein, die Wolken werden ein bisschen weniger, Regenschauer gibt's am Nachmittag dann kaum noch. 21 Grad haben wir in Weiden, in Tirschenreuth 19, Oberfichtach derzeit 18 Grad. Bis 24 Grad kann es durchaus rausgehen, raufgehen mit den Temperaturen. Dann haben wir so den Ausblick für die nächsten Tage. Von morgen bis zur Wochenmitte gibt es mehr Sonnenschein als Wolken. Ein paar Schauer können vielleicht noch mit dabei sein. Es bleibt aber trotzdem überwiegend trocken.
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13: Der Ramazuri Verkehrsservice auf der A9 Nürnberg Richtung Halle Leipzig. Zwischen Bayreuth Nord und Bindlacher Berg immer noch Bergungsarbeiten im Gange. Es staut sich und zwar Richtung Halle Leipzig rauf zwischen Rastplatz Sophienberg und Bayreuth Nord auf 5 Kilometern Länge. Da brauchen es fast noch eine halbe Stunde länger. Dann haben wir noch die A93 Weiden Richtung Regensburg zwischen Nappburg und Schwandorf Nord. 3 Kilometer Stau, 20 Minuten brauchen es länger. Gegenrichtung A93 Regensburg Richtung Weiden. Zwischen Schwandorf Mitte und Schwarzenfeld 2 Kilometer Stau, 10 Minuten dauert es da länger. Und dann haben wir noch eine Meldung von der A93 Hof Richtung Weiden. Zwischen Selbwest und Höchstädt Standstreifen blockiert, ein defekter LKW steht da. Der beste Blitzerservice für die Oberpfalz, da wird auf der B22 geblitzt und zwar bei Ohrfichtach in der Senke vor der Brücke, da sind 70. Mahlzeit, es ist Mittagspause. Hier ist Ramazuri, ich bin Markus Bleier, servus. Die besten Hits für die Oberpfalz, passend zur Mittagspause, gibt's hier bei mir gleich REO Speedwagon, vorher noch Martin Garrix, Ed Sheeran, Repeat It.

0: mit dem Electric Light Orchestra geht's rein in die Mittagspause hier auf Ramazzuri. Viertel nach zwölf ist es am Montag. Ich hoffe, Sie haben eine ruhige Mittagspause, denn gar nicht ruhig war es gestern bei einem Großeinsatz am Sonntagabend in Pfreimd und in Wernberg und drumherum. Jens Stengel ist bei mir im Studio. Was ist denn da los gewesen jetzt?
1: Ja, man hat es vielleicht gemerkt. Polizeihubschrauber, Drohnen und ganz viele Personen waren da unterwegs. Es war ein bisschen wie im Actionfilm. Also, folgende Geschichte hat sich ereignet. Um kurz vor acht sind da zwei Personen im Bahnhof Pfreimd aus dem Gebüsch gesprungen, maskiert auf den Zug drauf und sind in ein Stückchen mitgefahren. Sind dann in Wernberg vom Zug gesprungen, sind Richtung Weiden weitergelaufen, sind dann durch die, kniehohe Naab geschwommen und sind dann in einem Maisfeld verschwunden. So, Markus, bis dahin hat man die Spur und seitdem ist die Spur weg. Das Großaufgebot eben von Drohne, Polizeihubschrauber. Man weiß nicht, wer es war, man weiß nicht, wieso, weshalb, warum, aber es ist interessant.
0: Ich habe das Gefühl, ich kenne den Film irgendwie, oder? Ja. Aber irgendwie ist es dann doch wirklich passiert. Und das auch noch bei uns in der Oberpfalz. Ja. Unglaublich. Also wenn Sie das alles nochmal nachlesen wollen oder Hinweise haben, dann schauen Sie mal rein unter ramazzuri.de, finden Sie da alle.

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11: Ich bin Helen Martin. Deutsche Unternehmen wollen in diesem Jahr insgesamt mehr Geld für Klimaschutzmaßnahmen ausgeben. Allzu groß ist der Unterschied zwar nicht, fand das IFO-Institut heraus, das hat aber auch einen Grund. Die Forscher sagen, wenn viel Geld in den Klimaschutz fließt, müssten die Kosten auf die Produkte umgelegt werden und das wiederum bringt Wettbewerbsnachteile gegenüber der Konkurrenz mit sich. Nach dem Fährunglück vor Zypern mit mindestens 8 Toten laufen die Ermittlungen zur Ursache. Im Fokus stehen dabei auch der Kapitän und 7 Crewmitglieder des Katamarans, die festgenommen wurden. Takistafos berichtet aus Athen.
12: Die Suche nach Vermissten ist die ganze Nacht über weitergegangen. Überlebende berichten, das Schiff habe sich plötzlich stark zur Seite geneigt. Unter den Passagieren sei Panik ausgebrochen. Einige Überlebende sagten zudem, die Besatzung habe nicht ausreichend geholfen. Jeder sei auf sich allein gestellt gewesen.
11: Die Verbraucherpreise in Bayern sind im August leicht gestiegen. Laut dem Statistischen Landesamt lag die Inflation bei 2,9% im Vergleich zum Vorjahresmonat. Vor allem die Energiepreise haben die Inflation nach oben getrieben. Heizöl hat im August über 41% mehr gekostet als letztes Jahr im August. Bei Sprit gab es ein Plus von fast 27%. Hintergrund ist der Krieg im Iran. Der Sommer dieses Jahr war einer der wärmsten seit Beginn der Aufzeichnungen. Das sagt der Deutsche Wetterdienst. Vor allem die Extreme seien auffällig und außergewöhnlich gewesen, heißt es. Die Hitzewelle Ende Juni hat laut dem DWD Dimensionen erreicht, wie sie in Deutschland bisher noch nicht beobachtet wurden. Dabei betonen die Experten, ohne Klimawandel wäre diese Hitzewelle statistisch unmöglich gewesen. Eine Bierflasche ist am Samstag in Regensburg auf die Autobahn geworfen worden. Betroffen war die zweispurige Anschlussstelle Universität in Richtung Nürnberg. Die Flasche wurde wahrscheinlich vom daneben liegenden Fußgängerweg auf die Fahrbahn geworfen. 3 Autofahrer waren zu diesem Zeitpunkt dort unterwegs, mussten aber nicht ausweichen. Nach ersten Erkenntnissen entstand kein Schaden. Die Verkehrspolizei Regensburg bittet Zeugen, sich zu melden.
13: Die Sonne kommt immer mehr raus bei uns in der Oberpfalz. Heute früh gab es einen regnerischen Start. Mittlerweile wechseln sich Sonne und Wolken ab. Die Temperaturen bis zu 24 Grad heute Nachmittag. Ein paar Regenschauer kann

0: uns vielleicht noch geben werden, allerdings weniger. Der Ramazzotti-Ausblick: von morgen bis Freitag gibt es viel Sonnenschein, ein paar Schauer sind auch mit dabei, vor allem am Donnerstag.
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0: Der Ramazzotti Verkehrsservice, unser Problemkind, die A9 Nürnberg Richtung Halle Leipzig zwischen Bayreuth Nord und Bindlacher Berg, immer noch Bergungsarbeit nach einem LKW-Unfall. Da staut sich's immer noch vor Bayreuth Nord auf 3 Kilometern Länge, wird allerdings alles ein bisschen weniger. A93 Weiden Richtung Regensburg zwischen Nappburg und Schwandorf Nord, 5 Kilometer Stau, 12 Minuten brauchen's da länger. Und A93 Regensburg Richtung Weiden zwischen Schwandorf Mitte und Schwarzenfeld, 3 Kilometer Stau, eine Viertelstunde dauert's da auch länger. Der beste Blitzerservice für die Oberpfalz auf der B22 bei Oberfichtach in der Senke. Vor der Brücke, da sind 70, da steht auch einer. 12:30 ist es vorbei, die Mittagspause hier auf Ramazzotti. Ich bin Markus Pleier und das ist Marit Larsen.

Drive safe, fahr vorsichtig, Mal Smith, Neil Horan hier auf Ramazzuri in der Mittagspause. Und ganz ehrlich, wenn ich nochmal Kind wäre, ich würde mit meinem Fahrradl mit Stützräder am Sonntag dahin fahren. Ganz alleine, wenn ich niemand habe, der mich mitnimmt oder so. Ne? Denn da würde ich auf jeden Fall hinwollen. Da gibt's Kettenhemden, die man anprobieren kann. Da gibt's Bogenschießen, da gibt's Tiere füttern, da gibt's einen Rittertest, den man bestehen muss. Es gibt Schminken, Märchen, es gibt Mittelalterspielplatz, einfach alles, was Kinder wollen. Im Geschichtspark Bernau-Tachow am Sonntag 11 bis 14 Uhr das große Kinderfest. Das wäre doch was, oder? Ja? Sie haben Kinder? Dann gehen's dahin am Sonntag. Nicht verpassen. Frankie Goes to Hollywood. Relax.

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14: Ich bin Helen Martin. Die Pflegekassen stecken in einer finanziellen Krise. In der ersten Jahreshälfte lagen sie mit 770 Millionen Euro im Minus, wie der Spitzenverband der gesetzlichen Krankenkassen mitgeteilt hat. Verbandschef Blatt.
15: Die Pflege ist akut in Not. Es herrscht Alarmstufe Rot. Man kann es, glaube ich, nicht drastischer ausdrücken, denn die aktuellen Zahlen sprechen eine ganz klare Sprache.
14: Hauptgrund für die Situation ist laut Blatt, dass es immer mehr Pflegebedürftige gibt. Er sieht die Politik in der Verantwortung, jetzt zu handeln. Wer Migrationshintergrund hat, wendet sich noch mehr von Parteien ab als andere Wahlberechtigte. Das ist bei einer Studie des Zentrums für Integrations- und Migrationsforschung rausgekommen. Vor allem Menschen mit Wurzeln in der Türkei, Nahost oder auch Nordafrika gehen auf Abstand. Da hat ungefähr die Hälfte gesagt, dass sie sich vorstellen könnten, die CDU oder CSU zu wählen. Ein Jahr zuvor waren es noch 67%. Insgesamt liegt bei Menschen mit Migrationshintergrund die SPD vorne. Die AfD kommt bei Menschen mit russischen Wurzeln überdurchschnittlich gut an. Nach der verheerenden Flutkatastrophe in Nepal ist die Zahl der Todesopfer auf 903 gestiegen. Das haben die Behörden des Himalaya-Staates mitgeteilt. Zusammen mit den Opfern im benachbarten China haben damit mindestens 919 Menschen ihr Leben bei der Sturzflut verloren. Tausende Menschen werden immer noch vermisst, darunter auch Deutsche. Laut Experten hatte wohl ein Gletscherabbruch im Himalaya die Sturzflut ausgelöst. Wer nach wie vor hofft, dass die Preise an den Tankstellen unter die 2-Euro-Marke sinken, wird nun enttäuscht. Nach neuen gegenseitigen Militärschlägen der USA und des Iran ist der Ölpreis einmal mehr gestiegen. Dabei lagen die Spritpreise schon gestern teils so hoch wie zuletzt im April. Eine Verhandlungslösung in dem Konflikt sehen Fachleute aktuell nicht. Unbekannte haben eine Holzhütte in Bernau aufgebrochen. Die Täter schlugen im Zeitraum von Donnerstagabend bis Freitagabend eine Fensterscheibe ein und gelangten so ins Innere der Hütte, die sich neben der Ortsumgehung Bernau befindet. Die Einbrecher ließen diverses Werkzeug sowie ein Kinderquad im Gesamtwert von ca. 680 Euro mitgehen. Die Polizei Tirschenreuth bittet um Hinweise.
16: Und wir schauen auf das Wetter bei uns in der Oberpfalz und stellen fest, die Sonne, die kommt mehr und mehr zum Vorschein heute Nachmittag. Wir kriegen 21 bis 24 Grad, in Tansüß 23 derzeit, in Weiden 23, in Lindach ebenfalls 23 Grad. Der Ausblick für die nächsten Tage, es bleibt in den nächsten Tagen überwiegend sonnig, ein paar Wolken gibt es natürlich auch, vor allem am Donnerstag gibt es dann auch den ein oder anderen Schauer.
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16: Der Ramazuri Verkehrsservice auf der A9 Nürnberg Richtung Halle Leipzig zwischen Bayreuth Nord und Bindlacher Berg immer noch Bergungsarbeiten. Ortskundige Autofahrer werden immer noch gebeten, das Ganze weiträumig zu umfahren. Vor Bayreuth Nord staut sich's auch immer noch. Der Stau ist allerdings schon ein bisschen kürzer geworden. 3 Kilometer sind da gemeldet. Auf der A93 Weiden Richtung Regensburg zwischen Nappburg und Schwandorf Nord gibt's auch einen Stau von mehreren Kilometern. Bis zu 12 Minuten brauchen's da länger. Und A93 Regensburg Richtung Weiden zwischen Schwandorf Mitte und Schwarzenfeld 3 Kilometer Stau. Auch da dauert's eine Viertelstunde länger. Der beste Blitzerservice für die Oberpfalz gemeldet ist auf der B22 einer und zwar bei Oberfichtach in der Senke vor der Brücke 70. Wir starten in den Nachmittag. Hier ist Ramazuri. Ich bin Markus Pleier. Servus. Nick Kershaw habe ich gleich. Sheryl Crow, The First Cut is the deepest. Und vorher gibt's noch wunderschöne Musik von Randy Newman. Einfach zum Umarmen.
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0: Ab dem kommenden Jahr ist es soweit. Im tschechischen Eger, direkt an der deutschen Grenze, da rollen die Bagger an. Es entsteht was Neues. Daimler Truck baut da ein neues Gebäude und will künftig rund 25.000 Fahrzeuge jährlich montieren und gut 1.000 neue Arbeitsplätze schaffen. Der Nachbarlandkreis, der Landkreis Wunsiedel, befürchtet natürlich, dass qualifizierte Arbeitskräfte abwandern könnten und so den Großraum nördliche Oberpfalz schaden könnten, ne? Wirtschaftlich. Also, ist das ein Problem? Nicht unbedingt, sagt Landrat Peter Berek.
1: Die Ansiedlung von Daimler Truck in Eger zeigt, wie Ansiedlung mit großer staatlicher Unterstützung aus Prag heraus auch in einem strukturschwächeren Grenzraum eben möglich ist. Um nicht ins Hintertreffen zu kommen bzw. vielmehr einen weiteren regionalen Booster zu setzen, müssen wir nun verstärkt die 100 Hektar große Fläche in Arzberg-Röthenbach entwickeln, bestenfalls mit ähnlich großer Unterstützung des Freistaats Bayern.
0: Ja, und der Wunsiedler Landrat sieht auch eine große Chance, die aber nur gemeinsam genutzt werden
1: die
0: kann.
1: Die Politik in München, Berlin und Brüssel ist deshalb auch gefordert, die GRW-Förderung unbedingt weiterzuführen, bestenfalls sogar weiter anzugleichen. Das könnte unseren Raum endgültig von einer Grenz- zu einer Erfolgsregion machen.
0: Ja, und damit nicht nur Oberfranken, sondern auch der gesamte Raum Oberpfalz und darüber hinaus. Gehört ja auch zum Herzen Europas. Nicht nur geografisch, sondern eben auch wirtschaftlich. 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
5: Nach dem regnerischen Start heute früh ein versöhnlicher Fortgang des Wetters heute. Sonne und Wolken wechseln sich ab. Die Temperaturen so zwischen 21 und 24 Grad derzeit. Teilweise sogar ein bisschen drüber. In Regensburg haben wir 25 Grad, in Floss 22, in Muckental 22, in Tarnstein 23 Grad. Der Ausblick auch die nächsten Tage bleibt überwiegend sonnig. Ein paar Wolken sind dabei. Hin und wieder kann es auch ein bisschen regnen. Vor allem am Donnerstag soll es dann nochmal nass runterkommen.
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5: Der Ramazuri Verkehrsservice auf der A9 Nürnberg Richtung Halle Leipzig. Zwischen Bayreuth Nord und Bindlacher Berg, der Unfall ist geräumt. Jetzt die Unfallstelle, keine Behinderungen mehr in diesem Bereich. Auch eine positive Nachricht. A93 Weiden Richtung Regensburg zwischen Marburg und Schwandorf Nord. 2 Kilometer Stau, 10 Minuten dauert es da länger. A93 Regensburg Richtung Weiden zwischen Schwandorf Mitte und Schwandorf Nord. 3 Kilometer Stau, auch hier dauert es etwa 10 Minuten länger. Der beste Blitzerservice für die Oberpfalz. Derzeit keine aktuelle Blitzermeldung. Den auf der B22 haben wir noch. Und zwar bei der Senke bei Oberfichtach vor der Brücke. Da sind 70. Können wir mal schauen, ob der noch steht und den vielleicht einfach nochmal.

Überraschung für den Nachmittag hier auf Ramazzotti. Barclay Jim Service, Life is for Living, Musik aus den 80ern. Aber auch aktuelle Musik gibt es hier bei uns. Unter anderem auch von dieser Band hier, Tampa City aus Israel. Self-Aware. Geniale Musik, wie ich meine. 3:15 ist es. Komm uns gut durch den Nachmittag. Einfach gute Musik.

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7: Ich bin Moritz Einzel. Der Sommer in diesem Jahr ist nach einer vorläufigen Auswertung der zweitwärmste, der in Deutschland jemals offiziell gemessen wurde. Das teilte der Deutsche Wetterdienst mit. Das voraussichtliche Temperaturmittel lag demnach bei 19,6 Grad. Es heißt, dass vermutlich nur der Jahrhundertsommer 2003 mit 19,7 Grad wärmer gewesen sei. Marina Falke von Greenpeace sagte bei NTV:
8: Es ist kein Ausreißsommer mehr, sondern die Klimakrise ist jetzt da, trifft uns alle und trifft uns hart.
7: Nach den tödlichen Schüssen beim Techno-Festival Aarau Rave hat die Polizei einen Verdächtigen festgenommen. Das meldet die Kantonspolizei Aargau. Es handelt sich um einen 43-Jährigen, heißt es. Bei den Schüssen in der Nacht zum Sonntag starb eine 22-jährige Italienerin. 4 Menschen wurden verletzt, darunter eine Deutsche. Mit dem neuen Schuljahr, das ja in 2 Wochen startet, haben Erstklässler in Bayern Rechtsanspruch auf Ganztagsbetreuung. Sorgen, dass es nicht genug Plätze gibt, müssen sich Eltern laut Sozialministerin Schaaf nicht machen. Sie sagt, dass es bisher keine Beschwerden oder Klagen in die Richtung gab. Auch fürs neue Kita-Jahr ab morgen sieht Schaaf Bayern gut aufgestellt. Es gäbe zwar immer mehr Kinder, aber auch mehr Personal. Die Geschlechterverteilung, die ist in Deutschland sehr unterschiedlich. Je nach Alter und Region unterscheidet sich die Anzahl an Frauen und Männern teils deutlich. Das zeigen Daten des Statistischen Bundesamts. Katrin Müller mit den Einzelheiten.
9: Laut Statistik kommen bundesweit 1027 Frauen auf 1000 Männer. Die sind wiederum in den jüngeren Altersgruppen in der Überzahl, während es bei den Älteren, also ab 50, mehr Frauen gibt. Laut Experten ist das auf eine höhere Lebenserwartung von Frauen zurückzuführen. Am größten ist der Unterschied in der Geschlechterverteilung übrigens in Schleswig-Holstein. Am ausgeglichensten ist das Verhältnis in Baden-Württemberg.
7: Wegen eines möglichen illegalen Straßenrennens auf der B470 zwischen Kirchentumbach-Neuzirkendorf und Auerbach ermittelt die Polizei. Bei einer Geschwindigkeitskontrolle wurde am Samstag ein 25-jähriger Mercedes-Fahrer mit 167 km/h bei erlaubten 100 gemessen. Nach seinen Angaben war hinter ihm ein roter oder orangefarbener Dodge Charger mit gleicher Geschwindigkeit unterwegs und soll ihn anschließend sogar überholt haben. Die Polizei Auerbach sucht deshalb Zeugen.
10: Es gibt einen Mix aus Wolken und Sonne bei uns in der Oberpfalz. Aus der fränkischen Schweiz kommen aber auch nochmal neue Regentropfen zu uns rein am Nachmittag. Vor allem in der nördlichen Oberpfalz kann es dann auch mal wieder nass werden. Die Temperaturen, die sind dabei aber recht mild. 22 Grad haben wir zum Beispiel am Aussichtsturm Kalvarienberg, 21 haben wir in Neustadt am Kulm und nochmal die 21 Grad am Kloster in Speinshardt. Der Ramazzuri-Wetterausblick. Abends sind dann nochmal letzte Schauer unterwegs. In der Nacht geht dann der Regen weg und die Wolken verziehen sich dann auch so langsam. Die Temperaturen gehen runter auf knapp über 10 Grad. Morgen und auch in den nächsten Tagen ändert sich nicht viel am Wetter. Es bleibt noch recht unbeständig mit ein bisschen Sonne, ein bisschen Wolken, ab und zu mal ein bisschen Regen und dabei auch noch um die 20 Grad.
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10: Auf der A6 Pilsen Richtung Nürnberg. Zwischen Weithaus und dem Rastplatz Ulrichsberg staut sich's. Planen Sie da knapp 10 Minuten länger ein. Dann haben wir die A9 Halle Leipzig Richtung Nürnberg. Zwischen Markt Schorgast und Bad Bernekemmelkron auch dort nochmal ein Stau. Da gerade 20 Minuten plus. Dann nochmal 10er plus auf der A93 Weiden Richtung Regensburg. Zwischen Nappburg und Schwandorf Nord, da ist ja gerade alles dicht. Da dauert es auch nochmal ein bisschen länger. Genauso auch in die Gegenfahrrichtung A93 Regensburg Richtung Weiden. Zwischen Schwandorf Mitte und Schwandorf Nord auch nochmal etwa ein 10er dazu rechnen. Da ist ja gerade die B85 wegen einer Baustelle abgeleitet. Deswegen staut sich da alles nochmal ein Stückchen. Der beste Blitzerservice für die Oberpfalz und da ist es dafür umso ruhiger. Da haben wir nur noch einen auf der B22 bei der Ausfahrt von Oberfichtach in der Senke vor der Brücke im 70er. Wenn Sie noch was gesehen haben, Staus oder Blitzer, dann rufen Sie gerne an 0961 482 482. Das ist Ihre kostenlose Service-Hotline zu uns ins Studio. Sind Sie bereit für den nächsten Schritt im Job? Ich bin's auf jeden Fall. Ich habe gleich zwei spannende Angebote aus der Region für Sie. Bei beiden geht es im weitesten Sinne um Kraftstoff. Einmal für den Menschen und einmal fürs Auto. Aber das alles ergibt gleich mehr Sinn. Davor gibt es einfach gute Musik von den Proclaimers, den Eurythmics und von der Taylor Swift. Opelite jetzt hier bei uns auf Ramazzuri. Ich bin Alexander Fullmann. Servus!

Das ist einfach gute Musik auf Ramazzuri von den Eurythmics. 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Ich habe jetzt zwei Berufe für Sie rausgesucht, bei denen es auch mal verbrannt riechen könnte. Aber beim ersten geht's oft genau darum, sind ja Röstaromen. Im Weidner Innenstadtladen von Joka Kaffee Service wird Verstärkung für den Verkauf und für die Kaffeebar gesucht. Sie beraten da gleich Kunden zu Siebträgermaschinen und können dann auch direkt mal Barista spielen. Perfekt auch für Quereinsteiger, die haben nämlich genug Zeit zum Einlernen eingeplant. Und wenn Sie dann doch eher das Schraubergehen haben, das Autohaus Friedel in Tirschenreuth sucht Kfz-Mechatroniker für Mercedes-Benz und Smart, das ist der Kleine. Da erwarten Sie familienfreundliche Arbeitszeiten, Top-Gehälter, super Zusatzleistungen und auf Wunsch sogar ein Dienstwagen. Alle Infos zu den beiden Jobs und noch mehr Jobs gibt's auch nochmal auf der Homepage der Arbeitsagentur Weiden. Und jetzt habe ich für Sie Hosea, Take

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4: Es ist ziemlich schön bei uns in der Oberpfalz. Die Sonne scheint fast in der gesamten Oberpfalz. Ein paar Wolken sind unterwegs. Die sind jetzt erstmal ganz harmlos. Und die Temperaturen, die sind recht mild. Aktuell so um die 20 Grad. Der Ramasuri-Wetterausblick. Heute Abend und in der Nacht kann es dann auch mal ein bisschen regnen. Da kommt es von der fränkischen Schweiz runter. Die Temperaturen gehen da so runter auf knapp über 10 Grad. Morgen geht es dann genauso weiter wie heute. Ein Mix aus Wolken und Sonne bei etwa 20 Grad.
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4: Auf der A6 Pilsen Richtung Nürnberg zwischen Weithaus und dem Rastplatz Ulrichsberg gibt es einen Stau. Da dauert es gerade etwa 10 Minuten länger. Dann die A9 Halle Leipzig Richtung Nürnberg zwischen Markt Schorgast und Bad Bernicke-Milkron. Auch da nochmal ein Stau. Da gerade so circa eine Viertelstunde. Dann haben wir noch die B85, da wird bei Schwandorf wegen einer Baustelle abgeleitet. Eine Umleitung ist eingerichtet, die geht so um Schwarzenfeld herum. Und genauso kommt es auch zwischen Eschenbach und Grafenwöhr ab heute zu Behinderungen an einer Baustelle. Da etwas aufschauen. Es wird auf der B22 geblitzt, direkt bei der Ausfahrt von Oberfichtach, bei der Senke von der Brücke, vor der Brücke, da die 70 einhalten. Wenn Sie noch was gesehen haben, Staus oder Blitzer, dann rufen uns gerne an. Alle Nummern zu uns ins Studio auf ramasuri.de. Da gerne auch einfach eine WhatsApp oder Sprachnachricht schicken, die hören wir uns natürlich auch sehr gerne an. Jetzt gibt's Ditto mit White Flag.

Das ist Ramazzuri mit Holly Humberstone und To Love Somebody. Wir gehen jetzt zurück in ein ganz anderes Jahrzehnt. Da war Holly Humberstone noch lange kein Star, aber dafür Queen. Und die haben da ein Album rausgebracht, A Kind of Magic. Und für mich als Soundtrack-Liebhaber ist das wahrscheinlich mein Lieblingsalbum von denen. Es sind wirklich Lieder drauf, die einfach nur Soundtracks sind. Zum Beispiel für Highlander mit Christopher Lambert und Sean Connery. Da hat nämlich der Schlagzeuger Roger Taylor A Kind of Magic geschrieben. Und das ist dann direkt zum Soundtrack des Films geworden. Am Ende lief er dann und ja, Freddie Mercury hat dann am Ende eigentlich nur daraus gemacht, was er am Ende ist. Dieser unfassbar geile Soundtrack.

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16: Ich bin Moritz Einzel. Backofentemperaturen, brennende Wälder und ausgetrocknete Flüsse. Der diesjährige Sommer ist nach einer vorläufigen Auswertung der zweitwärmste, der in Deutschland jemals offiziell gemessen wurde. Das teilte der Deutsche Wetterdienst mit. Etwas wärmer im Durchschnitt war demnach nur der Jahrhundertsommer 2003. Claudia Wächter berichtet.
17: Sonne pur, kaum Regen. Schon im Juni haben wir geschwitzt und gestöhnt, auch in tropischen Nächten. Und auch die Experten sagen, außergewöhnlich waren dieses Jahr vor allem die Extreme. Und sie sind sich sicher, eine solche Hitzewelle sei ohne den menschengemachten Klimawandel statistisch undenkbar. Zudem gab es tödliche Folgen. Knapp 16.000 Hitzetote gibt es bisher. Und dann sind da noch die enormen Schäden für Unternehmer und Landwirte.
16: Nach dem tödlichen Messerangriff auf eine 31-jährige Britin am Rosenheimer Bahnhof ist der tatverdächtige 27-Jährige in ein psychiatrisches Krankenhaus gekommen. Ein Richter hat einen Unterbringungsbefehl erlassen. Der Tatvorwurf lautet auf Mord. Die Frau war in der Nacht zum Sonntag angegriffen worden und ist im Krankenhaus gestorben. Nach den Schüssen bei einem Techno-Rave im Schweizer Kanton Aargau hat die Polizei einen Verdächtigen festgenommen. Es handele sich um einen 43-jährigen Schweizer. Er wurde in der Nacht unter dringendem Tatverdacht festgenommen. Die Polizei geht inzwischen von einem Einzeltäter aus. Bei dem Angriff war eine 22-jährige Italienerin gestorben. 5 weitere Menschen wurden verletzt. Der FC Bayern leiht sein Offensivtalent Arjen Ibrahimovic offenbar einmal mehr aus, diesmal an den FC Augsburg. Der 20-Jährige soll übereinstimmenden Medienberichten zufolge beim nicht weit entfernten Nachbarn in der Fußball-Bundesliga Spielpraxis sammeln. Beim deutschen Meister in München kann Ibrahimovic die aktuell nicht bekommen. Seit gestern wird der 12-jährige Mark Sobinov aus Bayreuth vermisst. Der Junge wurde zuletzt gegen 16 Uhr in der Jugendhilfe Fokus im Stadtteil Eiching gesehen. Eine Beschreibung des Vermissten und ein Foto gibt es auf unserer Homepage. Hinweise zu dem Fall bitte an die Polizeiinspektion Bayreuth Stadt oder jede andere Polizeidienststelle.
18: Wir schauen ganz schnell aufs Wetter bei uns in der Oberpfalz. Zuerst die Temperaturen. Da haben wir aktuell überall in der gesamten Oberpfalz knapp über 20 Grad. Dabei ein Mix aus Wolken und Sonne. Die Wolken werden jetzt kurz mal etwas länger. Danach kommt auch wieder öfter die Sonne raus, und zwar in der gesamten Oberpfalz. Bis dann vor allem im Norden heute Abend der Regen zurückkommt. Im Ramazzuri-Wetterausblick. Da gibt's von der fränkischen Schweiz her immer öfter mal ein paar kleine Schauer, auch mal ein Gewitter heute Nacht. Die Temperaturen sinken da auf knapp über 10 Grad. Morgen geht es dann wieder zurück zu den milden Temperaturen, dann wieder so etwa 20 Grad. Dabei auch wieder ein Mix aus Wolken und Sonne. Die Sonne kommt aber immer öfter raus zum Start, zum Dienstag.
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18: Auf der A6 Pilsen Richtung Nürnberg. Zwischen Waidhaus und dem Rastplatz Ulrichsberg staut sich's noch immer, diesmal aber sogar noch mal ein Stückchen länger. Jetzt mittlerweile schon 25 Minuten plus. Und eine Viertelstunde länger dauert's auf der A9 Halle Leipzig Richtung Nürnberg. Zwischen Markt Schorgast und Bad Bernekimmelkron, da staut sich's auf knapp 4 Kilometer. Außerdem ist auf der B85 bei Schwandorf wegen einer Baustelle eine Umleitung eingestellt. Da bitte einmal schon bei Schwarzenfeld, wenn Sie in Richtung Regensburg unterwegs sind, abfahren. Oder wenn Sie auf die A93 rauf wollen, dann am besten Schwandorf Mitte oder die Umleitungen benutzen. Genauso kommt es auch zwischen Eschenbach und Grafenwöhr ab heute zu Behinderungen wegen einer Baustelle. Ich habe einen Blitzer für Sie und das ist auch unser einziger. Die B22 bei der Ausfahrt von Oberfichtach in der Senke vor der Brücke, die 70 einhalten. Wenn Sie noch was gesehen haben, Staus oder Blitzer, dann greifen Sie zum Hörer, wählen Sie die 0961 482 482. Das ist Ihre kostenlose Service-Hotline zu uns ins Studio. Zwei Menschen, ein Fahrrad und plötzlich neue Lebenskraft. Das bringt ein neues Projekt in Kohlberg. Tandemradeln mit Herz heißt das Ganze und sieht ganz anders aus, als wir uns das jetzt vorstellen. Wir werfen einen Blick drauf nach drei Songs von James Blunt. Joy and Jet and the Blackhearts habe ich auch noch für Sie. Und die Four Tops, die gibt's jetzt mit dem hier, Loco in Acapulco. Ich bin Alexander Pohlmann. Sie hören Ramazzuri am Montagnachmittag.

0: Das waren Joe & Jett and the Blackhearts auf Ramazzuri mit I Love Rock'n'Roll. Wer tut's nicht? Unter Tandemfahrrad stelle ich mir vor, dass zwei Menschen hintereinander auf einem zu langen Fahrrad sitzen und nur einer in die Pedale tritt. Aber bei Maria Müller aus Kohlberg sieht das ganz, ganz anders aus. Beim Tandemradeln mit Herz.
1: Die Idee entstand so, dass ich meiner Patentante vor einigen Jahren versprochen habe, mit ihr nochmal Fahrrad zu fahren. Das aber in der normalen Form nicht möglich war, da sie im Heim war und dement war. Und dann geguckt habe, wo ich denn so eins herbekommen könnte, um es auszuleihen, um es mit meiner Patentante einzusetzen.
0: Und das hat tatsächlich auch sehr, sehr viel bewegt.
1: Es war ein Flashmoment. Und zwar war Folgendes, dass sie ja selber nicht mehr radeln kann und fuhr früher sehr viel Fahrrad. Und als ich sie auf diese Stuhlfläche des Fahrrades positioniert habe, hat sie wie selbstverständlich die Hände an das Lenkrad gelegt. Und die Füße auf den Pedalen. Dann sind wir losgefahren und hat dann auch so zwischendurch tatsächlich die Füße bewegt, also hat mitgetreten.
0: Also auch so richtig therapeutisch. Und das ist nicht nur bei ihrer Tante so gewesen, sondern ganz gleich bei mehreren Personen konnte man dasselbe beobachten.
1: Zumindest steigt jeder, der absteigt, ob das jetzt tatsächlich Kinder sind, die es natürlich auch ausprobieren wollen, nicht nur Oma, Opa. Oder eben dann die Senioren, die steigen immer mit einem Lächeln ab und sagen, das war schön oder endlich mal wieder was anderes. Da war ich ja schon lange nicht mehr. Mensch, dass sie sich da Zeit nehmen für mich und immer mit einem Lächeln.
0: Also eine richtig, richtig, richtig schöne Organisation. Falls Sie das Ganze mal anschauen wollen, wenn Sie sich das Ganze interessieren und Sie auch mal das Ganze ausprobieren wollen oder sogar unterstützen, das geht natürlich. Alle Infos auf ramazzuri.de. Und jetzt gibt's Ray Parker Jr. mit einem, den ich gar nicht anteasen muss.

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0: So, ich bin auch da. So, wir schauen aufs Wetter. Da geht nämlich gerade ein bisschen was an Wolken über der Oberpfalz los. Die sind aber jetzt erstmal ganz harmlos. Der Regen, der kommt zwar von der fränkischen Schweiz her, aber das vor allem nur in der nordöstlichsten Oberpfalz. Da dann immer mal wieder Regen, teilweise auch gegen Abend mal ein Gewitter. Die Temperaturen sind dabei recht mild. Heute maximal so 23 bis 25 Grad. Der Ramasuri-Wetterausblick. Heute Nacht dann so etwas über 10 Grad, es kühlt deutlich ab. Dann auch wieder öfter mal Regen in der gesamten Oberpfalz. Morgen geht es dann aber recht freundlich weiter. Da kommt die Sonne immer öfter raus. Nur an den Temperaturen ändert sich erstmal nicht viel.
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0: Auf der A6 Pilsen Richtung Nürnberg zwischen dem Grenzübergang Weidhaus und dem Rastplatz Ulrichsberg staut sich's gerade. Und zwar weit. Es dauert da für Sie aktuell knapp 40 Minuten länger. Dann die A9 Halle Leipzig Richtung Nürnberg. Da haben wir gerade zwischen Marktschorgast und Bad Berneck Himmelkron 4 Kilometer Stau. Da dauert es eine Viertelstunde länger. Ansonsten keine größeren Verkehrsstörungen. Kommen Sie gut an. Es wird noch geblitzt auf der B22 bei Oberfichtach in der Ausfahrt bei der Senke. Vor der Brücke im 70er. Das ist uns auch der einzige und der letzte. Wenn Sie noch was gesehen haben, Staus oder Blitzer, dann rufen uns gerne an 0961 482 482. Das ist Ihre kostenlose Service-Hotline zu uns ins Studio.

Ich warte noch immer drauf, dass der Mann endlich wieder nach Deutschland kommt und ein Konzert gibt. Es wird langsam Zeit, Mr. Sting, der Englishman in New York, hier bei uns auf Ramazzuri. Aber mein Warten ist nichts zum Vergleich zum Warten der K-Pop-Fans. Die mussten nämlich jetzt einige Jahre warten, bis BTS zurück aus dem Wehrdienst kommen. Und jetzt haben sie es natürlich gemacht. Sie sind fertig mit ihrem Wehrdienst und können jetzt wieder anfangen, Musik zu machen. Und das haben sie auch direkt gemacht und haben bewiesen, die haben es nicht verlernt. Mit Swim auf Ramazzuri am Nachmittag.

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3: Ich bin Moritz Einzel. Bayern ist im Soll, was Ganztagsplätze für Erstklässler angeht. Nach den Worten von Sozialministerin Scharf gibt es in gut 2 Wochen zu Schuljahresbeginn keine größeren Betreuungslücken. Mit dem neuen Schuljahr startet der Rechtsanspruch auf einen Ganztagsplatz. Auch für den morgigen Start des neuen Kita-Jahres sei man gut gerüstet, so Scharf. Für den KI-Bot ChatGPT, das riesige Online-Forum Reddit und die Spieleplattform Roblox gelten bald deutlich strengere EU-Regeln. Wie die EU-Kommission in Brüssel mitgeteilt hat, werden die 3 Plattformen künftig genauer überprüft, was Kinder- und Jugendschutz und rechtswidrige Inhalte angeht. Aus Brüssel, Dieter Ebeling.
4: Für diese Plattform gelten künftig die Vorschriften des EU Digital Services Act. Die haben schon TikTok, Facebook oder Instagram einigen Ärger bereitet. ChatGPT, Reddit und Roblox müssen also künftig darauf achten, dass dort keine Hassbotschaften oder Falschinformationen geteilt werden. Vor allem dürfen sie nichts tun, was eine Abhängigkeit junger Menschen, also eine Art Sucht, fördert.
3: Dieser Sommer ist in Bayern einer der wärmsten gewesen, die jemals offiziell gemessen wurden. Mit einem voraussichtlichen Temperaturmittel von 20 Grad sei es so warm wie im bisherigen Rekordsommer 2003 gewesen, teilte der Deutsche Wetterdienst mit. Bundesweit war es nach besagtem Rekordsommer der zweitwärmste seit Beginn der Aufzeichnungen mit einer Durchschnittstemperatur von 19,6 Grad. Die gesetzlichen Pflegekassen warnen vor einem enormen Defizit. Schon im Oktober würden die Mittel nicht mehr reichen, um alle Pflegeleistungen zu finanzieren, so der Vorstandsvorsitzende des Spitzenverbandes Blatt. Bis Jahresende sagt er ein Gesamtdefizit von 500 Millionen Euro voraus. Die Bundesregierung plant eine Pflegereform, um die Kosten in den Griff zu kriegen. Ein 19-Jähriger ist gestern Abend in Ursensollen mit einem VW gegen die Eingangstür der Mittelschule gefahren. Der Schaden rund 3.000 Euro. Mehrere Zeugen beobachteten den Vorfall und alarmierten die Polizei. Der Fahrer flüchtete zunächst, konnte aber wenig später am Sportplatz kontrolliert werden. Er räumte den Unfall ein, machte ansonsten aber keine Angaben. Die Polizei sucht außerdem 3 junge Männer, die nach dem Unfall zu Fuß geflüchtet sind.
5: Ein Mix aus Wolken und Sonne. Die Wolken nehmen jetzt sogar tatsächlich ein bisschen überhand, aber es bleibt zumindest trocken heute Nachmittag bei uns in der Oberpfalz. Dabei ist es auch recht mild. 23 Grad haben wir zum Beispiel in Amberg, nochmal die 23 hier bei uns in Weiden und 24 Grad, wenn wir nach Schwandorf schauen. Und im Süden, da bleibt es auch am freundlichsten. Der Ramazzuri-Wetterausblick. Zum Abend und in der Nacht kann es dann immer mal wieder regnen. Von der Fränkischen Schweiz kommt dann ein bisschen was auf uns zu. Teilweise auch mal ein Gewitter. Die Temperaturen gehen da dann runter auf knapp 10 Grad. Morgen gehen sie aber wieder rauf, dann auch nochmal über 20 Grad. Dann auch wie heute ein Mix aus Wolken und Sonne. Es wird aber insgesamt etwas freundlicher.
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5: 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Ja, die A6 Pilsen Richtung Nürnberg, das ist eine andere Richtung. Zwischen Weithaus und dem Rastplatz Ulrichsberg gibt es einen Stau. Da dauert es gerade etwa 10 Minuten länger für Sie. Dann die A9 Halle Leipzig Richtung Nürnberg. Zwischen Markt Schorgast und Bad Bernekimmelkron, da schon wieder ein Stau. Auch nochmal etwa 10 Minuten plus. Dann schauen wir auf die A93 Hof Richtung Weiden zwischen Wiesau und Falkenberg. Da bitte etwas aufschauen, da ist eine Schaufel auf der Fahrbahn liegen geblieben. Und in Sulzbach-Rosenberg bei der Kreuzung Europastraße 7 Eichen in Kropfersricht bitte etwas aufpassen, da gab es einen Unfall. Wenn Sie sich auskennen, bitte die Kreuzung einmal umfahren. Es gibt einen Blitzer auf den Oberpfälzer Straßen, nämlich auf der B22 bei Oberfichtach. Das bei der Ausfahrt in der Senke vor der Brücke, dort die 70 einhalten. Wenn Sie noch was gesehen haben, Staus oder Blitzer, dann geben Sie es gerne durch. 0961 482 482, das ist Ihre kostenlose Service-Hotline zu uns ins Studio. Sie können aber auch ganz einfach eine WhatsApp-Nachricht schreiben oder eine Sprachnachricht schicken, geht natürlich auch. Die Nummern dafür auf ramazuri.de. Ab dem kommenden Jahr rollen im tschechischen Eger die Bagger. Daimler Truck will künftig rund 25.000 Fahrzeuge jährlich montieren und gut 1.000 neue Arbeitsplätze schaffen. 1.000 neue Jobs klingt jetzt erstmal gut, aber es gibt auch einige Stimmen, die sagen, das könnte unserer Autoindustrie schaden. Wieso es nicht so ist und was für Chancen sich da bieten, dazu gibt's in knapp 10 Minuten mehr. Davor gibt's Hall & Oates, Tina Turner auch noch und Jennifer Lopez macht auch nochmal den Anfang mit Let's Get Loud. Ich bin Alexander Pohlmann, das ist Montagnachmittag auf Ramazuri.

0: Wortwörtlich die beste Musik für die Oberpfalz mit Tina Turner auf Ramazzuri. Der Nachbarlandkreis, der Landkreis Wunsiedel, befürchtet, dass qualifizierte Arbeitskräfte abwandern könnten und so den Großraum nördliche Oberpfalz, Oberfranken auch wirtschaftlich schaden könnten. Daimler Truck will nämlich im tschechischen Eger eine neue Anlage bauen und damit dann 1000 neue Arbeitsplätze schaffen. Und das sagt Wunsiedels Landrat Peter Berek zu den Plänen.
1: Die Ansiedlung von Daimler Truck in Eger zeigt, wie Ansiedlung mit großer staatlicher Unterstützung aus Prag heraus auch in einem strukturschwächeren Grenzraum eben möglich ist. Um nicht ins Hintertreffen zu kommen bzw. vielmehr einen weiteren regionalen Booster zu setzen, müssen wir nun verstärkt die 100 Hektar große Fläche in Arzberg-Röthenbach entwickeln, bestenfalls mit ähnlich großer Unterstützung des Freistaats Bayern.
0: Ganz genau. Es geht nicht nur, dass die Leute weggehen, sondern sie sollen auch wieder herkommen. Und deswegen sieht der Landrat auch große Chancen, die aber nur gemeinsam genutzt werden können.
1: Die Politik in München, Berlin und Brüssel ist deshalb auch gefordert, die GRW-Förderung unbedingt weiterzuführen, bestenfalls sogar weiter anzugleichen. Das könnte unseren Raum endgültig von einer Grenz- zu einer Erfolgsregion machen.
0: Und damit auch den gesamten Raum Oberpfalz und Oberfranken. Es bleibt spannend und abzusehen, wie sich die Region verändern kann. Hoffentlich nur zum Besseren.

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13: Ich bin Moritz Einzel. Die Geschlechter.

0: wurde am Samstag ein 25-jähriger Mercedes-Fahrer mit 167 km/h bei erlaubten 100 gemessen. Nach seinen Angaben war hinter ihm ein roter oder orangefarbener Dodge Charger mit gleicher Geschwindigkeit unterwegs und soll ihn anschließend sogar überholt haben. Die Polizei Auerbach sucht deshalb Zeugen.
1: Zu schnell waren es auf jeden Fall beide. Wir schauen aufs Wetter bei uns in der Oberpfalz. Da geht's jetzt nicht zu schnell los. Es gibt immer mal wieder ein paar dunklere Wolken. Da kommen dann auch mal ein, zwei Tropfen runter. Zum Abend hin dann auch mal ein Gewitter von der fränkischen Schweiz her. Bis dahin aber auch noch zwischendrin viel und schöne Sonne. Die Temperaturen sind dabei auch recht mild. Da haben wir meistens so knapp unter 25 Grad in der gesamten Region. Der Ramazzuri-Wetterausblick. Heute Nacht dann so etwa 10 Grad. Morgen geht's dann wieder rauf auf bis zu 25 Grad. Es könnte immer mal wieder regnen im Nachmittagsverlauf. Aber es kommt dann auch wieder die Sonne raus.
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1: Auf der A6 Pilsen Richtung Nürnberg. Zwischen Weithaus und dem Rastplatz Ulrichsberg noch ein Stau. Da etwa 10 Minuten plus einplanen. Dann die A9 Halle-Leipzig Richtung Nürnberg. Zwischen Markt Schorgast und Bad Berneck-Himmelkron auch nochmal ein Stau. Da gerade etwa 4 Kilometer und etwa 10 Minuten auch nochmal länger einplanen. Dann schauen wir mal auf die B85. Da wird bei Schwandorf wegen einer Baustelle abgeleitet. Es gibt eine Umleitung, die so ab Schwarzenfeld, auch wenn sie auf der A93 unterwegs sind, Schwandorf Nord ist da aktuell durch. Auch wenn wir nach Eschenbach und Grafenwöhr schauen, zwischen Eschenbach und Grafenwöhr, gibt es ab heute eine Baustelle. Da kommt es auch immer mal wieder zu kleineren Behinderungen. 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Und da ist heute wirklich kaum was los. Ich habe nur einen Blitzer für Sie, nämlich auf der B22 bei der Ausfahrt Oberfichtach bei der Senke vor der Brücke im 70er. Wenn Sie noch was gesehen haben, Staus oder Blitzer, dann rufen Sie gerne an 0961 482 482. Das ist Ihre kostenlose Service-Hotline zu uns ins Studio. Sie können aber auch ganz einfach eine WhatsApp-Nachricht schreiben. Die Nummer dafür auf ramazzuri.de. Es geht Richtung Feierabend, langsam aber sicher, mit Nelly Furtado und Powerless und Ramazzuri.

Das ist Ramazzuri mit der neuen von One Republic, Need Your Love. Ich gehe jetzt zurück zu einem Film. Der heißt Vielleicht lieber morgen oder im Original The Perks of Being a Wallflower. Und da gibt es einen Song. Diesen hier, der steht dafür, unsterblich zu sein und zumindest das Gefühl zu haben, dass man wirklich alles schaffen kann. Und diese Szene in diesem Film, wenn die dann so auf einer Party eigentlich so Außenseiter sind und dann dieser Song kommt und die abgehen auf der Tanzfläche wie sonst was. Einfach ein wunderschönes Gefühl mit Come On, Eileen.

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14: Ich bin Moritz Einzel. ChatGPT, Reddit und Roblox müssen sich künftig an strengere EU-Regeln halten. Die drei US-Plattformen fallen jetzt auch unter den Digital Services Act, weil sie monatlich mehr als 45 Millionen Nutzer haben. Das Gesetz schreibt unter anderem mehr Kinder- und Jugendschutz vor. Gegen andere Plattformen wie TikTok und X hat die EU auf dieser Grundlage bereits Millionenstrafen verhängt. Dieser Sommer ist vermutlich der zweitwärmste seit Beginn der Wetteraufzeichnungen. Das hat der Deutsche Wetterdienst mitgeteilt. Das Temperaturmittel liegt bei 19,6 Grad. Etwas wärmer war nur der Jahrhundertsommer 2003. In Bayern zieht dieser Sommer mit einem Mittel von 20 Grad voraussichtlich sogar mit dem Rekordsommer vor 23 Jahren gleich. Die Füllstände der Gasspeicher in Deutschland sind derzeit niedriger als zum gleichen Zeitpunkt vergangener Jahre. Die Grünen haben jetzt nochmal gewarnt. Das meiste LNG-Gas beziehe Deutschland aus den USA. Parteichefin Brandner sieht die Gefahr, dass US-Präsident Trump aus einer Laune heraus Deutschland und Europa den Flüssiggashahn zudrehen könnte.
15: Ich möchte denjenigen sehen, der seine Hand hebt und sagt, ich wette dagegen. Das kann auf gar keinen Fall jemals passieren, dass Donald Trump auf so eine Idee kommt. Ich würde es auf jeden Fall nicht darauf ankommen lassen und würde unsere Energieversorgung nicht so stark abhängig machen von Donald Trump.
14: Trotz aller Unkenrufe, die Bundesnetzagentur betont, dass die Gasversorgung in Deutschland stabil sei. Der FC Bayern leistet in der Fußball-Bundesliga ein bisschen Transfer-Nachbarschaftshilfe für den FC Augsburg. Übereinstimmenden Medienberichten zufolge wechselt der 20-jährige Offensivspieler Arjon Ibrahimovic auf Leihbasis aus München nach Augsburg. Ibrahimovic war schon mehrmals verliehen, zuletzt an den ersten FC Heidenheim. Ein Spannungsüberschlag hat gestern Abend in Rieden einen großflächigen Stromausfall verursacht. Während der Erntearbeiten kam ein landwirtschaftliches Gerät einer Hochspannungsleitung zu nahe. Dadurch kam es vermutlich zu einem Kurzschluss. Ein Facharbeiter des Stromversorgers überprüfte die Leitung. Anschließend konnte sie wieder in Betrieb genommen werden. Verletzt wurde niemand, auch Sachschaden entstand nicht.
16: Einiges an Wolken ist unterwegs bei uns in der Oberpfalz. Die Sonne schafft es aber auch immer wieder durch. Und dabei ist es auch noch recht mild. Da haben wir in der gesamten Oberpfalz knapp über 20 und knapp unter 25 Grad. Der Ramasuri-Wetterausblick. Heute Abend und in der Nacht kann es dann von der Fränkischen Schweiz her immer mal wieder kurz nass werden. Teilweise auch mal ein kurzes Gewitter mit dabei. Es wird dann etwas kühler bei etwa 10 bis 15 Grad. Morgen dann genau dasselbe Spiel wie heute. Viele Wolken, einiges an Sonne, Temperaturen um die 20 Grad. Aber es wird dann von Tag zu Tag immer netter.
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16: Auf der A9 Halle Leipzig Richtung Nürnberg zwischen Markt Schorgast und Bad Bernecke mit Kronen staut sich's noch, da gerade etwa 10 Minuten plus. Dann haben wir noch die B85, da wird bei Schwandorf eine Baustelle aufgebaut, deswegen wird da auch abgeleitet. Eine Umleitung ist eingerichtet, nutzen Sie die am besten. Und genauso kommt es auch zwischen Eschenbach und Grafenwöhr ab heute wegen einer Baustelle zu Verkehrsbehinderungen. Ansonsten aktuell keine größeren Störungen, wo es geht, Ihnen eine gute und vor allem sichere Fahrt. Aber nicht so stark aufs Gas treten. Auf der B22 wird geblitzt, bei Oberfichtach bei der Ortsausfahrt, bei der Senke vor der Brücke. Dort sind 70 erlaubt. Das war auch unser letzter. Wenn Sie noch was gesehen haben, Staus oder Blitzer, dann geben Sie es gerne durch. 0961 482 482. Es gibt eine deutsche Band, an die kommt so schnell keiner ran. Seit 60 Jahren stehen sie schon auf der Bühne und erfinden sich tatsächlich immer wieder neu. Die Scorpions. Ihre knapp 80 Jahre merkt man ihnen echt nicht an. Was die Herren jetzt rausbringen, was nicht neue Musik ist, erzähle ich Ihnen gleich. Davor gibt's aber noch die beste Musik für die Oberpfalz. Wir starten mit Steve Winwood und Valerie. Ich bin Alexander Pohlmann. 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

0: Auf Ramazzuri von Camouflage. Wir schauen mal ganz schnell auf die Blitzer. Da wurde gerade einer durchgegeben vom Daniel. Danke dafür. Auf der B470 von Auerbach Richtung Kirchentumbach am Pinziger Berg oben 100 sind dort erlaubt. Die erfolgreichste deutsche Rockband macht jetzt mal was ganz anderes. Zum Geburtstag von Gitarrist Rudolf Schenker gibt's eine kleine Botschaft. Er freut sich nämlich schon, wenn er ab nächste Woche wieder mit der Band auf der Konzertbühne steht.
1: Wir haben einfach festgestellt, dass wir noch können. Es gibt ja manche Bands, die auf der Bühne kommen, die spielen schon auch schon ziemlich lange. Und dann kommen die auf die Bühne und dann laufen die hinter sich selbst her. Und das, sowas wollen wir nicht kommen.
0: Naja, das wollen wir auf jeden Fall nicht. Ab Montag stehen sie in Mexiko auf der Bühne und dann gastieren sie sogar in Las Vegas. Also wenn sie kurz mal heiraten wollen, dann können sie auch gleich mal die Scorpions besuchen. Oder sie holen sich einfach das allererste Scorpions-Comicbuch. Scorpions Hurricane heißt es. Da touren sie durch die Galaxis und auf einem fernen Planeten werden sie dann gefangen genommen. Kommt im Oktober raus und die ganze Geschichte basiert auf dem futuristischen Video zu diesem hier.

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5: Ich bin Moritz Einzel. Nach den Schüssen bei einem Techno-Rave im Schweizer Kanton Aargau hat die Polizei einen Verdächtigen festgenommen. Es handele sich um einen 43-jährigen Schweizer. Er wurde in der Nacht unter dringendem Tatverdacht festgenommen. Die Polizei geht inzwischen von einem Einzeltäter aus. Bei dem Angriff war eine 22-jährige Italienerin gestorben. 5 weitere Menschen wurden verletzt. Der FC Bayern leiht sein Offensivtalent Arjon Ibrahimovic offenbar einmal mehr aus, diesmal an den FC Augsburg. Der 20-Jährige soll übereinstimmenden Medienberichten zufolge beim nicht weit entfernten Nachbarn in der Fußball-Bundesliga Spielpraxis sammeln. Beim deutschen Meister in München kann Ibrahimovic die aktuell nicht bekommen. Seit gestern wird der 12-jährige Mark Sobinov aus Bayreuth vermisst. Der Junge wurde zuletzt gegen 16 Uhr in der Jugendhilfe Fokus im Stadtteil Eiching gesehen. Eine Beschreibung des Vermissten und ein Foto gibt es auf unserer Homepage. Hinweise zu dem Fall bitte an die

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3: Es staut sich noch immer auf der A9 Halle Leipzig Richtung Nürnberg. Zwischen Marktschorgast und Bad Bernecke-Milkron sollten es knapp eine Viertelstunde länger einplanen. Dann die B14 Sulzbach Richtung Hahnbach. Kurz vorm Ortsschild Hahnbach liegen Glasteile auf der Fahrbahn. Da bitte auch nochmal aufpassen. Es gab einen Unfall. Da bitte entweder übers Gewerbegebiet fahren oder das Ganze einmal ganz anders umfahren. Wir haben Blitzer, und zwar zwei Stück. Einmal auf der B22 bei der Ausfahrt von Oberfichtach in der Senke vor der Brücke im 70er-Bereich. Und dann noch auf der B470 von Auerbach Richtung Kirchentumbach am Pinziger Berg oben sind 100 erlaubt. Wenn Sie noch was gesehen haben, Staus oder Blitzer, dann rufen Sie gerne an 0961 482 482. Das ist Ihre kostenlose Service-Hotline zu uns ins Studio.

Leif Aldin auf Ramazzuri mit seinem Mega-Hit Bilder von dir. In Tirschenreuth steht im September gleich zwei besondere Veranstaltungen auf dem Plan. Am Samstag, den 12. September, bringen die Ballroom Shakers mit Swing, Rhythm and Blues und Rock'n'Roll um 19.30 Uhr das Kettlerhaus zum Tanzen. Und zwei Wochen später, am Samstag, den 26. September, da gibt's eine Krimikomödie namens Das Kind in mir will achtsam morden. Klingt für mich ja nach einer Adaption von der Netflix-Serie. Da auch nochmal um halb acht da nochmal im Kettlerhaus, der ein wirklich unterhaltsamer Theaterabend. Karten gibt's für beide Veranstaltungen schon jetzt im Vorverkauf. Einfach mal auf stadt-tirschenreuth.de vorbeischauen.

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5: Ich bin Moritz Einzel. Fußball-Superstar Lionel Messi hat seinen Rücktritt aus der argentinischen Nationalmannschaft erklärt. Der 39-Jährige verkündete seine Entscheidung via Social Media 6 Wochen nach der 0:1-Niederlage nach Verlängerung im WM-Endspiel gegen Spanien. Nach dem Tod seines Vaters sei er umso mehr davon überzeugt, dass es die richtige Entscheidung sei, zurückzutreten, obwohl ihm der Entschluss wehtue. 2022 krönte Messi seine Nationalmannschaftskarriere mit dem WM-Titel für Argentinien. Cyberangriffe aus Russland, China und Nordkorea auf bayerische Behörden und Unternehmen nehmen weiter zu. Das hat Innenminister Herrmann in München mitgeteilt. Die drei Staaten seien bei politisch motivierten Angriffen die Hauptverursacher. Die hybride Bedrohung durch Spionage, Sabotage und Desinformation habe ein nie gekanntes Ausmaß erreicht. Der Pflegeversicherung geht's bekanntermaßen schlecht. Jetzt hat sich der zuständige GKV-Spitzenverband zu Wort gemeldet. Der Vorsitzende Blatt warnt:
6: Die Pflege ist akut in Not. Es herrscht Alarmstufe Rot. Dass sich das reimt, war gar nicht beabsichtigt. Aber man kann es, glaube ich, nicht drastischer ausdrücken.
5: Schon bis Ende dieses Jahres fehlten schätzungsweise 500 Millionen Euro. Im nächsten Jahr klaffe sogar eine Lücke von 10 Milliarden. Blatt brachte eine kurzfristige Finanzspritze des Bundes ins Spiel und forderte zugleich, die geplante Pflegereform rasch anzugehen. Nepal hat die Suche nach hunderten vermissten Arbeitern nach der Flutkatastrophe im Himalaya verstärkt. Viele werden in Tunneln zerstörter Wasserkraftanlagen vermutet. Laut Branchenverband sind fast 900 Beschäftigte nicht erreichbar. Seit der Flut vom vergangenen Mittwoch sind in Nepal und Tibet bereits mehr als 900 Leichen gefunden worden. Rund 4.800 Menschen gelten weiter als vermisst. Eine 18-Jährige ist gestern in Bad Kötzting in einen offenen Gullischacht getreten und dabei leicht verletzt worden. Die Frau war am Morgen auf der Arnbrucker Straße unterwegs. Ein Unbekannter hatte zuvor einen Gullideckel entfernt und daneben abgelegt. Wegen der Dunkelheit trat die 18-Jährige in den etwa 3 Meter tiefen Schacht. Ihr Begleiter konnte sie glücklicherweise noch festhalten und herausziehen. Die Polizei sucht nun Zeugen.
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7: Richtig schön viel Sonne im Feierabend hier bei uns in der Oberpfalz. Die Sonne scheint, die Temperaturen sind auch wirklich angenehm. In der gesamten Region fast etwas unter 25 Grad. Der Ramazzuri-Wetterausblick. So ab 8 Uhr kommt dann auch wieder der Regen zu uns. Da überzieht uns von Westen einmal ein kleines Regenband. Aber danach lockert es immer weiter auf. Dann haben wir heute Nacht so etwa 10 bis 15 Grad. Morgen dann wieder freundlich. Die Sonne wechselt sich mit Wolken ab. Es bleibt aber erstmal trocken bei knapp über 20 Grad.
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7: Aktuell haben wir keine größeren Verkehrsstörungen auf den Oberpfälzer Straßen. Wo es geht, Ihnen eine gute und vor allem sichere Fahrt. beste Blitzerservice für die Oberpfalz. Da sind gerade zwei Stück gemeldet. Einmal auf der B22 in Oberfichtach bei der Ortsausfahrt in der Senke vor der Brücke im 70er. Und auf der B470 von Auerbach Richtung Kirchentumbach am Pinziger Berg oben stehen sie und blitzen die 100. Wenn Sie noch was gesehen haben, Staus oder Blitzer, dann geben Sie es gerne durch. Alle Nummern zu uns im Studio auf ramasuri.de. Für mich ist einer der besten Filme des Jahres Christopher Nolans Die Odyssee. Und seitdem ich den gesehen habe, muss ich gestehen, bin ich auch in so eine kleine griechische Spirale reingerutscht. Habe angefangen, wirklich so die ganzen alten Geschichten, die ganzen alten Schinken zu lesen. Und deswegen freue ich mich jetzt ganz besonders, dass in Tirschenreuth ein neues Theaterstück gezeigt wird im Herbst. Und worum es da geht, das erzähle ich Ihnen nach drei Songs. Wir starten mit The Art of Letting Go von einer Frau, die in den letzten Monaten wirklich viel zu tun hatte hier bei uns auf Ramasuri. Ich bin Alexander Fuhlmann. Servus!

0: 75, The Connells, hier bei uns auf Ramazuri. Vergessen Sie Christopher Nolans Die Odyssee. Eine richtige griechische Sage gibt's diesen Herbst in Tirschenreuth. Medea vom MTT.
1: Medea ist die sehr, sehr alte Geschichte aus der griechischen Antike, die die Geschichte von Medea beschreibt, die mit ihrem Mann Jason aus ihrer Heimat flieht, um mit ihm gemeinsam eine neue Heimat zu finden. Er verlässt sie und aus Rache darüber, dass sie alles hinter sich gelassen hat und dann am Ende von ihrem Mann verlassen wird, tötet sie die gemeinsamen Kinder, bevor sie sich um ihre weitere Zukunft kümmert.
0: Das war ein bisschen harter Tobak. Das war Bettina Schöneberg, Regisseurin des Stücks. Und obwohl das so ein etwas schwierigeres Thema ist, hat das Ganze umzusetzen wirklich sehr viel Spaß gemacht. Und das liegt auch vor allem an den wirklich netten Kollegen.
1: Das Schöne ist, wenn man ein Team hat, mit dem man gemeinsam Ideen spinnen kann. Ganz viel entsteht dadurch im Gespräch. Zum einen mit der Ausstattung, mit den Leuten hinter der Bühne, aber auch ganz viel mit den Spielern, weil wir natürlich versuchen, unseren eigenen Bezug zu den Themen, die im Stück drinstecken, herzustellen.
0: Und das ist tatsächlich leichter, als es klingt, so einen Bezug herzustellen von so einer uralten Geschichte zur heutigen Zeit.
1: Meine Ausstatterin, die Tanja Jagdwert, und ich, wir haben nach einer möglichst neutralen Umsetzung gesucht, denn die Themen, die in diesen alten, antiken Stücken verhandelt werden, haben bis heute eine Aktualität.
0: Oh ja, klingt auf jeden Fall sehr spannend, wie man diese uralte Geschichte in ein etwas moderneres Gewand bringt, das trotzdem immer noch zeitrelevant ist. 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
8: Richtig schön viel Sonne im Feierabend hier bei uns in der Oberpfalz. Die Sonne scheint, die Temperaturen sind auch wirklich angenehm. In der gesamten Region fast etwas unter 25 Grad. Der Ramazzuri-Wetterausblick. So ab 8 Uhr kommt dann auch wieder der Regen zu uns. Da überzieht uns von Westen einmal ein kleines Regenband. Aber danach lockert es immer weiter auf. Dann haben wir heute Nacht so etwa 10 bis 15 Grad. Morgen dann wieder freundlich, die Sonne wechselt sich mit Wolken ab, es bleibt aber erstmal trocken bei knapp über 20 Grad.
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8: Aktuell haben wir keine größeren Verkehrsstörungen auf den Oberpfälzer Straßen. Wo es geht, Ihnen eine gute und vor allem sichere Fahrt. Der beste Blitzerservice für die Oberpfalz. Da sind gerade zwei Stück gemeldet. Einmal auf der B22 in Oberfichtach bei der Ortsausfahrt in der Senke vor der Brücke im 70er. Und auf der B470 von Auerbach Richtung Kirchentumbach. Am Pinziger Berg oben stehen sie und blitzen die 100. Wenn Sie noch was gesehen haben, Staus oder Blitzer, dann geben Sie es gerne durch. Alle Nummern zu uns ins Studio auf Ramazzuri.

Ehrlich ist der Mann. Schließt nicht aus, dass er selbst so ein Mr. Know-It-All ist. Teddy Swims hier bei uns auf Ramazzuri. 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Ja,

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4: Es ist 19 Uhr, ich bin Moritz Einzel. Cyberkriminalität ist Alltag, auch in Bayern. Laut Staatsregierung sind in wachsendem Umfang die Geheimdienste von 3 autoritären Staaten beteiligt. Die Zahl der Cyberangriffe aus Russland, China und Nordkorea nehme weiter zu, sagte Innenminister Herrmann in München. Was politisch motivierte Angriffe betreffe, seien die 3 Staaten eindeutig Hauptverursacher. Die gesetzlichen Pflegekassen warnen vor einem enormen Defizit. Schon im Oktober würden die Mittel nicht mehr reichen, um alle Pflegeleistungen zu finanzieren, so der Vorstandsvorsitzende des Spitzenverbandes Blatt. Er zog keine gute Bilanz des ersten Halbjahres.
5: Die Ausgaben sind im Vergleich zum Vorjahreszeitraum um 11% gestiegen, während die Beitragseinnahmen nur um 3,9% gestiegen sind. Und wenn Ausgaben 3-mal so stark steigen wie Einnahmen, dann ist das immer ein Problem.
4: Bis zum Jahresende sagt Blatt ein Defizit von 500 Millionen Euro voraus und das trotz eines Milliardendarlehens. Die Inflation in Deutschland ist im August erneut gestiegen auf 2,9%. Das hat das Statistische Bundesamt mitgeteilt. Hauptgrund sind gestiegene Ölpreise wegen des Iran-Kriegs. Auch Niedrigwasser im Rhein hat die Preise nach oben getrieben. Im Juli lag die Rate bei 2,8, im Juni bei 2,3%. 5 Tage nach dem Absturz eines Schulungsflugzeugs ist das Wrack aus den Tiefen des Attersees in Österreich geborgen worden. Spezialtaucher holten nun auch die Leichen eines 24-jährigen Fluglehrers und seiner 19-jährigen Schülerin an die Oberfläche. Beide sollen aus Deutschland stammen. Superstar Lionel Messi hat seine Karriere in der argentinischen Fußballnationalmannschaft für beendet erklärt. In einem emotionalen Statement in den sozialen Medien schrieb der 39-Jährige, die Entscheidung tue ihm in der Seele weh, es sei aber an der Zeit dafür. Messi bestritt 207 Länderspiele und erzielte 125 Tore. 2022 wurde er mit Argentinien Weltmeister. Die Titelverteidigung glückte im Juli in den USA knapp nicht. Das verlorene WM-Finale gegen Spanien war Messis letztes Länderspiel für Argentinien. Für seinen Verein Inter Miami wird er weiterhin auflaufen. Es ist jetzt 7:15. In der Nacht ist es leicht bewölkt oder klar bei uns in Bayern. Die Temperaturen sinken auf 14 bis 8 Grad. Morgen entstehen nach sonnigem Beginn vor allem über den Bergen einige Quellwolken. Bis zum Abend gehen die aber wieder weg. Die Höchstwerte erreichen 20 bis 26 Grad. Auch von Mittwoch bis Freitag geht's weiter mit einem Mix aus Sonne und Wolken. Eine Meldung von der A3 Frankfurt Richtung Würzburg zwischen Rohrbrunn und Marktheidenfeld. 2 Kilometer Stau, 31 Minuten der Zeitverlust. Und A7 Fulda Richtung Würzburg zwischen Gersfeld-Rhön und Bad Brückenau-Volkers. 6 Kilometer Stau, 14 Minuten dauert's länger.
6: Es ist 7:15, der letzte Tag des meteorologischen Sommers. Ab morgen ändert sich die Jahreszeit. In Herbst. Und es ändert sich etwas bei Amazon. Die Rückgabefristen werden halbiert. Warum? Wieso? Was ändert sich da genau? Das besprechen wir in guten 10 Minuten. Ich bin Markus Ullmann. Schön, dass ihr bei uns seid.

0: Einen schönen Montagabend. Ich nehme an, ihr alle habt schon mal online etwas bestellt, möglicherweise auch bei Amazon. Und wenn es dann anders ist, als man es sich vorstellt oder als es beschrieben wurde oder wenn Klamotten nicht passen, dann schicken wir das zurück. Aber Obacht, die Rückgabefrist ändert sich und darüber sprechen wir mit der Kollegin Pia Wegner. Von 30 auf 14 Tage, mehr als halbiert wird die Rückgabefrist. Aber was genau ändert sich da genau?
1: Ab September beginnt die Umstellung, aber alles, was bis zum 1. Oktober bestellt wird, hat noch die 30-Tage-Regelung. Mhm. Danach haben wir zum Beispiel für Baby- und Drogerieprodukte, Gartenartikel, Möbel, Haustierbedarf, Koffer oder Musikinstrumente nur noch 2 Wochen Zeit, um eine Rückgabe anzumelden. Wichtig, diese 14 Tage sind die gesetzliche Widerrufsfrist. Amazon streicht also seine freiwillige Verlängerung. Kleidung, Schuhe, Schmuck oder auch Amazon-eigene Geräte sollen aber weiterhin 30 Tage zurückgegeben werden können.
0: Ah, okay. Und was bedeutet das jetzt konkret für uns beim Bestellen? Also müssen wir die Pakete dann auch richtig schnell einliefern und zurückschicken?
1: Ja, ganz so hektisch wird es nicht. Innerhalb der 14 Tage, nachdem wir das Paket erhalten haben, muss die Rückgabe bzw. der Widerruf angemeldet werden. Danach bleiben ja aber noch einmal 14 Tage, um das Paket dann auch tatsächlich zurückzuschicken.
0: Ah, okay.
1: Im Endeffekt hätten wir für den gesamten Prozess also weiterhin fast 30 Tage Zeit. Super lange trödeln sollten wir mit dem Zurückschicken aber trotzdem nicht. Und jede Produktkategorie kann eine andere Rückgabefrist haben. Am besten also immer auf der jeweiligen Produktseite nachschauen, was gilt.
0: Es wird also nicht unbedingt übersichtlicher, das können wir schon mal festhalten. Die Rückgabefrist bei Amazon wird mehr als halbiert für viele Produktgruppen, nicht für alle Produktgruppen, von 30 auf die gesetzlichen 14 Tage. Infos von Pia Wegner.

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1: Ich bin Moritz Einzel. Cyberkriminalität ist Alltag, auch in Bayern. Laut Staatsregierung sind in wachsendem Umfang die Geheimdienste von drei autoritären Staaten beteiligt. Die Zahl der Cyberangriffe aus Russland, China und Nordkorea nehme weiter zu, sagte Innenminister Herrmann in München. Was politisch motivierte Angriffe betreffe, seien die drei Staaten eindeutig Hauptverursacher. Die gesetzlichen Pflegekassen warnen vor einem enormen Defizit. Schon im Oktober würden die Mittel nicht mehr reichen, um alle Pflegeleistungen zu finanzieren, so der Vorstandsvorsitzende des Spitzenverbandes Blatt. Er zog keine gute Bilanz des ersten Halbjahres.
2: Die Ausgaben sind im Vergleich zum Vorjahreszeitraum um 11% gestiegen, während die Beitragseinnahmen nur um 3,9% gestiegen sind. Und wenn Ausgaben dreimal so stark steigen wie Einnahmen, dann ist das immer ein Problem.
1: Bis zum Jahresende sagt Blatt ein Defizit von 500 Millionen Euro voraus und das trotz eines Milliardendarlehens. Das waren die Nachrichten um halb. In der Nacht ist es leicht bewölkt oder klar bei uns in Bayern. Die Temperaturen sinken auf 14 bis 8 Grad. Morgen entstehen nach sonnigem Beginn vor allem über den Bergen einige Quellwolken. Bis zum Abend gehen die aber wieder weg. Die Höchstwerte erreichen 20 bis 26 Grad. Auch von Mittwoch bis Freitag geht's weiter mit einem Mix aus Sonne und Wolken.
3: Wir sind gestartet in Sommerferienwoche Nummer 5 und damit sind schon mehr als 66,6% oder 2/3 der Sommerferien rum. Die einen

0: 31. August heute, der letzte meteorologische Sommertag. Morgen beginnt der Herbst und darüber sprechen wir mit unserem Wetterexperten Kai Zorn. Kai, heute der letzte Augusttag war ja recht windig. Wie startet der September?
1: Ebenfalls mit Wind, aber mit viel, viel Sonnenschein. Es sind ein paar harmlose Wolken unterwegs. Wenn überhaupt, gibt's mal über den Bergen einen Schauer oder ein Gewitter. Die Temperaturen liegen weiter bei 20 bis 26 Grad. Am Mittwoch und Donnerstag scheint ebenfalls die Sonne. Schauer und Gewitter bleiben die Ausnahme. Und es wird wärmer werden mit um die 25 Grad. Und aller Voraussicht nach erwarten uns von Donnerstagabend bis in den Freitag hinein ein paar Schauer und Gewitter mit stark böig auffrischendem Wind. Und dann gehen die Temperaturen ein bisschen zurück.
0: Okay, das nächste Wochenende ist ja das vorletzte Ferienwochenende. Was bringt uns das für Wetter?
1: Nach den derzeitigen Trends viel Sonnenschein und angenehme Spätsommertemperaturen von um und über 25 Grad. Ist noch ein bisschen wackelig. Zwischendurch berechnen die Modelle auch mal den Durchzug einer Kaltfront kurz mit Regen, dann aber auch wieder mit Sonnenschein. Es geht einfach nur darum, sind es um und über 25 Grad oder etwas unter 25 Grad. Aber größtenteils wird das kommende Wochenende recht sonnig werden.
0: Okay, und dann lass uns noch auf den Rest der Ferien schauen. Wie geht's da weiter nächste Woche?
1: Leicht wechselhaft. Also in der nächsten Woche, in der letzten Ferienwoche, deutet sich wieder Tiefdruck kurzzeitig mal an mit Wind, Schauern und Gewittern und einer Abkühlung auf um und unter 20 Grad, ehe sich wieder ein Hoch aufbaut mit Werten von 20 bis 25 Grad plus X und viel Sonnenschein. Das ist dann so langsam der Übergang in den Altweibersommer.
0: Okay, aber wir müssen sagen, die nächsten Wochen, beiden Wochen haben immer noch viele schöne, warme, sonnige Tage für alle im Gepäck, die noch frei haben. Ich danke dir, Kai Zorn, für diese Aussichten.

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1: Es ist 20 Uhr, ich bin Moritz Einzel. Bundeskanzler Merz ist nach Quedlinburg im Harz gereist. Dort unterstützt er den Wahlkampf von CDU-Ministerpräsident Schulze kurz vor der Landtagswahl am Sonntag in Sachsen-Anhalt. In Umfragen liegt die AfD in dem Bundesland klar vorne und kämpft um eine absolute Mehrheit. Vor diesem Hintergrund betonte Merz:
2: Sachsen-Anhalt darf kein Experimentierfeld für Wutbürger werden. Das geht am Ende zu Lasten der Menschen in Sachsen-Anhalt.
1: Zuvor war Merz auch schon in Kühlungsborn in Mecklenburg-Vorpommern und erntete dort von Gegnern Pfiffe. In Mecklenburg-Vorpommern wird am 20. September gewählt. Die gesetzliche Pflegeversicherung schlägt Alarm. Von Alarmstufe Rot. Bei den Finanzproblemen hat der Chef des zuständigen GKV-Spitzenverbandes Blatt gesprochen.
3: Nach unseren Berechnungen werden die Mittel der Pflegeversicherung voraussichtlich im Oktober aufgebraucht sein. Dann ist das Ende der Fahnenstange erreicht. Und die Einnahmen werden nicht mehr vollständig reichen, um die Pflegeleistungen voll zu finanzieren.
1: Blatt forderte die Bundesregierung auf, ihre geplante Pflegereform schnell anzugehen, die Kassen aber auch kurzfristig zu unterstützen. Mit dem neuen Schuljahr, das ja in rund 2 Wochen startet, haben Erstklässler in Bayern Rechtsanspruch auf Ganztagsbetreuung. Sorgen, dass es nicht genug Plätze gibt, müssen sich Eltern laut Sozialministerin Scharf nicht machen. Sie sagt, dass es bisher keine Beschwerden oder Klagen in diese Richtung gab. Auch fürs neue Kita-Jahr ab morgen sieht Scharf Bayern gut aufgestellt. Die norwegische Königsfamilie hat den Sarg des verstorbenen Königs Harald in einer Prozession durch das königliche Schloss begleitet. Anschließend wurde der Sarg in der Schlosskapelle aufgebahrt. Dort können die Norwegerinnen und Norweger in den kommenden Tagen persönlich Abschied nehmen. König Harald V. war am Freitag im Alter von 89 Jahren gestorben. Es ist eine Zeitenwende im Weltfußball. Superstar Lionel Messi hat mit 39 Jahren seinen Rücktritt aus der argentinischen Nationalmannschaft erklärt. Der achtmalige Weltfußballer verkündete seine Entscheidung via Social Media 6 Wochen nach der Niederlage im WM-Endspiel gegen Spanien. 2022 hatte Messi seine Nationalmannschaftskarriere mit dem WM-Titel in Katar gekrönt. Es ist jetzt 8:15. In der Nacht ist es leicht bewölkt oder klar bei uns in Bayern. Die Temperaturen sinken auf 14 bis 8 Grad. Morgen entstehen nach sonnigem Beginn vor allem über den Bergen einige Quellwolken. Bis zum Abend gehen die aber wieder weg. Die Höchstwerte erreichen 20 bis 26 Grad. Auch von Mittwoch bis Freitag geht's weiter mit einem Mix aus Sonne und Wolken. Eine Meldung von der A3 Frankfurt Richtung Würzburg zwischen Rohrbrunn und Marktheidenfeld. 7 Kilometer Stau, Zeitverlust über 1 Stunde. Und A93 Regensburg-Weiden in beiden Richtungen zwischen Regensburg-Nord und Regenstauf. Vorsicht, Rehe auf der Fahrbahn.
4: Ich hoffe, ihr hattet heute einen guten Wochenstart. An diesem Montag ist es die 5. Ferienwoche der Sommerferien hier bei uns in Bayern. Und gut gelaunt geht es in der nächsten Stunde durch die 80er hier bei uns bei Radio Ramazzuri mit den 80ern nach 8. Ich bin Ralf Hohn. Falco habe ich gleich für euch mit Vienna Calling. Und vorher gibt es Lionel Richie mit einer Sache, die man auf jeden Fall bitte nicht nachmachen sollte. Auf dem Dachstuhl tanzen. Dancing on the Ceiling. Hier ist Lionel Richie. Guten Abend.

Beat of My Heart. 1986 war Rod Stewart mit dieser Ballade erfolgreich. Der Montagabend der Ramazzotti mit den 80ern nach 8. Und Anfang der 80er war Paul McCartney irgendwie in Duettlaune. Er hat sich den ein oder anderen Partner gesucht. Beispielsweise hat er ja auch zwei Songs mit Michael Jackson aufgenommen. The Girl Is Mine, das war eine Einladung von Michael Jackson auf seinem Album Thriller. Und umgekehrt ging es dann ja auch mit dem Titel Say, Say, Say 1983. Aber nicht nur mit Michael Jackson hat sich Paul McCartney für ein Duett zusammengetan, sondern 1982 auch mit Stevie Wonder. Und das hier war ein weltweiter Hit in zahlreichen Ländern, eine Nummer 1 und wie ich finde auch völlig zu Recht. Eine großartige Nummer. Paul McCartney zusammen mit Stevie Wonder, hier ist Ebony and Ivory.

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1: Ich bin Moritz Einzel. Bundeskanzler Merz ist nach Quedlinburg im Harz gereist. Dort unterstützt er den Wahlkampf von CDU-Ministerpräsident Schulze kurz vor der Landtagswahl am Sonntag in Sachsen-Anhalt. In Umfragen liegt die AfD in dem Bundesland klar vorne und kämpft um eine absolute Mehrheit. Vor diesem Hintergrund betonte Merz:
2: Sachsen-Anhalt darf kein Experimentierfeld für Wutbürger werden. Das geht am Ende zu Lasten der Menschen in Sachsen-Anhalt.
1: Zuvor war Merz auch schon in Kühlungsborn in Mecklenburg-Vorpommern und erntete dort von Gegnern Pfiffe. In Mecklenburg-Vorpommern wird am 20. September gewählt. Die gesetzliche Pflegeversicherung schlägt Alarm. Von Alarmstufe Rot. Bei den Finanzproblemen hat der Chef des zuständigen GKV-Spitzenverbandes Blatt gesprochen.
3: Nach unseren Berechnungen werden die Mittel der Pflegeversicherung voraussichtlich im Oktober aufgebraucht sein. Dann ist das Ende der Fahnenstange erreicht. Und die Einnahmen werden nicht mehr vollständig reichen, um die Pflegeleistungen voll zu finanzieren.
1: Blatt forderte die Bundesregierung auf, ihre geplante Pflegereform schnell anzugehen, die Kassen aber auch kurzfristig zu unterstützen. Das waren die Nachrichten um halb.
4: Und jetzt noch Nachrichten aus der Oberpfalz mit Eva Bracke. Schwerer Verkehrsunfall am Samstag nahe Lubburg im Kreis Neumarkt. Ein 48-jähriger Quadfahrer übersah an einer Kreuzung beim Linksabbiegen einen vorfahrtsberechtigten 70-jährigen Autofahrer. Es kam zum Zusammenhang.

0: Zeugen. Ein 19-Jähriger ist am Sonntagabend in Ursensollen mit einem VW gegen die Eingangstür der Mittelschule gefahren. Mehrere Zeugen beobachteten den Vorfall und alarmierten die Polizei. Der Fahrer flüchtete zunächst, konnte aber wenig später am Sportplatz kontrolliert werden. Er räumte den Unfall ein, machte ansonsten aber keine Angaben. Die Eingangstür wurde von der Feuerwehr notdürftig repariert. Der Schaden rund 3.000 Euro. Die Polizei sucht außerdem drei junge Männer, die nach dem Unfall zu Fuß geflüchtet sind.
1: In der Nacht ist es leicht bewölkt oder klar bei uns in Bayern. Die Temperaturen sinken auf 14 bis 8 Grad. Morgen entstehen nach sonnigem Beginn vor allem über den Bergen einige Quellwolken. Bis zum Abend gehen die aber wieder weg. Die Höchstwerte erreichen 20 bis 26 Grad. Auch von Mittwoch bis Freitag geht's weiter mit einem Mix aus Sonne und Wolken.
2: Einen entspannten Montagabend wünsche ich. Rein geht's in die zweite halbe Stunde der 80er nach 8 hier bei uns bei Ramazzuri mit Foreigner gleich. Waiting for a Girl Like You. Und das ist Musik aus dem Jahr 1988 von Billy Ocean, der Mitte der 70er Jahre angefangen hat, erfolgreich zu werden. Mit Love Really Hurts Without You hatte er damals seinen ersten großen Hit. Ja, und dann ging das eigentlich munter weiter. Einige Jahre, und mit dieser Nummer hier war er 1988 in den Charts. Get out of my dreams, get into my car, here's Billy Ocean. Ich bin Ralf Hohn. Hallo. Hey!

Musik von Black war das. Die hatten ja zwei große Hits. Zum einen Anfang 1988, Everything's Coming Up Roses. Und das hier war der erste und auch noch etwas erfolgreichere der beiden Hits, nämlich Wonderful Life, war im Herbst 1987 eine Nummer 1 bei uns in den deutschen Singlecharts. Die 80er nach 8 bei Ramazzuri am Montag. Und das hier ist auch noch ein Nummer 1 Hit aus dem Jahr 1987, den viele wahrscheinlich damals aus dem Frankreich-Urlaub mitgebracht haben. Denn da lief die Platte schon rauf und runter und ich weiß noch, so im Spätsommer 1987, sprich Ende August, da gab es dann sozusagen nochmal eine sommerliche Brise aus Frankreich bei uns in den Charts und es war leider der einzige Hit für Desireless, aber der ist bis heute natürlich unvergessen. Heute vor genau 39 Jahren die Nummer 1 bei uns in Deutschland. Hier sind Desireless und Voyage, Voyage.

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9: Es ist 21 Uhr. Ich bin Moritz Einzel. Bundeskanzler Merz ist nach Sachsen-Anhalt gereist, um CDU-Ministerpräsident Schulze im Wahlkampf zu unterstützen. Bei einem Besuch in Quedlinburg warnte Merz erneut eindringlich vor den Folgen einer möglichen AfD-Regierung für die wirtschaftliche Entwicklung Sachsen-Anhalts.
10: Und ich will das auch ausdrücklich sagen, es gibt zu den Wählerinnen und Wählern in Sachsen-Anhalt keine Brandmauer. Ich möchte diese Wählerinnen und Wähler gewinnen. Und wenn sie verloren gegangen sind, auch zurückgewinnen. Weil meine feste Überzeugung ist, dass wir etwas anzubieten haben und dass wir auch etwas vorzuweisen haben.
9: Sachsen-Anhalt dürfe kein Experimentierfeld für Wutbürger werden, so Merz. In dem Bundesland ist am Sonntag Landtagswahl. Die Finanznot der Pflegeversicherung wird immer größer. Es herrsche Alarmstufe Rot, so der Vorstandschef des Spitzenverbandes der gesetzlichen Krankenkassen Blatt.
11: Die Pflegeversicherung wird bis Jahresende nochmals schätzungsweise eine 500 Millionen Euro brauchen, um stabil aufgestellt zu sein.
9: Schon im Oktober könnten die Einnahmen nicht mehr reichen, um alle Leistungen zu finanzieren, so Blatt. Bayern ist im Soll, was Ganztagsplätze für Erstklässler angeht. Nach den Worten von Sozialministerin Scharf gibt es in gut 2 Wochen zu Schuljahresbeginn keine größeren Betreuungslücken. Mit dem neuen Schuljahr startet der Rechtsanspruch auf einen Ganztagsplatz. Deutschland hat den zweitwärmsten Sommer seit Beginn der Aufzeichnungen erlebt. Das zeigen vorläufige Daten des Deutschen Wetterdienstes. Der Mittelwert lag bei 19,6 Grad, wärmer war es nur 2003. Beispiellos war in diesem Jahr die Häufigkeit der Hitzetage, wie es weiter hieß. Und einen neuen Deutschlandrekord meldete Möckern-Drewitz in Sachsen-Anhalt am 27. Juni mit einem Tageswert von 41,8 Grad. Lionel Messi hat seinen Rücktritt aus der argentinischen Fußballnationalmannschaft bekannt gegeben. Der 39-jährige Superstar postete dazu ein Video in den sozialen Netzwerken. Argentinien war im Finale der Weltmeisterschaft vor 6 Wochen Spanien mit 0:1 nach Verlängerung unterlegen. Das war Messis letztes Länderspiel. Er wurde aber bereits 2022 Weltmeister. Es ist jetzt 9:00. In der Nacht ist es leicht bewölkt oder klar bei uns in Bayern. Die Temperaturen sinken auf 14 bis 8 Grad. Morgen entstehen nach sonnigem Beginn vor allem über den Bergen einige Quellwolken. Bis zum Abend gehen die aber wieder weg. Die Höchstwerte erreichen 20 bis 26 Grad. Auch von Mittwoch bis Freitag geht's weiter mit einem Mix aus Sonne und Wolken. Eine Meldung von der A3 Linz Richtung Passau. Zwischen Pocking und Passau Süd 9 Kilometer Stau, 39 Minuten der Zeitverlust. A3 Frankfurt Richtung Würzburg zwischen Rohrbrunn und Marktheidenfeld 7 Kilometer Stau. Der Zeitverlust wird aktuell mit mehr als 2,5 Stunden angegeben. Und A96 München Richtung Lindau zwischen Wangen-West und Neu-Ravensburg. Nach einem Unfall ist hier die rechte Spur gesperrt.
12: Kurz nach 9, ich grüße euch. Das ist ja heute der letzte meteorologische Sommertag. Und was bleibt von diesem Sommer in Erinnerung? Ich hoffe, ihr habt schöne Urlaubserinnerungen. Ihr habt aber wahrscheinlich auch Hitze und Schwitzen in Erinnerung. Und das Informieren über Klimatechnik. Ich glaube, es gibt wenig Menschen, die das nicht mal gegoogelt haben. Und falls ihr noch nichts gekauft habt, war das wahrscheinlich auch eine gute Entscheidung, denn die Klimaanlagenpreise waren ja in dieser Hitzewelle enorm hoch. Aber ihr solltet es nicht aus den Augen verlieren. Vielleicht im Winter zuschlagen zu günstigeren Preisen, dann seid ihr gerüstet für den nächsten.

0: Meteorologen ist heute der letzte Sommertag. Morgen beginnt der meteorologische Herbst. Und das war ein Sommer, der einige Popstars zu Songs inspiriert hat. Die Sängerin Loy hat ein Lied mit dem Titel Golden Summer rausgebracht. Sie hatte dabei allerdings nicht diesen Sommer im Kopf, sondern einen Sommer von vor ein paar Jahren. Was war da los?
1: Mein erster Golden Summer Moment war, als ich mein allererstes Festival gespielt habe. Ich bin von der Bühne gerannt, ich habe geheult, ich war voller Emotionen und ich wollte da unbedingt wieder rauf.
0: Ja, und wieder und wieder, und das hat sie ja auch geschafft. Seitdem hat sie tatsächlich bei vielen Festivals gespielt, auch in diesem Jahr wieder. So, und was folgt auf einen schönen Sommer? Na, hoffentlich ein goldener Herbst, und deswegen spielen wir Loy jetzt mit Gold.

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1: Ich bin Moritz Einzel. Bundeskanzler Merz ist nach Sachsen-Anhalt gereist, um CDU-Ministerpräsident Schulze im Wahlkampf zu unterstützen. Bei einem Besuch in Quedlinburg warnte Merz erneut eindringlich vor den Folgen einer möglichen AfD-Regierung für die wirtschaftliche Entwicklung Sachsen-Anhalts.
2: Und ich will das auch ausdrücklich sagen, es gibt zu den Wählerinnen und Wählern in Sachsen-Anhalt keine Brandmauer. Ich möchte diese Wählerinnen und Wähler gewinnen und wenn sie verloren gegangen sind, auch zurückgewinnen. Weil meine feste Überzeugung ist, dass wir etwas anzubieten haben und dass wir auch etwas vorzuweisen haben.
1: Sachsen-Anhalt dürfe kein Experimentierfeld für Wutbürger werden, so Merz. In dem Bundesland ist am Sonntag Landtagswahl. Die Finanznot der Pflegeversicherung wird immer größer. Es herrsche Alarmstufe Rot, so der Vorstandschef des Spitzenverbandes der gesetzlichen Krankenkassen Blatt.
3: Die Pflegeversicherung wird bis Jahresende nochmals schätzungsweise eine 500 Millionen Euro brauchen, um stabil aufgestellt zu sein.
1: Schon im Oktober könnten die Einnahmen nicht mehr reichen, um alle Leistungen zu finanzieren, so Blatt. Das waren die Nachrichten um 5:30.
4: Und jetzt noch Nachrichten aus der Oberpfalz mit Eva Bracke. Schwerer Verkehrsunfall am Samstag nahe Lubburg im Kreis Neumarkt. Ein 48-jähriger Quadfahrer übersah an einer Kreuzung beim Linksabbiegen einen vorfahrtsberechtigten 70-jährigen Autofahrer. Es kam zum Zusammenstoß. Der Senior erlitt dabei schwere Verletzungen. Er wurde ins Krankenhaus gebracht. Der Quadfahrer blieb unverletzt. Der Sachschaden wird auf 11.500 Euro geschätzt. Eine 18-Jährige ist am Sonntag in Bad Kötzting in einen offenen Gullischacht getreten und dabei leicht verletzt worden. Die Frau war am Morgen auf der Arnbrucker Straße unterwegs. Ein Unbekannter hatte zuvor einen Gullideckel entfernt und daneben gelegt. Wegen der Dunkelheit trat die 18-Jährige in den etwa 3 Meter tiefen Schacht. Ihr Begleiter konnte sie aber glücklicherweise noch festhalten und herausziehen. Die Polizei ermittelt und sucht Zeugen. Ein 19-Jähriger ist am Sonntagabend in Ursensollen mit einem VW gegen die Eingangstür der Mittelschule gefahren. Mehrere Zeugen beobachteten den Vorfall und alarmierten die Polizei. Der Fahrer flüchtete zunächst, konnte aber wenig später am Sportplatz kontrolliert werden. Er räumte den Unfall ein, machte ansonsten aber keine Angaben. Die Eingangstür wurde von der Feuerwehr notdürftig repariert. Der Schaden rund 3.000 Euro. Die Polizei sucht außerdem 3 junge Männer, die nach dem Unfall zu Fuß geflüchtet sind.
1: In der Nacht ist es leicht bewölkt oder klar bei uns in Bayern. Die Temperaturen sinken auf 14 bis 8 Grad. Morgen entstehen nach sonnigem Beginn vor allem über den Bergen einige Quellwolken. Bis zum Abend gehen die aber wieder weg. Die Höchstwerte erreichen 20 bis 26 Grad. Auch von Mittwoch bis Freitag geht's weiter mit einem Mix aus Sonne und Wolken.
5: Heute ist Montag, der 31.8. Für die Meteorologen endet heute der Sommer. Morgen beginnt der Herbst und wir wissen alle, was dann auf uns zukommt. Die Tage werden schnell immer kürzer. Wir haben dann morgens oft Nebel. Und wenn dann die Sonne rauskommt, dann nennen wir das im Herbst Altweibersommer. Ist dieses Wort überhaupt noch erlaubt? Warum heißt das so? Das besprechen wir in guten 10 Minuten.

0: vor der Tür. Wir müssen uns jetzt darauf einstellen, dass es kälter wird, nicht mehr so lang hell ist und dass wir morgens mit Nebel zu tun haben. Und wenn es dann im September oder Oktober nochmal richtig warm wird, dann nennen wir das Altweibersommer. Ne, diese schöne Sonne morgens mit dem glitzernden Tau. Kollegin Annabel Giesbert, woher kommt dieser ungewöhnliche Begriff? Angeblich hat Altweibersommer ja gar nichts mit alten Frauen zu tun, sondern mit Tieren.
1: Das hat wahrscheinlich mit Spinnenweben zu tun. Das alte Wort weiben bedeutet so viel wie weben. Im Herbst hängen ja oft viele feine Spinnenfäden in der Luft. Morgens glitzern sie sogar so im Tau. Und diese Fäden haben dem Altweibersommer vermutlich seinen Namen gegeben.
0: Okay, der Begriff Altweibersommer klingt aber für manche trotzdem nicht besonders frauenfreundlich. Ist der Begriff noch zeitgemäß?
1: Ja, darüber wird tatsächlich schon lange diskutiert. Eine andere Erklärung sagt, die Spinnfäden erinnern an graue Haare von älteren Frauen. Und Weib wurde ja früher als Wort für Frau benutzt. Eine Frau hat deshalb sogar mal gegen den Deutschen Wetterdienst geklagt. Das Gericht entschied aber, der Begriff ist keine Beleidigung. Der Altweibersommer darf also weiter in den Wetterberichten vorkommen.
0: Zumal er ja auch eine unfassbar schöne Zeit beschreibt. Also diese Sonnentage im Herbst, wenn wir eh nicht mehr so lange Tage haben und dann aber so mittags, ne, in der Pause draußen sitzen und das einfach nochmal genießen, so diese letzte warme Sommersonne auf unserer Haut, bevor es dann in den Winter geht. Also Altweibersommer ist sehr, sehr positiv konnotiert, finde ich.

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1: Es ist 22 Uhr, ich bin Katrin Steinberger. Bundeskanzler Merz hat erneut eindringlich vor einer möglichen AfD-Regierung in Sachsen-Anhalt gewarnt. Bei einem Wahlkampfbesuch in Quedlinburg sagte Merz, Sachsen-Anhalt dürfe kein Experimentierfeld für Wutbürger werden.
2: Wenn dieses Land nicht mehr regierbar ist und wenn da möglicherweise die absolute Mehrheit einer rechtspopulistischen Partei am nächsten Montag feststehen sollte, dann werden internationale Investoren es sich dreimal überlegen, ob sie noch in Sachsen-Anhalt investieren.
1: Merz zeigte sich zuversichtlich, dass die CDU um Ministerpräsident Schulze bis zur Landtagswahl am Sonntag noch aufholen kann. Cyberangriffe aus Russland, China und Nordkorea auf bayerische Behörden und Unternehmen nehmen weiter zu. Das hat Innenminister Herrmann in München mitgeteilt. Die drei Staaten seien bei politisch motivierten Angriffen die Hauptverursacher. Die hybride Bedrohung durch Spionage, Sabotage und Desinformation habe ein nie gekanntes Ausmaß erreicht. Die Inflation in Deutschland ist im August wieder gestiegen auf 2,9%. Das hat das Statistische Bundesamt mitgeteilt. Hauptgrund sind gestiegene Ölpreise wegen des Iran-Krieges. Auch Niedrigwasser am Rhein hat die Preise nach oben getrieben. Die norwegische Königsfamilie hat den Sarg des verstorbenen Königs Harald in einer Prozession durch das königliche Schloss begleitet. Anschließend wurde der Sarg in der Schlosskapelle aufgebahrt. Dort können die Norwegerinnen und Norweger in den kommenden Tagen persönlich Abschied nehmen. König Harald V. war am Freitag im Alter von 89 Jahren gestorben. Fußball-Superstar Lionel Messi hat seinen Rücktritt aus der argentinischen Nationalmannschaft erklärt. Der 39-Jährige verkündete seine Entscheidung via Social Media 6 Wochen nach der 0:1-Niederlage nach Verlängerung im WM-Finale gegen Spanien. Moritz Einzel berichtet.
3: Es sei eine Entscheidung, die ihm tief im Inneren wehtue, schrieb Messi in einem emotionalen Statement. Aber er verstehe, dass die Zeit für seinen Rücktritt aus der Albiceleste gekommen sei. Bereits 2022 hatte Messi seine Nationalmannschaftskarriere mit dem WM-Titel für Argentinien gekrönt. Die Titelverteidigung gelang dieses Jahr zwar knapp nicht, dennoch bewies Messi mit 8 Toren beim Weltturnier in Nordamerika noch einmal seine außergewöhnlichen Qualitäten.
1: Es ist jetzt 10:15. Leicht bewölkt oder klar bei uns in Bayern. Die Temperaturen sinken auf 14 bis 8 Grad. Morgen dann entstehen nach einem sonnigen Beginn vor allem über den Bergen ein paar Quellwolken, aber bis zum Abend gehen die wieder weg. Die Höchstwerte erreichen 20 bis angenehme 26 Grad. Und auch von Mittwoch bis Freitag geht es weiter mit einem Mix aus Sonne und Wolken. Auf die A3 Linz Richtung Passau. Zwischen Pocking und Passau Süd im Moment 5 Kilometer Stau. Es wird weniger, auch die Wartezeit im Moment noch 26 Minuten länger dauert. Eine Vollsperre beschäftigt uns auf der A81 Heilbronn Richtung Würzburg. Zwischen Osterburken und Boxberg. Eine Ölspur ist der Grund, verteilt auf allen Fahrspuren. Wir laufen gerade die Reinigungsarbeiten.
4: Servus, ich bin Alexander Schnöß und ich begleite Sie heute durch die Nacht auf Ramazzuri. Wir legen auch gleich los mit den besten Hits für die Oberpfalz. Als erstes habe ich hier für Sie mit dabei Elton John mit I Don't Wanna Go On With You Like That.

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1: Ich bin Katrin Steinberger. Bundeskanzler Merz hat erneut eindringlich vor einer möglichen AfD-Regierung in Sachsen-Anhalt gewarnt. Bei einem Wahlkampfbesuch in Quedlinburg sagte Merz, Sachsen-Anhalt dürfe kein Experimentierfeld für Wutbürger werden.
2: Wenn dieses Land nicht mehr regierbar ist und wenn da möglicherweise die absolute Mehrheit einer rechtspopulistischen Partei am nächsten Montag feststehen sollte, dann werden internationale Investoren es sich dreimal überlegen, ob sie noch in Sachsen-Anhalt investieren.
1: Merz zeigte sich zuversichtlich, dass die CDU um Ministerpräsident Schulze bis zur Landtagswahl am Sonntag noch aufholen kann. Die Inflation in Deutschland ist im August wieder gestiegen auf 2,9%. Das hat das Statistische Bundesamt mitgeteilt. Hauptgrund sind gestiegene Ölpreise wegen des Iran-Krieges. Auch Niedrigwasser am Rhein hat die Preise nach oben getrieben. Das waren die Nachrichten um halb.
3: Und jetzt noch Nachrichten aus der Oberpfalz mit Eva Bracke. Schwerer Verkehrsunfall am Samstag nahe Lubburg im Kreis Neumarkt. Ein 48-jähriger Quadfahrer übersah an einer Kreuzung beim Linksabbiegen einen vorfahrtsberechtigten 70-jährigen Autofahrer. Es kam zum Zusammenstoß. Der Senior erlitt dabei schwere Verletzungen. Er wurde ins Krankenhaus gebracht. Der Quadfahrer blieb unverletzt. Der Sachschaden wird auf 11.500 Euro geschätzt. Eine 18-Jährige ist am Sonntag in Bad Kötzting in einen offenen Gullischacht getreten und dabei leicht verletzt worden. Die Frau war am Morgen auf der Arnbrucker Straße unterwegs. Ein Unbekannter hatte zuvor einen Gullideckel entfernt und daneben gelegt. Wegen der Dunkelheit trat die 18-Jährige in den etwa 3 Meter tiefen Schacht. Ihr Begleiter konnte sie aber glücklicherweise noch festhalten und herausziehen. Die Polizei ermittelt und sucht Zeugen. Ein 19-Jähriger ist am Sonntagabend in Ursensollen mit einem VW gegen die Eingangstür der Mittelschule gefahren. Mehrere Zeugen beobachteten den Vorfall und alarmierten die Polizei. Der Fahrer flüchtete zunächst, konnte aber wenig später am Sportplatz kontrolliert werden. Er räumte den Unfall ein, machte ansonsten aber keine Angaben. Die Eingangstür wurde von der Feuerwehr notdürftig repariert. Der Schaden rund 3.000 Euro. Die Polizei sucht außerdem 3 junge Männer, die nach dem Unfall zu Fuß geflüchtet sind.
1: Es ist leicht bewölkt oder klar bei uns in Bayern. Die Temperaturen sinken auf 14 bis 8 Grad. Morgen dann entstehen nach einem sonnigen Beginn vor allem über den Bergen ein paar Quellwolken, aber bis zum Abend gehen die wieder weg. Die Höchstwerte erreichen 20 bis angenehme 26 Grad. Und auch von Mittwoch bis Freitag geht es weiter mit einem Mix aus Sonne und Wolken.
4: Das ist die Nacht auf Ramazzuri und wir gehen gemeinsam durch die Nacht mit den besten Hits für die Oberpfalz. In der nächsten halben Stunde habe ich für Sie unter anderem mit dabei Moskenner, Yes und den Anfang macht jetzt erstmal Raymond mit Tonight.

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1: Es ist 23 Uhr, ich bin Katrin Starinberger. Der Digitalpakt 2.0 startet. Bundesbildungsministerin Prien hat die Vereinbarung unterschrieben. In den nächsten 5 Jahren gibt es 5 Milliarden Euro für die digitale Ausstattung der Schulen. Bund und Länder teilen sich die Kosten. Bezahlt werden zum Beispiel WLAN, Computer, Tablets, Schulserver und Lernplattformen. Auch die Fortbildung der Lehrkräfte wird gefördert. Wir bleiben beim Thema Schule. Bayern ist im Soll, was Ganztagsplätze für Erstklässler angeht. Nach den Worten von Sozialministerin Scharf gibt es in gut 2 Wochen zu Schuljahresbeginn keine größeren Betreuungslücken. Mit dem neuen Schuljahr startet der Rechtsanspruch auf einen Ganztagsplatz. Auch für den morgigen Start des neuen Kita-Jahres sei man gut gerüstet, betonte Scharf. Die gesetzliche Pflegeversicherung schlägt Alarm. Von Alarmstufe Rot bei den Finanzproblemen hat der Chef des zuständigen GKV-Spitzenverbands Blatt gesprochen.
2: Nach unseren Berechnungen werden die Mittel der Pflegeversicherung voraussichtlich im Oktober aufgebraucht sein. Dann ist das Ende der Fahnenstange erreicht. Und die Einnahmen werden nicht mehr vollständig reichen, um die Pflegeleistungen voll zu finanzieren.
1: Blatt forderte die Bundesregierung auf, ihre geplante Pflegereform schnell anzugehen, die Kassen aber auch kurzfristig zu unterstützen. Deutschland hat den zweitwärmsten Sommer seit Beginn der Aufzeichnung erlebt. Das zeigen vorläufige Daten des Deutschen Wetterdienstes. Der Mittelwert lag bei 19,6 Grad. Wärmer war es nur 2003. Besonders waren in diesem Jahr die vielen Hitzetage, wie es weiter hieß. Und einen neuen Deutschlandrekord meldete Möckern-Drewitz in Sachsen-Anhalt am 27. Juni mit einem Tageswert von 41,8 Grad. Uli Hoeneß freut sich auf das erste Treffen mit Fußball-Bundestrainer Jürgen Klopp. Der Ehrenpräsident des FC Bayern hat sich mit dem neuen Coach der deutschen Elf verabredet. Für Hoeneß ist er die beste Lösung. Er hofft, dass Klopp die Vorschusslorbeeren auch erfüllt. In Hamburg wurde Hoeneß bei den Sportbild Awards für sein Lebenswerk geehrt. Es ist jetzt 11:15. Leicht bewölkt oder klar bei uns in Bayern. Die Temperaturen sinken auf 14 bis 8 Grad. Morgen dann entstehen nach einem sonnigen Beginn vor allem über den Bergen ein paar Quellwolken, aber bis zum Abend gehen die wieder weg. Die Höchstwerte erreichen 20 bis angenehme 26 Grad. Und auch von Mittwoch bis Freitag geht es weiter mit einem Mix aus Sonne und Wolken. Linz Richtung Passau. Hier Stau sehe ich zwischen Pocking und Passau Süd auf 4 Kilometer. Viertelstunde Wartezeit im Moment. Dann eine Ölspur und Vollsperre deshalb auf der A81 Heilbronn Richtung Würzburg zwischen Osterburg und Boxberg. Betrifft alle Fahrstreifen, laufen gerade die Reinigungsarbeiten.
3: Das ist die Nacht auf Ramazzuri und sie gehört auf jeden Fall zurzeit zu einer der spannendsten Künstlerinnen aus Großbritannien. Sie begeistert mit ihrer Stimme und ihrer zeitlosen Eleganz. Einfach gute Musik. Hier kommt Olivia Dean mit So Easy.

0: What is Love hier in der Nacht auf Ramazzuri. Und Fahrradfahren macht ja wirklich schon alleine richtig viel Spaß. Und jetzt kann man den Spaß einfach auch noch verdoppeln. Wie, fragen Sie sich jetzt? Ganz einfach, indem man einfach zwei Personen auf ein Fahrrad setzt. Genau das passiert beim Tandemradeln mit Herz. Und Maria Müller aus Kohlberg erzählt uns jetzt mal, wie sie auf die Idee gekommen ist.
1: Die Idee entstand so, dass ich meiner Patentante vor einigen Jahren versprochen habe, mit ihr nochmal Fahrrad zu fahren. Das aber in der normalen Form nicht möglich war, da sie im Heim war und dement war. Und dann geguckt habe, wo ich denn so eins herbekommen könnte, um es auszuleihen, um es mit meiner Patentante einzusetzen.
0: Und das hat dann auch wirklich was bewegt.
1: Es war ein Flashmoment. Und zwar war Folgendes, dass sie ja selber nicht mehr radeln kann und fuhr früher sehr viel Fahrrad. Und als ich sie auf diese Stuhlfläche des Fahrrades positioniert habe, hat sie wie selbstverständlich die Hände an das Lenkrad gelegt und die Füße auf den Pedalen. Dann sind wir losgefahren und hat dann auch so zwischendurch tatsächlich die Füße bewegt, also hat mitgetreten.
0: Also auch richtig therapeutisch, und das kann man bei mehreren Personen genauso beobachten.
1: Zumindest steigt jeder, der absteigt, ob das jetzt tatsächlich Kinder sind, die es natürlich auch ausprobieren wollen, nicht nur Oma, Opa, oder eben dann die Senioren, die steigen immer mit einem Lächeln ab und sagen, das war schön oder endlich mal wieder was anderes. Da war ich ja schon lange nicht mehr. Mensch, dass Sie sich da Zeit nehmen für mich und immer mit einem Lächeln.
0: Falls Sie das Ganze interessiert und Sie das auch mal ausprobieren wollen oder einfach unterstützen wollen, finden Sie alle Infos unter ramazzuri.de. Ich bin Alexander Schnöß. Servus.
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1: Ich bin Katrin Steinberger. Der Digitalpakt 2.0 startet. Bundesbildungsministerin Prien hat die Vereinbarung unterschrieben. In den nächsten 5 Jahren gibt es 5 Milliarden Euro für die digitale Ausstattung der Schulen. Bund und Länder teilen sich die Kosten. Bezahlt werden zum Beispiel WLAN, Computer, Tablets, Schulserver und Lernplattformen. Auch die Fortbildung der Lehrkräfte wird gefördert. Die gesetzliche Pflegeversicherung schlägt Alarm. Von Alarmstufe Rot bei den Finanzproblemen hat der Chef des zuständigen GKV-Spitzenverbands Blatt gesprochen.
2: Nach unseren Berechnungen werden die Mittel der Pflegeversicherung voraussichtlich im Oktober aufgebraucht sein. Dann ist das Ende der Fahnenstange erreicht. Und die Einnahmen werden nicht mehr vollständig reichen, um die Pflegeleistungen voll zu finanzieren.
1: Blatt forderte die Bundesregierung auf, ihre geplante Pflegereform schnell anzugehen, die Kassen aber auch kurzfristig zu unterstützen. Das waren die Nachrichten um 5:30.
3: Und jetzt noch Nachrichten aus der Oberpfalz mit Eva Bracke. Schwerer Verkehrsunfall am Samstag nahe Lubburg im Kreis Neumarkt. Ein 48-jähriger Quadfahrer übersah an einer Kreuzung beim Linksabbiegen einen vorfahrtsberechtigten 70-jährigen Autofahrer. Es kam zum Zusammenstoß. Der Senior erlitt dabei schwere Verletzungen. Er wurde ins Krankenhaus gebracht. Der Quadfahrer blieb unverletzt. Der Sachschaden wird auf 11.500 Euro geschätzt. Eine 18-Jährige ist am Sonntag in Bad Kötzting in einen offenen Gullischacht getreten und dabei leicht verletzt worden. Die Frau war am Morgen auf der Arnbrucker Straße unterwegs. Ein Unbekannter hatte zuvor einen Gullideckel entfernt und daneben gelegt. Wegen der Dunkelheit trat die 18-Jährige in den etwa 3 Meter tiefen Schacht. Ihr Begleiter konnte sie aber glücklicherweise noch festhalten und herausziehen. Die Polizei ermittelt und sucht Zeugen. Ein 19-Jähriger ist am Sonntagabend in Ursensollen mit einem VW gegen die Eingangstür der Mittelschule gefahren. Mehrere Zeugen beobachteten den Vorfall und alarmierten die Polizei. Der Fahrer flüchtete zunächst, konnte aber wenig später am Sportplatz kontrolliert werden. Er räumte den Unfall ein, machte ansonsten aber keine Angaben. Die Eingangstür wurde von der Feuerwehr notdürftig repariert. Der Schaden rund 3.000 Euro. Die Polizei sucht außerdem 3 junge Männer, die nach dem Unfall zu Fuß geflüchtet sind.
1: Es ist leicht bewölkt oder klar bei uns in Bayern. Die Temperaturen sinken auf 14 bis 8 Grad. Morgen dann entstehen nach einem sonnigen Beginn vor allem über den Bergen ein paar Quellwolken, aber bis zum Abend gehen die wieder weg. Die Höchstwerte erreichen 20 bis angenehme 26 Grad. Und auch von Mittwoch bis Freitag geht es weiter mit einem Mix aus Sonne und Wolken.
4: Durch die Nacht auf Ramazzuri und der junge Mann, der jetzt kommt, den kennt man eigentlich aus Stranger Things, wie er da mit einem Baseballschläger gegen Monster kämpft. Inzwischen steht er aber auch auf den ganz großen Bühnen und an der Spitze der Charts und das auch absolut zurecht. Einfach gute Musik, hier kommt Joe mit End of Beginning.

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1: Es ist 0 Uhr, ich bin Katrin Steinberger. Weltweit gibt es aktuell massive Probleme beim Microsoft Outlook und Microsoft 365. Millionen E-Mails kommen nicht an oder lassen sich nicht versenden, Logins schlagen fehl, Postfächer frieren ein. Ursache ist ein Fehler in der Cloud-Infrastruktur von Exchange Online. Nutzer sollen nichts umstellen und abwarten, raten Experten. Microsoft spielt gerade Updates aus, um das Problem zu beheben. Es war kein leichter Tag für Bundeskanzler Merz. Bei seinem ersten Wahlkampfauftritt in Ostdeutschland ist er teilweise ausgepfiffen und beschimpft worden. Passanten in Kühlungsborn bezeichneten ihn unter anderem als Pinocchio. Ronny Thorau hat die Einzelheiten.
2: Angesichts der schlechten Wahlumfragen aus Sicht der CDU und auch seiner persönlichen schlechten Beliebtheitswerte kommen die Pfiffe und Beleidigungen für Kanzler Merz nicht überraschend. Merz absolviert bisher auch eher kleinere Auftritte im Osten. Wohl auch, weil größere Auftritte den Spitzenkandidaten seiner Partei gar nicht so recht wären. Die CDU-Kandidaten distanzieren sich in ihrem Wahlkampf teilweise demonstrativ von der Berliner Regierungspolitik.
1: In Lissabon wird der Elevador de Gloria komplett neu gebaut. Die alte Standseilbahn in Portugals Hauptstadt bleibt nach dem schweren Unfall mit 16 Toten stillgelegt. Die Stadt plant stattdessen ein modernes, sicheres System am gleichen historischen Ort. Die Ausschreibungen sollen nächstes Jahr starten. 2029 soll die neue Bahn dann wieder fahren. Ab heute läuft wieder der ADFC-Klimatest. Es können Radwege in den Gemeinden bewertet werden. In Bayern ist die Teilnahme online möglich. Bewertet werden zum Beispiel, ob die Wege breit genug sind oder Kreuzungen übersichtlich gestaltet sind. Erlangen hat in den letzten Jahren besonders gut abgeschnitten. Neu ist, dass diesmal auch die Meinung von Kindern und Jugendlichen besonders berücksichtigt werden. Es ist eine Zeitenwende im Weltfußball. Superstar Lionel Messi hat mit 39 Jahren seinen Rücktritt aus der argentinischen Nationalmannschaft erklärt. Der achtmalige Weltmeister verkündete seine Entscheidung via Social Media 6 Wochen nach der Niederlage im WM-Endspiel gegen Spanien. 2022 hatte Messi seine Nationalmannschaftskarriere mit dem WM-Titel in Katar gekrönt. Es ist jetzt 12:15. Leicht bewölkt oder auch klar bei uns. Die Temperaturen liegen im Moment bei 14 bis 8 Grad. Heute tagsüber dann entstehen nach einem sonnigen Beginn vor allem über den Bergen noch ein paar Quellwolken, aber bis zum Abend sind die auch wieder weg. Die Höchstwerte klettern auf 20 bis 26 Grad und auch morgen bis Freitag geht es weiter mit einem freundlichen Mix aus Sonne und Wolken. Von der A3 Nürnberg-Würzburg. Bitte Vorsicht in beide Richtungen. Höhe Erlangen-West. Hier sind Personen auf der Autobahn unterwegs. Ansonsten allen unterwegs eine gute und sichere Fahrt.
3: Das ist die Nacht auf Ramazzuri und jetzt wird's erstmal stimmgewaltig, edel und wirklich voller Gefühl. Die Pop-Ikone begleitet uns jetzt durch die späte Stunde, also drehen Sie das Radio durch mal ein Stück lauter. Hier kommt so ein richtig zeitloser Klassiker. Einfach gute Musik, Jennifer Rush mit Destiny.

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1: Ich bin Katrin Steinberger. Weltweit gibt es aktuell massive Probleme beim Microsoft Outlook und Microsoft 365. Millionen E-Mails kommen nicht an oder lassen sich nicht versenden, Logins schlagen fehl, Postfächer frieren ein. Ursache ist ein Fehler in der Cloud-Infrastruktur von Exchange Online. Nutzer sollen nichts umstellen und abwarten, raten Experten. Microsoft spielt gerade Updates aus, um das Problem zu beheben. Es war kein leichter Tag für Bundeskanzler Merz. Bei seinem ersten Wahlkampfauftritt in Ostdeutschland ist er teilweise ausgepfiffen und beschimpft worden. Passanten in Kühlungsborn bezeichneten ihn unter anderem als Pinocchio. Ronny Thorau hat die Einzelheiten.
2: Angesichts der schlechten Wahlumfragen aus Sicht der CDU und auch seiner persönlichen schlechten Beliebtheitswerte kommen die Pfiffe und Beleidigungen für Kanzler Merz nicht überraschend. Merz absolviert bisher auch eher kleinere Auftritte im Osten. Wohl auch, weil größere Auftritte den Spitzenkandidaten seiner Partei gar nicht so recht wären. Die CDU-Kandidaten distanzieren sich in ihrem Wahlkampf teilweise demonstrativ von der Berliner Regierungspolitik.
1: Das waren die Nachrichten um halb.
3: Und jetzt noch Nachrichten aus der Oberpfalz mit Eva Bracke. Schwerer Verkehrsunfall am Samstag nahe Lubburg im Kreis Neumarkt. Ein 48-jähriger Quadfahrer übersah an einer Kreuzung beim Linksabbiegen einen vorfahrtsberechtigten 70-jährigen Autofahrer. Es kam zum Zusammenstoß. Der Senior erlitt dabei schwere Verletzungen. Er wurde ins Krankenhaus gebracht. Der Quadfahrer blieb unverletzt. Der Sachschaden wird auf 11.500 Euro geschätzt. Eine 18-Jährige ist am Sonntag in Bad Kötzting in einen offenen Gullischacht getreten und dabei leicht verletzt worden. Die Frau war am Morgen auf der Arnbrucker Straße unterwegs. Ein Unbekannter hatte zuvor einen Gullideckel entfernt und daneben gelegt. Wegen der Dunkelheit trat die 18-Jährige in den etwa 3 Meter tiefen Schacht. Ihr Begleiter konnte sie aber glücklicherweise noch festhalten und herausziehen. Die Polizei ermittelt und sucht Zeugen. Ein 19-Jähriger ist am Sonntagabend in Ursensollen mit einem VW gegen die Eingangstür der Mittelschule gefahren. Mehrere Zeugen beobachteten den Vorfall und alarmierten die Polizei. Der Fahrer flüchtete zunächst, konnte aber wenig später am Sportplatz kontrolliert werden. Er räumte den Unfall ein, machte ansonsten aber keine Angaben. Die Eingangstür wurde von der Feuerwehr notdürftig repariert. Der Schaden rund 3.000 Euro. Die Polizei sucht außerdem 3 junge Männer, die nach dem Unfall zu Fuß geflüchtet sind.
1: Es ist leicht bewölkt oder auch klar bei uns. Die Temperaturen liegen im Moment bei 14 bis 8 Grad. Heute tagsüber dann entstehen nach einem sonnigen Beginn vor allem über den Bergen noch ein paar Quellwolken, aber bis zum Abend sind die auch wieder weg. Die Höchstwerte klettern auf 20 bis 26 Grad und auch morgen bis Freitag geht es weiter mit einem freundlichen Mix aus Sonne und Wolken.
4: Das ist die Nacht auf Ramazzuri und als nächstes habe ich hier einen Song für Sie dabei, den kennen Sie ganz bestimmt. Inzwischen ein richtiger Klassiker. Einfach gute Musik, hier ist Pink mit Soul.

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1: Es ist 1 Uhr, ich bin Katrin Steinberger. Millionen Microsoft-User können aktuell ihre E-Mails nicht checken. Betroffen davon sind Unternehmen, aber auch private User. Microsoft hat Probleme beim Senden und Empfangen von E-Mails schon bestätigt. Innerhalb kurzer Zeit sind am Abend zehntausende Beschwerden auf Störungsportalen im Netz eingegangen. IT-Experten raten betroffenen Usern, lokale Einstellungen am Computer unverändert zu lassen. Wann weltweit wieder alles funktioniert, ist noch unklar. Die Geldsorgen bei Eltern in Deutschland nehmen zu. 27% fürchten, bald nicht mehr genug für die wichtigsten Dinge wie Essen oder Heizen zu haben. Vor einem Jahr waren es laut einer Umfrage von Save the Children noch 15%. Viele müssen bei Hobbys, Ausflügen oder Urlaub sparen. 83% wünschen sich entschiedenere Maßnahmen der Politik gegen Kinderarmut. Abnehmspritzen gibt es bei uns in Deutschland schon länger, ab heute auch als Pille in unseren Apotheken. Für die einen revolutionär, andere warnen vor dubiosen Anbietern. Claudia Wächter, kann sich die jeder einfach so kaufen?
2: Nee, so einfach geht's nicht. Man braucht schon ein Rezept und die Behörden, die empfehlen die Pille auch nur für Erwachsene, also für über 18-Jährige, die Adipositas haben oder eben auch Übergewicht. Und wer abnehmen will, der muss das Medikament auch selbst zahlen und ganz billig ist das definitiv nicht.
1: Cyberkriminalität gehört in Bayern inzwischen zum Alltag. Vor allem aus Russland, China und Nordkorea steigt die Zahl der Attacken. Das teilte Bayerns Innenminister Herrmann in München mit. Die Bedrohung durch Spionage, Sabotage, Desinformation und Hackerangriffe habe ein nie gekanntes Level erreicht, so der Minister. Die Polizei hatte letztes Jahr knapp 50.000 Fälle von Cyberkriminalität registriert. Für dieses Jahr rechnet man mit einem weiteren Anstieg. Tennis-Superstar Carlos Alcaraz hat bei seinem Comeback einen souveränen Sieg hingelegt. Nach einer längeren Verletzungspause hat er sein Erstrundenspiel bei den US Open gegen den Russen Roman Zafiulin mit 6:4, 6:4 und 6:4 gewonnen. Für den Spanier war es das erste Spiel nach mehr als 4 Monaten. Wegen einer Blessur am Handgelenk musste er länger aussetzen. Alexander Zverev muss morgen in Runde 1 gegen den Italiener Lorenzo Sonego ran. Es ist jetzt 1:15. Leicht bewölkt oder auch klar bei uns. Die Temperaturen liegen im Moment bei 14 bis 8 Grad. Heute tagsüber dann entstehen nach einem sonnigen Beginn vor allem über den Bergen noch ein paar Quellwolken, aber bis zum Abend sind die auch wieder weg. Die Höchstwerte klettern auf 20 bis 26 Grad und auch morgen bis Freitag geht es weiter mit einem freundlichen Mix aus Sonne und Wolken. Die A9 Berlin Richtung Nürnberg. Zwischen Münchberg Nord und Münchberg Süd im Moment die Richtungsfahrbahn gesperrt nach einem Unfall. Und in der Gegenrichtung im Moment die A9 auch voll gesperrt zwischen Münchberg Süd und Münchberg Nord, weil hier ein Rettungshubschrauber landen muss.
3: Durch die Nacht auf Ramazzuri und sie gehört zurzeit auf jeden Fall zu den spannendsten Stimmen Skandinaviens und hat sich in der Popwelt längst einen richtigen Namen gemacht. Einfach gute Musik, machen Sie das Radio durch mal ein bisschen lauter für Austis mit Electrified.

0: 40 und Chrissy Hynde mit I Got You Babe hier in der Nacht auf Ramazuri. Und ab dem kommenden Jahr rollen im tschechischen Eger die Bagger auf. Daimler Truck will nämlich künftig rund 25.000 Fahrzeuge jährlich montieren und gut 1.000 neue Arbeitsplätze schaffen. Der Nachbarlandkreis, der Landkreis Wunsiedel, befürchtet, dass qualifizierte Arbeitskräfte abwandern könnten und so den Großraum nördliche Oberpfalz, Oberfranken auch wirtschaftlich schaden könnten. Aber was sagt denn Landrat Peter Berek dazu?
1: Die Ansiedlung von Daimler Truck in Eger zeigt, wie Ansiedlung mit großer staatlicher Unterstützung aus Prag heraus auch in einem strukturschwächeren Grenzraum eben möglich ist. Um nicht ins Hintertreffen zu kommen bzw. vielmehr einen weiteren regionalen Booster zu setzen, müssen wir nun verstärkt die 100 Hektar große Fläche in Arzberg-Röthenbach entwickeln, bestenfalls mit ähnlich großer Unterstützung des Freistaats Bayern.
0: Der Wunsiedler Landrat sieht aber auch eine große Chance, die aber nur gemeinsam genutzt werden kann.
1: Die Politik in München, Berlin und Brüssel ist deshalb auch gefordert, die GRW-Förderung unbedingt weiterzuführen, bestenfalls sogar weiter anzugleichen. Das könnte unseren Raum endgültig von einer Grenz- zu einer Erfolgsregion machen.
0: Und damit auch den gesamten Raum Oberpfalz-Oberfranken vom ehemaligen Eisernen Vorhang zum Herzen Europas befördern. Nicht nur geografisch, sondern eben auch wirtschaftlich. Ich bin Alexander Schnöß. Servus.
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1: Ich bin Katrin Steinberger. Millionen Microsoft-User können aktuell ihre E-Mails nicht checken. Betroffen davon sind Unternehmen, aber auch private User. Microsoft hat Probleme beim Senden und Empfangen von E-Mails schon bestätigt. Innerhalb kurzer Zeit sind am Abend zehntausende Beschwerden auf Störungsportalen im Netz eingegangen. IT-Experten raten betroffenen Usern, lokale Einstellungen am Computer unverändert zu lassen. Wann weltweit wieder alles funktioniert, ist noch unklar. Die Geldsorgen bei Eltern in Deutschland nehmen zu. 27% fürchten, bald nicht mehr genug für die wichtigsten Dinge wie Essen oder Heizen zu haben. Vor einem Jahr waren es laut einer Umfrage von Save the Children noch 15%. Viele müssen bei Hobbys, Ausflügen oder Urlaub sparen. 83% wünschen sich entschiedenere Maßnahmen der Politik gegen Kinderarmut. Das waren die Nachrichten um halb.
2: Und jetzt noch Nachrichten aus der Oberpfalz mit Eva Bracke. Schwerer Verkehrsunfall am Samstag nahe Lubburg im Kreis Neumarkt. Ein 48-jähriger Quadfahrer übersah an einer Kreuzung beim Linksabbiegen einen vorfahrtsberechtigten 70-jährigen Autofahrer. Es kam zum Zusammenstoß. Der Senior erlitt dabei schwere Verletzungen. Er wurde ins Krankenhaus gebracht. Der Quadfahrer blieb unverletzt. Der Sachschaden wird auf 11.500 Euro geschätzt. Eine 18-Jährige ist am Sonntag in Bad Kötzting in einen offenen Gullischacht getreten und dabei leicht verletzt worden. Die Frau war am Morgen auf der Arnbrucker Straße unterwegs. Ein Unbekannter hatte zuvor einen Gullideckel entfernt und daneben gelegt. Wegen der Dunkelheit trat die 18-Jährige in den etwa 3 Meter tiefen Schacht. Ihr Begleiter konnte sie aber glücklicherweise noch festhalten und herausziehen. Die Polizei ermittelt und sucht Zeugen. Ein 19-Jähriger ist am Sonntagabend in Ursensollen mit einem VW gegen die Eingangstür der Mittelschule gefahren. Mehrere Zeugen beobachteten den Vorfall und alarmierten die Polizei. Der Fahrer flüchtete zunächst, konnte aber wenig später am Sportplatz kontrolliert werden. Er räumte den Unfall ein, machte ansonsten aber keine Angaben. Die Eingangstür wurde von der Feuerwehr notdürftig repariert. Der Schaden rund 3.000 Euro. Die Polizei sucht außerdem 3 junge Männer, die nach dem Unfall zu Fuß geflüchtet sind.
1: Es ist leicht bewölkt oder auch klar bei uns. Die Temperaturen liegen im Moment bei 14 bis 8 Grad. Heute tagsüber dann entstehen nach einem sonnigen Beginn vor allem über den Bergen noch ein paar Quellwolken, aber bis zum Abend sind die auch wieder weg. Die Höchstwerte klettern auf 20 bis 26 Grad und auch morgen bis Freitag geht es weiter mit einem freundlichen Mix aus Sonne und Wolken.
3: Durch die Nacht auf Ramazzuri und draußen ist es gerade ja wirklich stockdunkel und mitten in der Nacht. Und passend dazu habe ich jetzt natürlich einfach gute Musik für Sie. Als nächstes Selena Gomez mit In the Dark.

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1: Es ist 2 Uhr, ich bin Katrin Steinberger. Weltweit gibt es seit dem Abend Probleme bei Microsoft. Viele Nutzer können sich nicht einloggen, keine Mails verschicken oder empfangen. Betroffen sind sowohl Unternehmenskunden von Microsoft 365 als auch private User des E-Mail-Dienstes Outlook. Ursache ist ein Fehler in der Cloud von Microsoft. Techniker arbeiten daran. Experten raten, am besten nichts am eigenen Computer verstellen. Wann alles wieder läuft, ist noch unklar. Die Bahn setzt ab heute das neue Alkoholverbot stufenweise an ihren Bahnhöfen um. Der Konzern erhofft sich dadurch unter anderem mehr Sicherheit für Fahrgäste und Beschäftigte. Es gibt aber auch Kritik an dem Verbot. Thomas Bremser fasst zusammen.
2: Teilweise gilt das auch schon auf dem Vorplatz. Aber mitnehmen kann ich Alkohol nach wie vor, sagt Bahnsprecherin Anja Bröker.
3: Wenn man eine Flasche Wein zum Beispiel in der Tasche hat, die verschlossen ist, dann ist das nach wie vor natürlich möglich. Aber was wir nicht wollen, ist, dass offen Alkohol konsumiert wird an den Bahnhöfen. Damit machen wir jetzt Schluss.
2: In Bahnhofskneipen und im ICE wird noch Alkohol ausgeschenkt. Auch eigene Flaschen oder Dosen darf ich in den Fernzügen trinken. In Regionalbahnen ist schon jetzt Alkohol teilweise verboten.
1: Die Inflation in Deutschland ist im August wieder gestiegen auf 2,9%. Das hat das Statistische Bundesamt mitgeteilt. Hauptgrund sind gestiegene Ölpreise wegen des Irankrieges. Auch Niedrigwasser am Rhein hat die Preise nach oben getrieben. Ingolstadt testet im Alltag zum ersten Mal KI im Amt für Ausländerwesen und Migration. Die Software prüft Anträge auf einen befristeten Aufenthaltstitel, sortiert die Unterlagen und bereitet alles für die Sachbearbeitung vor. Fehlen Dokumente, erstellt die KI einen Entwurf für ein Nachforderungsschreiben. Die Verantwortung bleibt aber beim Fachpersonal, betont die Stadt. Bewährt sich die Technik, will Ingolstadt sie für weitere Anträge nutzen. Uli Hoeneß freut sich auf das erste Treffen mit Bundestrainer Jürgen Klopp. Der Ehrenpräsident des FC Bayern München hat sich mit dem neuen Coach der DFB-Elf verabredet. Für Hoeneß ist er die beste Lösung. Er hofft, dass Klopp die Vorschusslorbeeren auch erfüllt. In Hamburg wurde Hoeneß bei den Sport-Bild Awards für sein Lebenswerk geehrt. Es ist jetzt 2:15. Leicht bewölkt oder auch klar bei uns. Die Temperaturen liegen im Moment bei 14 bis 8 Grad. Heute tagsüber dann entstehen nach einem sonnigen Beginn vor allem über den Bergen noch ein paar Quellwolken, aber bis zum Abend sind die auch wieder weg. Die Höchstwerte klettern auf 20 bis 26 Grad und auch morgen bis Freitag geht es weiter mit einem freundlichen Mix aus Sonne und Wolken. Der Blick auf die A3 Würzburg Richtung Frankfurt. Zwischen Hößbach und Goldbach eine ungesicherte Unfallstelle. Die rechte Spur ist blockiert, hier liegen Gegenstände auf der Autobahn. Mehr Sorgen bereitet uns gerade die A9 Berlin Richtung Nürnberg. Zwischen Münchberg Nord und Münchberg Süd eine Vollsperre im Moment. Hier ist ein Unfall passiert, 3 Fahrzeuge sind beteiligt. Ortskundige Autofahrer werden gebeten, das Gebiet weiträumig zu umfahren. Auch in der Gegenrichtung ist die Autobahn im Moment gesperrt. Hier ist ein Rettungshubschrauber im Einsatz.
4: Das ist die Nacht auf Ramazzuri und so ein richtig unvergesslicher Klassiker der britischen New Wave-Geschichte begleitet uns jetzt durch die späte Stunde. Ein weltweiter Kulthit, drehen Sie durch mal ein Stückchen lauter für einfach gute Musik. Hier sind Talk Talk mit Such a Shame.